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1: In den Ausweichquartieren darauf, wie es mit Ihrem Urlaub weitergeht. Klarheit gibt es noch nicht. Aus Paris, Michael Evers.
2: Die vom Irankrieg wirtschaftlich schwer getroffene Metropole Dubai bietet Anwohnern Prämien im Wert von umgerechnet 700 €, wenn sie Besucher in die Stadt holen. Jeder Anwohner könne Vergünstigungen erhalten, etwa bei Hotelübernachtungen, Essen im Restaurant und Tickets für Sehenswürdigkeiten, heißt es auf der Tourismus-Webseite Dubais. Örtlichen Berichten zufolge gingen in den ersten 48 Stunden des Programms mehr als 10.000 Bewerbungen ein.
3: Das Wetter. Ganz schön frisch in dieser Nacht, ne? 6 bis 11 Grad, kaum eine Wolke am Himmel. Das hatten wir Ende Juli schon weitaus wärmer. Aber nachher wird's warm, bis zu 26 Grad. Das ist recht angenehm. Das ist ein normaler Sommertag. Das lassen wir uns gefallen. Die Sonne kommt nachher auch mal raus. Vorher noch ein paar Wolken, aber nachher dann auch sehr viel Platz für Sonne. Der Samstag, der wird dann richtig sonnig und dann sogar Temperaturen bis stellenweise 31 Grad. Am Sonntag kommt dann wieder ein bisschen Regen zu uns.
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4: A57 Krefeld-Köln zwischen Dormagen und Köln-Worringen. 1 Kilometer Stau. Wir wünschen allen unterwegs gute Fahrt.
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3: Schöne Nacht mit uns. Und Roxette gilt ja so als große Band der 80er und 90er. Die ganz großen Hit hatten sie wirklich in den 80er Jahren. Aber sie hatten auch einen richtig coolen Nummer 1 Hit. 1991, also so gesehen auch eine 90er-Band. Roxette jetzt mit dem Hit aus dem Jahr 1991, den hören wir jetzt. Hier ist Joyride. Hello.

0: So, wo ist der schönste Strand? Wie komme ich zum Kolosseum? Und wo bekomme ich in Thailand ein Essen, das mich nicht komplett aus den Latschen brennt?
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0: Für solche Urlaubsfragen haben immer mehr Reiseziele inzwischen eigene KI-Assistenten entwickelt. Die beantworten rund um die Uhr Fragen, geben Tipps und haben teilweise sogar eine ziemlich eigene Persönlichkeit, Kollege Leo Arigi. Wen trifft man da so?
2: Zum Beispiel Tatai in Thailand. Das ist so ein comichaft aussehender Kobold, der auf so einem Hoverboard schwebt. Beantwortet rund um die Uhr Fragen zu Stränden, Tempeln oder Restaurants. Und das auch auf Deutsch, muss man dazu sagen. Tatai ist dabei ausgesprochen freundlich. Selbst wer wissen möchte, wo er in Thailand möglichst wenig scharf essen kann, bekommt geduldig Vorschläge. Nur bei politischen Fragen ist Schluss. Da erklärt die KI ziemlich höflich, dafür bin ich nicht zuständig.
0: Ja, und wie schlagen sich diese KI-Helfer bei Fragen, bei denen man als Tourist vielleicht auch mal so ins Fettnäpfchen treten kann? Ja,
2: erstaunlich diplomatisch. Rom hat zum Beispiel die KI-Assistentin Julia. Die haben wir gefragt, darf man in Rom eigentlich Pizza Hawaii bestellen? Für viele Italiener ja mindestens mal kulinarisch schwierig. Julia bleibt aber entspannt. Sie sagt sinngemäß, in traditionellen Pizzerien ist es eher unüblich, aber möglicherweise gibt's Lokale, die sowas anbieten. Und schämen müsse man sich dafür auf jeden Fall nicht. Niemand wird dich dafür verurteilen, sagt sie. Für eine virtuelle Römerin, also bemerkenswert versöhnlich.
0: Ja, und ich glaube nicht, dass sie recht hat, dass das bei Italienern gern gesehen wird, dass man da eine Pizza Hawaii bestellt. Mein persönlicher Favorit ist vermutlich der Koala.
2: Der trägt den Namen Bungee und kommt aus Queensland in Australien. Grünes Hemd, lockerer Australier-Ton, Begrüßung mit G'day, Mate. Er versteht sogar deutsche Fragen, antwortet aber konsequent auf Englisch. Allerdings sollte man seinen Reisetipps nicht immer komplett blind vertrauen. Gerade bei den riesigen Entfernungen in Australien kann so eine KI schon mal ein bisschen optimistisch werden. Bungee selbst warnt sogar davor, das, was er sagt, nochmal zu überprüfen.
0: Ja, wahrscheinlich grundsätzlich keine schlechte Idee bei KI im Urlaub, oder?
2: Nee, wie schlecht das sonst enden kann, hat sich Anfang des Jahres in Tasmanien gezeigt. Da hat ein Reiseportal mit Hilfe von KI wunderschöne Thermalquellen beschrieben. Touristen sind tatsächlich hingefahren. Kleines Problem, diese Thermalquellen, die existieren überhaupt nicht. Der Betreiber hat danach selbst eingeräumt, die KI hat es komplett vermasselt. Also KI als Reiseführer gerne, aber vielleicht einmal kurz Maps aufmachen, bevor man 3 Stunden für eine heiße Quelle fährt, die sich der Computer gestern Nachmittag ausgedacht hat.
0: Ich finde ja immer noch diese klassischen Bücher, also diese Reiseführer, die du so in der Buchhandlung bekommst, die finde ich auch ganz schön. Und meistens haben die sogar recht und alles stimmt da, was da drin steht.
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0: das Wetter.
1: Kalte Nacht, würde ich mal sagen. Also zumindest kalt für den Sommer. Nur 6 bis 11 Grad. Das finde ich für Ende Juli relativ frisch. Nachher geht es dafür hoch mit den Temperaturen. 26 Grad so im Tagesverlauf. Ein paar Wolken sind am Morgen noch unterwegs. Nachher kämpft sich dann aber immer mehr die Sonne durch. Und der Samstag wird dann richtig schön mit bis zu 31 Grad. Bevor es am Sonntag dann wieder schlechter wird, dann kommt auch der Regen zurück.
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2: A57 Krefeld-Köln zwischen Dormagen und Köln-Worringen 1 Kilometer Stau. Wir wünschen allen unterwegs gute Fahrt.
1: Gleich aktueller Hit von Nico Santos. Vorher noch was mit Oh. Hier ist Tayo Cruz. Und Break Your Heart.

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0: Toy Story 5 ist gestartet in den Kinos bei uns, auch hier in NRW. Und ich weiß nicht, ob ihr sie geguckt habt, irgendeinen Teil mal davon. Das ist ja schon toll, ne? Dass die Spielzeuge da reden können, oder? Das wär eigentlich fürs wahre Leben, wäre es doch toll, wenn Spielzeuge sprechen könnten. Unser Hannes findet die Idee ganz überzeugend.
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2: Ich glaube ja, Spielzeug hat Gefühle. Ich habe immer noch meinen Barney Junior von früher. Das ist eigentlich ein Stoffhund, aber heute sieht er eher aus wie eine Mischung aus Wollmaus und Bimsstein. Aber ich lieb den, ne? Wenn er mich so mit seinem Auge anguckt, eins hat er ja noch, da bin ich sofort wieder fünf und wachse in seinen Pfoten. Ich kann den nicht wegtun, ne? Der wohnt bei mir im Schrank und wenn ich den Schrank aufmache, habe ich den Impuls, den kurz zu knuddeln, ne? Sonst fühlt er sich ja gar nicht mehr richtig geliebt. Ich weiß, das sind nur Dinge, aber ihr kennt das doch, wenn wir die trotzdem vermenschlichen, ne? Wenn wir uns so bei unserem alten Fahrrad entschuldigen, weil wir das bei Kleinanzeigen verticken. Oder wenn das Auto erst nicht anspringt und dann plötzlich doch und dann tätschelt man das so aufs Armaturenbrett. Ah, danke, dass du angesprungen bist. Ja, dieses rostige Ross. Ey, selbst die Lieblingstasse im Büro hat einen besonderen Platz im Herzen. Gut, die berührt man ja auch mit seinen Lippen. Noch intimer und man müsste den Vater der Tasse um den Henkel seiner Tochter fragen. Also immer dran denken, Dinge sind auch nur Menschen.
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1: Ich bin Tine Klimach. Die US-Regierung hat auf die Einfuhren von 60 Handelspartnern einen Zoll von 10 bzw. 12,5% angekündigt, wegen angeblich unzureichender Maßnahmen gegen Zwangsarbeit. Darunter fallen auch bestimmte Produkte aus der Europäischen Union.
2: Pünktlich mit Ablauf der Frist für die bisherigen globalen Zölle um 6 Uhr morgens deutscher Zeit setzt Trump die neuen Abgaben in Kraft. Diese Zölle nun sollen juristisch unanfechtbar sein, mit einer neuen und sehr abstrusen Begründung, angeblich unzureichenden Maßnahmen gegen Zwangsarbeit in vielen Ländern. Je nach Handelspartner werden Zölle von 10 bis 12,5% fällig. Die Europäische Union wird da gemeinsam mit Taiwan, Japan und der Schweiz genannt. Aus den USA, Tina Eck.
1: Nach dem Rücktritt von Jens Spahn als Unionsfraktionschef dreht Kanzler Merz am Personalkarussell. Nach dpa-Informationen soll Gesundheitsministerin Nina Wagen auf den Posten von Thorsten Frey im Kanzleramt wechseln, der, wie bereits bekannt, Spahns Nachfolger antritt. Für sie soll CDU-Generalsekretär Carsten Lindemann Gesundheitsminister werden. Kanzler Merz wird die Entscheidungen voraussichtlich am Vormittag der Öffentlichkeit präsentieren. Die Teillegalisierung von Cannabis hat offensichtlich Folgen. Seit der Freigabe kamen mehr Menschen wegen der Droge in deutsche Krankenhäuser. Das schreiben Wissenschaftler im Fachjournal Deutsches Ärzteblatt International.
3: Die Wissenschaftler sehen mehr akute Vergiftungen durch Cannabis und mehr dadurch ausgelöste Psychosen. Allerdings sei der Anstieg moderat. Die Forscher diskutieren zwei mögliche Gründe. Erstens sei es denkbar, dass mehr Menschen Cannabis konsumieren. Wahrscheinlicher sei es allerdings, dass mehr Konsumenten

0: Der mutmaßliche Täter soll heute dem Haftrichter vorgeführt werden.
1: Das Wetter. Jetzt in der Nacht sind nur wenige Wolken unterwegs. Tiefstwerte haben wir zwischen 11 und 6 Grad. Der Tag geht dann eher mit vielen Wolken los, aber ohne Regen. Später lockert es dann aber immer mehr auf bei bis zu 26 Grad. Der Samstag bringt dann einen Mix aus Sonne und Wolken und es wird ähnlich warm wie heute.
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3: A57 Krefeld-Köln zwischen Dormagen und Köln-Worringen. 1 Kilometer Stau. Wir wünschen allen unterwegs gute Fahrt.
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1: Drei Uhr ist durch. Michael Schulte, der ist musikalisch schon wieder viel weiter. 5 a.m., also 5 Uhr morgens, heißt sein Song aus seinem aktuellen Album Beautiful Reasons. Und den gönnen wir uns jetzt. Mein Name ist Robert Janz. Kommt gut durch diese Nacht.

0: Das war ganz neu bei uns in der Playlist. Musik von Moss Scanner in der Freitagnacht. Hattet ihr ein Lieblingsspielzeug? Also ich auf jeden Fall. So einen roten Bagger. Natürlich. Wie komme ich drauf? Gestern ist Toy Story 5 in unseren Kinos gestartet. Ne? Hier mit Cowboy Woody und so weiter. Sind alle ein bisschen in die Jahre gekommen, aber mein Gott, so ist das nun mal. Ne? Und sag mal, wäre das nicht cool, wenn Spielzeuge also in echt wirklich reden könnten? Stellt euch das mal vor. Also unser Hannes, der hat sich das mal vorgestellt.
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2: Ich glaube ja, Spielzeug hat Gefühle. Ich habe immer noch meinen Barney Junior von früher. Das ist eigentlich ein Stoffhund, aber heute sieht er eher aus wie eine Mischung aus Wollmaus und Bimsstein. Aber ich liebe den, ne? Wenn er mich so mit seinem Auge anguckt, eins hat er ja noch, da bin ich sofort wieder fünf und wachse in seinen Pfoten. Ich kann den nicht wegtun, ne? Der wohnt bei mir im Schrank und wenn ich den Schrank aufmache, habe ich den Impuls, den kurz zu knuddeln, ne? Sonst fühlt er sich ja gar nicht mehr richtig geliebt. Ich weiß, das sind nur Dinge, aber ihr kennt das doch, wenn wir die trotzdem vermenschlichen, ne? Wenn wir uns so bei unserem alten Fahrrad entschuldigen, weil wir das bei Kleinanzeigen verticken. Oder wenn das Auto erst nicht anspringt und dann plötzlich doch und dann tätschelt man das so aufs Armaturenbrett. Ah, danke, dass du angesprungen bist. Ja, dieses rostige Ross. Ey, selbst die Lieblingstasse im Büro hat einen besonderen Platz im Herzen. Gut, die berührt man ja auch mit seinen Lippen. Noch intimer und man müsste den Vater der Tasse um den Henkel seiner Tochter fragen. Also immer dran denken, Dinge sind auch nur Menschen.
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0: Das Wetter.
1: In der Nacht haben wir gerade nur wenige Wolken am Himmel. Tiefstwerte haben sich die Temperaturen eingependelt zwischen 11 und 6 Grad. Schauen wir auf morgen bzw. später. Der Freitag geht mit vielen Wolken los, also eher grau, aber die gute Nachricht, ohne Regen. Später lockert der Himmel dann auch immer mehr auf und dann bekommen wir auch sommerliche 26 Grad. Und so geht es auch weiter. Auch der Samstag wird eigentlich ganz nett. Sonne und Wolken im Wechsel bei ähnlichen Temperaturen.
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2: A57 Krefeld-Köln zwischen Dormagen und Köln-Worringen. 1 Kilometer Stau. Wir wünschen allen unterwegs gute Fahrt.

Robert Jantz ist hier und wir sind drin in der Freitagnacht. Schön, dass ihr am Start seid. Und ich sag mal so, also wer um diese Uhrzeit hier wach ist, der darf sich einfach ewig jung fühlen. Und darum spiele ich euch We Are Young.

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0: Mit Musik von Teddy Swims geht's hier durch diese Nacht. Und sag mal, Hand aufs Herz, was ist die peinlichste Frage, die ihr einem Chatbot, so ChatGPT und so, mal gestellt habt? Egal was es ist, ihr müsst euch nicht schämen, ihr seid nicht allein. Es gibt wahrscheinlich keine Frage, die eine KI noch nicht gelesen hat und versucht hat zu beantworten. Mit Sätzen wie, Robert, das ist eine tolle Frage, das ist so und so. Besonders mal unangenehm. Anliegen und Fragen. Da wird KI nämlich wirklich verdammt häufig benutzt. Natascha Wittmark aus der Redaktion. Zum Beispiel auch, um sich Beziehungstipps zu holen. Das machen gar nicht so wenig.
1: Ja, es gibt dazu eine neue repräsentative Studie der Krankenkasse Pronova BKK. Die hat sich mal angeschaut, wie wir KI so im Alltag nutzen. Und die Studie zeigt, dass schon knapp 40% der Deutschen KI-Chatbots Fragen zu ihrer Beziehung gestellt haben. Der Hauptgrund dafür, sie können mit der KI offener über ihre Probleme sprechen als mit ihrem Partner oder der Partnerin. Das sagen 44% der Männer und 33% der Frauen.
0: Na, vielleicht sollten sich der Partner oder Partnerin mal Gedanken machen. Weil ich meine, das sind ja schon recht viele. Aber irgendwo kann ich es auch verstehen. Man schämt sich vor der KI halt nicht, ne?
1: Ja, und einige, die können sich auch ein bisschen mehr mit einer KI vorstellen. Immerhin 22% der Deutschen würden nämlich eine erotische, romantische Beziehung zu einer KI führen.
0: Boah, ja, so richtig mit Daten hier. Dies, das, Ananas?
1: Ja, wie man das dann mit einer KI so beziehungstechnisch alles anstellen bzw. umsetzen kann, weiß ich nicht. Wahrscheinlich läuft dann da einfach sehr viel über Kommunikation. Aber gerade die junge Generation, die Gen Z, ist dafür sehr offen, zeigt die Studie. Und fast jeder Dritte glaubt sogar, dass solche Beziehungen in Zukunft auch gesellschaftlich genauso akzeptiert und normal sein könnten wie Beziehungen zwischen Menschen.
0: Ich weiß ja nicht, ne? Diese Woche gab es ja hier auch die Meldung von diesem Hackerangriff, wo sich die KI von OpenAI selbstständig gemacht hat. Also, mir geht das alles ein bisschen zu schnell. Ne? Nachher fragt man irgendwie nach der perfekten WhatsApp-Nachricht und die KI so, nee, hör mal, hab ich schon längst versendet.
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1: Ich bin Tine Klimach. Bundesgesundheitsministerin Nina Wagen soll übereinstimmenden Medienberichten zufolge neue Kanzleramtschefin werden. Neuer Gesundheitsminister wird demnach CDU-Generalsekretär Carsten Lindemann. Offiziell bestätigt ist das noch nicht.
2: Damit sieht es so aus, als ob der Wechsel von Kanzleramtschef Frei an die Fraktionsspitze der Union zu einem größeren Personalumbau führt. Frei soll nächste Woche zum Nachfolger von Jens Spahn gewählt werden. Dass Wagen dafür ins Kanzleramt geht, ist nicht überraschend. Sie galt zuletzt als Wunschkandidatin von Friedrich Merz, der etwa ihre Rolle bei der Gesundheitsreform immer wieder lobte. Ihre Arbeit im Ministerium übernimmt dann wohl Carsten Linnemann. Der hatte schon nach der Bundestagswahl die Chance, ins Kabinett zu wechseln, blieb da aber noch lieber Generalsekretär. Aus Berlin, Thomas Brockt.
1: Die weltweiten 10%igen Zölle laufen heute aus. Nun legt US-Präsident Trump nach. Die Regierung will zusätzliche Zölle auf Importe gegen 60 Handelspartner erheben, darunter auch die Europäische Union. Die neuen Zölle sind in Höhe von 10% und 12,5%. Als Begründung nennt Washington unzureichende Maßnahmen gegen Zwangsarbeit. Die EU verhängt gegen Google wegen unfairer Geschäftspraktiken eine Strafe von 890 Millionen Euro. Der US-Konzern hat nach Ansicht der Europäischen Kommission mit seiner Suchmaschine sowie dem App-Marktplatz Google Play Wettbewerbsregeln verletzt.
3: Damit riskiert die EU-Kommission einen neuen Konflikt mit US-Präsident Trump. Der hat früher schon Gegenmaßnahmen angedroht. Die EU-Kommission bestraft Google für die Verletzung von Wettbewerbsregeln mit dem App-Marktplatz Google Play. Dabei würden nämlich eigene Produkte stärker hervorgehoben und besser platziert als andere. Google hat erklärt, wenn man die EU-Forderungen erfüllen wolle, müsse man Echtzeitsuchfunktionen, etwa bei Hotel- und Flugsuchen, entfernen und Sicherheitsfunktionen ebenfalls. Vermutlich sieht man sich vor Gericht wieder. Aus Brüssel, Dieter Ebeling.
1: Die vom Iran-Krieg wirtschaftlich schwer getroffene Metropole Dubai bietet Anwohnern Prämien im Wert von umgerechnet 700 Euro, wenn sie Besucher in die Stadt holen. Jeder Anwohner könne Vergünstigungen erhalten, etwa bei Hotelübernachtungen, Essen im Restaurant und Tickets für Sehenswürdigkeiten, heißt es auf der Tourismus-Webseite Dubais. Wörtlich

0: Zeitverlust. Und A57 Krefeld-Köln zwischen Dormagen und Köln-Worringen, 1 Kilometer stockender Verkehr. Wir wünschen allen unterwegs gute Fahrt.
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2: Robert Jantz ist hier, 4 Uhr ist durch, da sag ich einfach schon mal vorsichtig guten Morgen an alle, die jetzt gerade dazugekommen sind oder vielleicht noch im Bettchen liegen, aber schon so mit einem Ohr halb hören, aber die Augen noch zu sind. Ihr schafft das mit dem Aufstehen. Ihr schafft das, auf geht's in Richtung Frühschicht, macht euch mal langsam ready, ich versorge euch mit guter Musik. Los geht's mit Tiffany Harris, Vertigo.

0: schönen Freitagmorgen. Eigentlich ein Song für uns gemacht, ne? Eine Hymne aufs Radio. Leute, es ist Urlaubszeit. Ich weiß nicht, was wir alle falsch gemacht haben, dass wir uns um diese Zeit hören in den Ferien. Aber gut, Fehler passieren. Wir sprechen in dieser Woche heute auch nochmal sehr viel über das Thema Camping, ne? Und zu jedem Campingplatz sollte ja auch ein Pool gehören. Ist zumindest meine Meinung, nachdem mich hier zwar keiner gefragt hat, aber ich sehe das so. Ich hoffe nur für euch, dass dann, wenn ihr so einen Pool habt, dass dann nicht Bademeister Schalumpke plötzlich am Beckenrand auftaucht. Immerhin will er auch bald in die Ferien.
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3: Ja, ich habe so einen Mecker-Opi, Opa Heinrich. Ich nenne ihn eure Renitenz. Der kommt jeden Tag und drückt mir irgendeinen blöden Spruch rein. Sommertag, 3000 Leute im Freibad. Da steht er neben mir und sagt, so wie Sie hier arbeiten, möchte ich gerne mal Urlaub machen. Was machen Sie eigentlich den ganzen Tag, Schalupke, außer Kacheln zählen? Ich sag, ich bereite mich schon mal innerlich auf meinen Urlaub vor. Und, wo geht's hin? Ich sag, nach Baden-Baden. Ja, wo soll's denn sonst hingehen, ne? Was wollen Sie denn in Baden-Baden? Ich sag, Kacheln zählen.
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0: Das Wetter.
1: Noch ist es früh, aber der Start in diesen Freitag wird eher grau. Zum Start sind noch viele Wolken unterwegs, aber die gute Nachricht, kein Regen. Höchstwerte so zwischen 22 und 26 Grad. Schauen wir auf morgen, der Samstag. Der bringt uns dann einen Mix aus Sonne und Wolken und es wird ähnlich warm wie heute.
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3: Hier die aktuelle Verkehrslage. A44 Kassel-Dortmund zwischen Unna Ost und Kreuz Dortmund-Unna, 1 Kilometer Stau. Weiterhin auf der A46 Düsseldorf-Heinsberg zwischen Kapellen und Grevenbruch, 1 Kilometer stockender Verkehr, 13 Minuten Verzögerung. Und zusätzlich auf der A57 Krefeld-Köln zwischen Dormagen und Köln-Worringen, 1 Kilometer zähfließender Verkehr. Wir wünschen allen unterwegs gute Fahrt.
1: Hi zusammen, Robert Jantz ist hier. Auf geht's in diesen Freitagmorgen. Ich versorge euch mit guter Musik. Als nächstes ein 2000er-Klassiker, Teenage Dirtbag.

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0: Einen schönen Freitagmorgen wünsche ich euch. Und in dieser Woche gestartet ist ein neuer Toy Story Film. Ist in den Kinos an den Start gegangen. Nach 4 starken Teilen liegt die Latte jetzt bei Teil 5 hoch, oder? Filmexperte Jörg Albrecht?
1: Die liegt so richtig hoch, aber wer die Reihe von Anfang an kennt, der erste Toy Story war ja 1995 Pixars allererster Spielfilm überhaupt. Wer also alle 4 Toy Story Abenteuer gesehen und auch geliebt hat, der muss sich keinen Kopf machen. Pixar liefert auch mit Toy Story 5 wieder ab.
2: Schön wieder hier zu sein. Ah, da hat Bonnie ordentlich umdekoriert.
1: Ja, Woody ist zurück bei seinen alten Freunden im Kinderzimmer von Bonnie. Und die können seine Hilfe gerade gut gebrauchen, denn sie alle sind ziemlich abgemeldet, seit Bonnie ein Kindertablet besitzt. Cowgirl Jessie sucht das Gespräch mit der digitalen Konkurrenz.
3: Ich will mit dir reden.
4: Nenn mich Lilly.
3: Jetzt hör mal zu. Wir alle hier haben den ganzen Sommer Freunde für Bonnie gesucht. Du hörst mir überhaupt nicht zu.
4: Oh doch, ich hab zugehört. Ich spitz doch immer die Ohren.
0: Ui, siehst du? Ja, nur das Spielzeug verdrängt. Also ein altes. War das nicht auch Woodys Schicksal im ersten Toy Story?
1: Ja, man könnte den Toy Story-Machern vorwerfen, dass sie hier eine alte Idee nochmal aufwärmen. Wenn man das mit so vielen Einfällen macht, mit Witz, Herz und richtig großen Emotionen, dann geht das auch völlig in Ordnung. Aber an einer Sache gibt's auch nach Toy Story 5 nicht zu rütteln. Teil 3 ist und bleibt der beste der Reihe.
0: Okay, dann ist gestern am Donnerstag noch ein Film an den Start gegangen und erscheint ein bisschen schlüpfrig zu werden. Der heißt nämlich Chérie, ich komme.
1: Und in dem es auch um Toys geht. Es sind allerdings welche für Erwachsene. Chérie, ich komme erzählt von Fanny, die eines Tages ihrem Mann Thomas, mit dem sie schon ewig verheiratet ist, gesteht, dass er sie noch nie zum Höhepunkt gebracht hat. Wie gut, dass Thomas Erfinder ist.
5: Du brauchst nur Hilfe.
6: Hilfe?
5: Wenn du willst, bilden wir beide ein Team.
6: Ein Team wofür?
5: Du brauchst die Tipps einer Frau.
1: Chérie, ich komme, ist so eine Art American Pie für Erwachsene. Für alle, die schon beim Wort Penis kichern müssen. Das Lustigste an diesem Film aber, er basiert auf einer wahren Geschichte. Und das ist die eines Ehepaars. Nein, nicht aus Frankreich, sondern aus Bayern. Einfach mal den Begriff Womanizer googeln.
0: Im Kino sind die Spielzeuge los in Chérie, ich komme und in Toy Story 5. Danke dir, Jörg.
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1: Ich bin Tine Klimach. Die US-Regierung hat auf die Einfuhren von 60 Handelspartnern einen Zoll von 10 bzw. 12,5% angekündigt, wegen angeblich unzureichender Maßnahmen gegen Zwangsarbeit. Darunter fallen auch bestimmte Produkte aus der Europäischen Union.
2: Pünktlich mit Ablauf der Frist für die bisherigen globalen Zölle um 6 Uhr morgens deutscher Zeit setzt Trump die neuen Abgaben in Kraft. Diese Zölle nun sollen juristisch unanfechtbar sein, mit einer neuen und sehr abstrusen Begründung, angeblich unzureichenden Maßnahmen gegen Zwangsarbeit in vielen Ländern. Je nach Handelspartner werden Zölle von 10 bis 12,5% fällig. Die Europäische Union wird da gemeinsam mit Taiwan, Japan und der Schweiz genannt. Aus den USA, Tina Eck.
1: Nach dem Rücktritt von Jens Spahn als Unionsfraktionschef dreht Kanzler Merz am Personalkarussell. Nach dpa-Informationen soll Gesundheitsministerin Nina Wagen auf den Posten von Thorsten Frey im Kanzleramt wechseln, der, wie bereits bekannt, Spahns Nachfolger antritt. Für sie soll CDU-Generalsekretär Carsten Lindemann Gesundheitsminister werden. Kanzler Merz wird die Entscheidungen voraussichtlich am Vormittag der Öffentlichkeit präsentieren. Im Südwesten Europas kämpft die Feuerwehr weiter gegen Waldbrände. Ein besonders großer wütet an der französischen Atlantikküste bei Bordeaux. Dort wurden inzwischen fast 20.000 Menschen vorsorglich evakuiert, die meisten von ihnen Urlauber.
3: Der Brand ist noch immer nicht unter Kontrolle und die Feuerwehr kämpft mit einem Großaufgebot gegen ein Wiederaufflammen des Feuers an verschiedenen Stellen, hieß es von den Behörden. Immerhin habe der Brand sich aber nicht in andere Bereiche verlagert. Mit Löschflugzeugen, hunderten Feuerwehrautos und Unterstützung aus anderen Regionen Frankreichs sind die Brandbekämpfer im Einsatz. Tausende evakuierte Urlauber, darunter auch etliche Deutsche, warten unterdessen in Ausweichquartieren darauf, wie es mit ihrem Urlaub weitergeht. Klarheit gibt es noch nicht. Aus Paris, Michael Evers.
1: Der Deutsche Städtetag fordert Galeria auf, Kommunen bei den Gesprächen zur Zukunft der Filialen einzubinden. 33 Standorte der Warenhauskette Galeria stehen auf dem Prüfstand. Schon in der Vergangenheit habe sich das bewährt, um passende und individuelle Lösungen für die Standorte und für die Mitarbeiter zu finden, sagte der Hauptgeschäftsführer des Städtetags, Christian Schuchert, den Zeitungen der Funke Mediengruppe.
4: Das Wetter. Zum Start in den Tag hat's die Sonne erst noch schwer, da sind viele Wolken unterwegs. Im Laufe des Nachmittags lockern die Wolken dann aber auf und es wird freundlicher bei bis zu 26 Grad in der Spitze. Der Samstag bringt uns dann einen Mix aus Sonne und Wolken und es wird ähnlich warm wie heute.
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5: A57 Krefeld-Köln zwischen Dormagen und Köln-Worringen, 1 Kilometer Stau. Wir wünschen allen unterwegs gute Fahrt.
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1: Mike Kelly, Rakim.
2: Wonders habe ich euch gespielt am ganz frühen Freitagmorgen. Und ein Wunder ist auch, dass Natascha Wittmark offensichtlich nicht verschlafen hat. Guten Morgen.
3: Guten Morgen.
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2: Ja, und genau das erzählt sie uns jetzt. Guten Morgen, also erzähl mal.
3: Ja, ein wichtiges Thema heute. Wir bekommen ja einen neuen Bundestrainer, ne? Den Jürgen Klopp, der macht's. Gestern hat er der DFB ja kurzfristig zu einer Pressekonferenz für 11 Uhr heute eingeladen. Mhm. Und da wird er offiziell als neuer Bundestrainer vorgestellt.
2: Mein Gott, der Jürgen, da drücken wir jetzt schon mal die Daumen. Und auch noch eine wichtige Nachricht betrifft jetzt Bahnpendler. An den Bahnhöfen, nicht wundern, könnten ein paar mehr Polizisten unterwegs sein. Da gibt es heute größere Polizeikontrollen, ne?
3: Ja, die Polizei will von heute bis Sonntag verstärkt gegen Kriminalität an Bahnhöfen in Großstädten vorgehen. Dabei werden besonders Bahnhöfe in den Fokus genommen, die immer wieder ja durch eine erhöhte Zahl von Gewaltdelikten auffielen. Welche Bahnhöfe das aber genau sind, das hat die Polizei nicht genannt.
2: Alles klar. Ich würde sagen, jetzt sind wir alle vorbereitet für den Tag.
3: Ja.
2: Danke dir.
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1: mit Christoph Münch. Guten Morgen. Nach der tödlichen Messerattacke in einer Regensburger Bank ist nun die Identität des Getöteten bekannt. Es handelt sich um einen Mitarbeiter der betroffenen Filiale. Der tatverdächtige 20-jährige Deutsche soll heute dem Haftrichter vorgeführt werden. Kanzler Merz hat offenbar über die Kabinettsumbildung entschieden. Übereinstimmenden Medienberichten zufolge soll Gesundheitsministerin Warken nun die neue Kanzleramtschefin werden. Warken werde dann wiederum durch den bisherigen CDU-Generalsekretär Linnemann ersetzt. Und jetzt das Wichtigste von hier. Die Bonner Stadtwerke geben gerade alles, um ihre aussortierten 60 Stadtbahnwagen bald wieder auf die Schiene setzen zu können. Sie arbeiten ja derzeit rund um die Uhr im Dreischichtbetrieb daran. So schnell wie erhofft, klappt das aber nicht. Jetzt ist von Mitte August die Rede. So lange bleibt es bei den 15 übrig gebliebenen jüngeren Stadtbahnwagen und bei den 20 von der KVB geliehenen. Die wird man wohl auch noch weiterhin ausleihen dürfen, sagen die Stadtwerke. Mittlerweile wurde festgestellt, dass in einigen 80er-Jahre-Bahnen sogenannte Radsatzwellen aus den 70ern verbaut wurden. Sie sind also älter als erwartet, müssen deshalb stärker kontrolliert werden. Einzelheiten wollen die Stadtwerke heute auf einem Pressetermin erklären. Wir sind natürlich dabei. Sie machen Süßes, sind aber so richtig sauer. Die Beschäftigten von Haribo in Bonn sind heute im frühen Morgen in den längsten Warnstreik der Werksgeschichte eingetreten. Die Gewerkschaft Nahrung Genuss Gaststätten NGG hatte zu dem 18-stündigen Ausstand seit heute früh um 5 aufgerufen. Die Süßwarenindustrie steckt mitten im Tarifstreit. Die Gewerkschaft beklagt, dass die Arbeitgeber kein vernünftiges Angebot vorlegen. Das angebotene Lohnplus von 2% und eine Einmalzahlung von nicht einmal 160 Euro seien eine Farce, sagt die Gewerkschaft. Die fordert 5,8% mehr, aber mindestens 230 Euro im Monat. Knapp 600 Leute arbeiten bei Haribo in Bonn. Zumindest sonst. Viele von ihnen werden sicherlich heute die Arbeit dann niederlegen. Bis 23 Uhr. Eine Million Menschen bundesweit leben mit einer unerkannten Herzerkrankung. Schätzungsweise Früherkennung ist wichtig, sagt das Bonner Uniklinikum. Es bringt deshalb jetzt mit dem Herzcheck Bonn ein wissenschaftliches Projekt dazu, direkt in die Stadtteile. Ein Jahr lang können Bonnerinnen und Bonner ihr Herz nun testen lassen an 6 Standorten im Bonner Stadtgebiet, kostenlos und ohne Termin. Mit dieser Art Vorsorge wollen die Mediziner des Uniklinikums so viele Menschen wie möglich erreichen, bevor Beschwerden auftreten. 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
1: So, ahoi, der Kurs ist gesetzt, Richtung Wochenende geht's. Wie sieht's denn heute wettertechnisch aus, Captain Carsten Brandt?
2: Wir haben einen schönen Tag vor uns mit viel Sonne, Temperaturen über 30 Grad am Nachmittag. Ich freue mich.
1: Danke, Carsten. 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Aktuell sieht es noch gut aus auf den Straßen, ist ja noch früh, gerade um kurz nach 5:30. Aber wie gewohnt sind auch schon einige Autos rund um die Bonner Brücken unterwegs. Da kann es also etwas voller sein, selbst jetzt in den Sommerferien. Kommt gut an!

Ja, wer um 6 anfangen muss zu arbeiten, der macht sich vielleicht jetzt gerade auf dem Weg oder ist schon auf dem Weg und hat dann hoffentlich keine 1000 Meilen vor sich. Vanessa Carlton, die hat in diesem Jahr ein neues Album rausgebracht. Wir nehmen aber natürlich diesen tollen Klassiker hier. Na, guck mal, da hat sie schon losgelegt, ne? Damit ging alles los aus dem Jahr 2002. Mein Name ist Robert Janz. Kommt gut rein in diesen Freitag und jetzt 1000 Miles.

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0: What if God was one of us? Ja, der Song von Joan Osborne ist von 1995. Die Frage, die ist heute aber auch noch aktuell. Was wäre denn, wenn Gott einer von uns wäre? Heute Morgen im Augenblick mal der evangelischen Kirche erzählt Hendrik Meisel von einer Begegnung mit einer wohnungslosen Frau, die ihn genau daran erinnert hat.
1: Augenblick mal. Besuch in einer westdeutschen Großstadt. Ich bin völlig lost und suche den Weg zum Drogeriemarkt. Vor einem Kaufhaus in der Innenstadt fällt mir eine wohnungslose Frau mit Hund auf. Und während ich überlege, ob ich, der nie Bargeld dabei hat, vielleicht irgendwo noch einen Euro habe, sehe ich, wie ein Mann seinen Coffee-to-go-Becher einfach achtlos auf den Boden schmeißt. Mehrere Meter von der Frau mit Hund entfernt. Sie steht auf, geht zum Becher, nimmt ihn und bringt ihn zum Mülleimer. Sie hält die Stadt, ihr Zuhause, sauber. In dem Bereich, wo sie sitzt, liegt kein Müll. Nichts. Kurz darauf stehe ich mit dem Kinderwagen vor der Rolltreppe im Kaufhaus. Die darf ich nicht benutzen. Während ich noch überlege, kommt die Frau von eben zu mir und zeigt mir den Weg zum Fahrstuhl. Ich habe nicht gefragt. Sie hat einfach gesehen, wie verloren ich da rumstand. Wie ein Geistesblitz erwischt es mich. Das Lied von Joan Osborne, What If God Was One of Us. Darin besingt Osborne die Frage, wie Gott wohl aussehen würde. Gott, der gesagt hat, dass er einer von uns ist. Ganz Mensch. Ist er ein Fremder im Bus? Ein Mensch von nebenan? Jemand, der eine heftige Geschichte im Leben hinter sich hat? Ich glaube fest daran. Gott zeigt sich auch in Menschen, die uns täglich begegnen. Auch in diesen kleinen Situationen im Alltag, wenn man es gar nicht erwartet hätte. In meinem Fall keine Fremde im Bus, sondern eine Frau mit Hund in der Innenstadt. Hendrik Meisel von der Evangelischen Kirche für Augenblick mal.
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1: Mit Danny Hoppe, guten Morgen. Wenn US-Präsident Trump sauer ist auf Verbündete oder Handelspartner oder wenn er findet, dass die USA unfair behandelt werden, dann greift er gerne auf Zölle zurück. Viele davon wären heute ausgelaufen. Damit das nicht passiert, hat sich Trump was ausgedacht. In diesen Minuten treten gegen 60 Handelspartner der USA neue Zölle in Kraft. Auch die EU ist betroffen. Mark Weiß hat die Infos.
2: Es geht um die globalen Zölle, die Trump erhoben hatte, um Geld in die Kassen der US-Firmen zu spülen bzw. sie zu schützen. Diese Zölle wären aufgrund gesetzlicher Bestimmungen jetzt ausgelaufen und so hat der US-Präsident neue Zölle in Kraft gesetzt, die zwischen 10% und 12,5% liegen. Begründet werden die Abgaben damit, dass die betroffenen Staaten nicht genug gegen Zwangsarbeit in der Produktion von Waren unternehmen würden. Auch die EU ist betroffen. Brüssel handelt nach US-Darstellung hier also nicht entschlossen genug gegen die Zwangsarbeit. Für Experten ist spätestens an dieser Stelle klar, dass die Begründung an den Haaren herbeigezogen ist. Trump gehe es nur darum, nach dem Auslaufen der bisherigen Zölle eine Fortsetzung sicherzustellen. Das sei beispiellos, chaotisch und am Ende schade es sogar der US-Wirtschaft, so heißt es in einer Analyse der Denkfabrik Center for American Progress.
1: Und jetzt weitere Meldungen im Überblick.
3: Bundeskanzler Merz baut die Bundesregierung um. Der Grund ist der Wechsel von Kanzleramtschef Frei an die Spitze der Unionsfraktion. Seinen Posten soll offenbar Gesundheitsministerin Waken übernehmen, die wiederum von CDU-Generalsekretär Linnemann beerbt werden soll. Neue Generalsekretärin soll die bisherige Schatzmeisterin Hoppermann werden. Es wird erwartet, dass Merz diese Personalien heute verkündet. Und auch in Frankfurt steht am Vormittag eine wichtige Vorstellung bevor. Der DFB will dann Jürgen Klopp als neuen Bundestrainer präsentieren. Er soll einen Vertrag bis zur WM 2030 unterschreiben. Die schweren Waldbrände machen Spanien und Frankreich immer mehr zu schaffen. Die französische Regierung hat deshalb andere EU-Staaten um Hilfe gebeten. Sie sollen unter anderem Löschflugzeuge schicken. In Spanien hat die Regierung in zwei Regionen einen Notstand ausgerufen, unter anderem in der Hauptstadtregion Madrid. Weltweit leben die Menschen immer länger, das ist die gute Nachricht. Gleichzeitig werden dadurch aber auch immer mehr Jahre bei schlechter Gesundheit verbracht. So steht es in einer neuen Studie eines internationalen Forschungsteams, die im Fachjournal The Lancet veröffentlicht wurde. Diese Entwicklung betrifft demnach vor allem wohlhabende Länder. Auch Deutschland wird hier angeführt. Bei uns ist die Lebenserwartung von 1990 bis 2023 von knapp 76 auf 81 Jahre gestiegen. Dadurch verbringen wir aber auch 12 statt 10 Jahre bei eher schlechter Gesundheit. Genannt werden hier vor allem eine eingeschränkte Beweglichkeit, Rückenschmerzen und psychische Erkrankungen.
0: Und jetzt das Wichtigste von hier.
4: Mit Christoph Münch, guten Morgen. Heute keine Goldbeeren. Beim Haribo-Werk hier in Bonn wird gestreikt. Rund 600 Menschen arbeiten dort, also heute nicht. Es geht um einen neuen Tarifvertrag. Mehr gleich in unseren Lokalnachrichten um halb.
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5: Die Wetteraussichten für den Freitag und das Wochenende kommen von unserem Wettermann Carsten Brandt. Guten Morgen. Wie wird's?
6: Ja, guten Morgen. Wer arbeiten musste, kann sich jetzt freuen, denn wir kriegen Richtung Wochenende schönes Wetter. Heute schon 30 Grad, morgen sogar 32 Grad und Sonne.
5: Im Moment die Temperaturen 14 Grad in Bonn-Boll-Bechlinghofen, 13,3 in Bad Honnef-Egidienberg, 11,5 der Ölberg in Königswinter.
7: 6:03, der Blick auf die Straßen, der geht fix, keine Staus, keine Blitzer gemeldet. Falls ihr aber was seht, gerne anrufen oder WhatsAppen über die 0228 400 7111.
5: Gute Fahrt und guten Morgen ins Radio Bonn-Rhein-Sieglern nach Neunkirchen-Seelscheid, nach Eitorf und guten Morgen nach Lohmar.
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7: Guck mal, heute wird es dann also offiziell. Klopp wird neuer Bundestrainer. Diese Aufstellung hier ändert sich nicht, die ist nämlich gleich, schon seit Jahren.

0: Guten Morgen um 10 nach 6 an diesem Freitag gehört die Radio Bonn Rhein-Sieg Morning Show mit Nico und Jasmin.
1: Im Grunde eure Sommermorgen-Crew und unser Reporter Benedikt Schockenhoff ist schon am Start.
2: Guten Morgen.
0: Guten Morgen.
1: Und wenn ein Radio Bonn Rhein-Sieg Reporter so früh im Studio ist, hat das nur zwei Gründe eigentlich.
0: Ja, entweder es ist irgendwas im Radio Bonn-Rhein-Sieglern passiert und wir müssen schnell rausfahren,
1: genau,
0: mit einem Reporter.
1: Oder
0: aber es ist das hier.
1: Heißalarm!
0: Jawohl!
1: Wir haben uns gedacht, heute an diesem herrlichen Freitag, an diesem Sommertag, wirklich über 25 Grad, es geht eher auf die 30 Grad zu, da wollen wir euch nochmal eine gratis Eisportion liefern.
0: So, Benni, du bist da.
2: Ganz
0: du
2: genau.
0: Bist bereit?
2: Genau. Ich bin quasi heute unser Radio Bonn Rhein-Sieg Eismann. Ich bin schon tierisch gespannt.
1: Hast du schon so früh am Morgen mal ein Eis gegessen? Also ich habe hier eins in der Hand.
2: Alleine, wenn ich dieses Knistern höre, ja, dann kriege ich schon Hunger. Also ich muss aufpassen, dass... Oh, ey, das ist ja lieb.
1: Bitte, mach mal auf.
2: Reißt du mir es direkt rüber.
1: Das möchte ich sehen, dass du um 10 nach 6 ein Eis isst.
2: Ich bin ganz ehrlich mit euch. Ich finde, für ein Eis kann es nie zu früh sein.
1: So. Das haben wir, das ist hier Radiopremiere, glaube ich, so früh am Morgen ein Report. So. Geht das überhaupt?
2: Das klebt ja, das gut fest, ne? Klebt noch ein bisschen fest, ist ja, sehr eisig.
1: Nur, aber, so. Oh, er beißt ins Eis. Oh.
0: Schmeckt?
2: Mm, oh, mega, mega. Oh.
0: Wichtig, ist auch noch was in der Eistruhe?
2: Ja, also jetzt ist es eins weniger, aber da ist auf jeden Fall noch genug Eis drin. Also ich glaube, da könnt ihr, wenn ihr euch bewerbt und Glück habt, auf jeden Fall noch leckeres Eis abkriegen.
0: Sehr schön. So, das ist das Stichwort. Bewerben. Wer hat sich heute ein Eis verdient? Wo sollen wir hinkommen mit einer kleinen Abkühlung? WhatsApp schicken über die 0228 4007111. Guten Appetit erstmal, Benni.
2: Genau. Vielen Dank.
1: Da erlebt ihr nämlich genau dieses Gefühl, was Benni gerade hat. Relativ früh am Morgen ein schönes, kaltes Eis. Perfekter Start in den Tag mit eurer Morgencrew mit Nico und Jasmin.
0: Guten Morgen.

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0: Guten Morgen, der Start ins Wochenende mit Blick auf den Veranstaltungskalender jetzt.
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2: Ja, unter anderem gibt es in Alfter an diesem Wochenende große Kirmes. Also kommt vorbei bei perfektem Wetter, heute und morgen vor allem. Und es gibt auch Live-Musik, unter anderem von den Los Rockos, Kaschem oder auch Palava. Das alles bei der Kirmes in Alfter.
0: Oder ihr schaut einfach mal beim SWB Sommerfestival statt, und zwar am Parkrestaurant in der Rheinau. Da tritt nämlich morgen Mam auf. Das ist die Coverband von Bab. Los geht's morgen um 19.30 Uhr. Der Eintritt ist frei, wenn ihr Mam sehen wollt.
2: Katrin aus dem Radio Bonn-Rhein-Sieg-Team hätte jetzt auch noch einen schönen Veranstaltungstipp für euch. Da müssen wir vorneweg erstmal die Frage stellen.
3: Was hast du getrunken?
4: Wodka und Bier. Aua.
5: Wodka gibt's da zwar nicht, dafür aber Unmengen an Bier. In der Bonner Rheinaue startet nämlich heute die Bierbörse. Hi, ich bin Katrin und das ist meine Empfehlung für euer Wochenende, denn es gibt ganze 500 Biersorten, die ihr probieren könnt. Wirklich bayerisches Bier, kroatisches Bier und auch Bier aus Singapur. Wobei, ich bin mir sicher, nee, ich wette sogar mit euch, dass noch nie jemand alle 500 Sorten an einem Tag probiert hat. Und das ist wahrscheinlich auch besser so, aber ihr könnt es ja zumindest versuchen. Los geht's heute um 15 Uhr und der Eintritt, der ist frei.
0: Ja, da sagen wir doch an dieser Stelle Prost, Prost. Und lasst euch das Bier da schmecken.
2: 500 Bier am Tag.
0: Das ist eine Hausnummer.
2: Ich habe jetzt Bilder im Kopf.
0: Ich auch.
2: Genauso wie Sido
0: Guten
2: bei Radio Bonn-Rhein-Sieg.

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1: Mit Christoph Münch, guten Morgen. US-Präsident Trump hat neue Zölle auf Importe aus 60 Ländern verhängt. Die Aufschläge von 10-12,5% treten um 6 Uhr deutscher Zeit in Kraft. Also sie sind es schon. Sie schließen nahtlos an bislang bestehende Zölle an, die vorher ausgelaufen sind. Der Deutsche Fußballbund hat für heute zu einer Pressekonferenz geladen, bei der Jürgen Klopp als neuer Bundestrainer vorgestellt werden soll. Vorher ist aber noch der offizielle Teil. Die Gesellschafterversammlung und der Aufsichtsrat müssen Klopps Ernennung noch zustimmen. Und jetzt das Wichtigste von hier. Die Bonner Stadtwerke geben gerade alles, um ihre aussortierten 60 Stadtbahnwagen bald wieder auf die Schiene zu setzen. Sie arbeiten derzeit rund um die Uhr in einem Dreischichtbetrieb daran, die Wagen auf mögliche Sicherheitsrisiken zu prüfen und dann wieder auf die Strecke zu schicken. Katrin Meyer-Sebastian aus unserer Radio Bonn-Rhein-Sieg Nachrichtenredaktion. So schnell wie erhofft wird das allerdings nichts, oder?
2: Stimmt, nächste Woche war mal angedacht, dass die Bahnen dann wieder fahren könnten. Jetzt ist von Mitte August die Rede. So lange bleibt es bei den 15 übrig gebliebenen jüngeren Stadtbahnwagen und bei den 20 von der KVB geliehenen. Und da sei man auch sehr dankbar, sagen die Stadtwerke, dass man die Bahnen wohl auch noch länger ausleihen darf. Mittlerweile hat man festgestellt, dass in einigen 80er-Jahre-Bahnen sogenannte Radsatzwellen aus den 70ern verbaut wurden, sind also älter als erwartet, müssen deshalb stärker kontrolliert werden. Das ist aber noch nicht alles. Einzelheiten wollen die Stadtwerke heute auf einem Pressetermin erklären und dann sind wir natürlich dabei.
1: Das erklärte Ziel der Stadtwerke Bonn ist ja, diese Bahn dann noch bis ins nächste Jahrzehnt fahren zu lassen.
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1: In der Nacht hat es in einem Mehrfamilienhaus in Meckenheim gebrannt. Genauer gesagt, eine Matratze stand dort in Flammen. 11 Bewohner des Hauses wurden wegen Rauchgasvergiftung behandelt. Das Bonner Uniklinikum bietet jetzt einen Herzcheck an, direkt in den Bonner Stadtteilen. Ein Jahr lang können Bonnerinnen und Bonner ab 18 ihr Herz nun testen lassen an 6 Standorten, kostenlos und ohne Termin. Mehr Infos unter herzcheck-bonn.de. Sie machen eigentlich Süßes, sind aber gerade so richtig sauer. Die Beschäftigten von Haribo und Bonn sind heute Morgen in den längsten Warnstreik der Werksgeschichte eingetreten. Die Gewerkschaft Nahrung Genuss Gaststätten hatte zu einem 18-stündigen Ausstand seit heute früh um 5 aufgerufen, denn die Süßwarenindustrie steckt mitten im Tarifstreit. Die Gewerkschaft beklagt, dass die Arbeitgeber kein vernünftiges Angebot vorlegen würden. Sie hätten bislang gerade mal einen Lohnplus von 2% angeboten. Und das sei kein Angebot, sondern eine Farce, sagt die NGG. Sie fordert 5,8% mehr. 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
3: Da kommt eine kleine Frage hier an unseren Wettermann Carsten Brandt. Was unterscheidet... Guten Morgen erstmal. Was unterscheidet Carsten Brandt von den Bahnen der Stadtwerke Bonn?
4: Ja, also ganz klare Antwort. Ich bin noch älter und ja, es funktioniert alles. Wobei ich muss auch, Nico, ich muss häufiger zum TÜV. Ne? Ich denke auf jeden Fall, oder?
5: Muss unser Wetter denn auch zum TÜV oder kommt das gut durch?
4: Ja, das kriegt von mir jetzt bald die blaue Plakette, sage ich jetzt mal, weil wir kriegen mehr Sonne. Gestern war ja schon ganz schön. Ne? Ich fand es sehr angenehmer Nachmittag. Heute sind wir auch schön unterwegs, trocken. 24, 25 Grad. Morgen fast 30 schon, wie versprochen. Und der Sonntag, der fällt so ein bisschen ab. Da sind dann Schauer und Gewitter möglich. Aber nächste Woche schon mal die Info, Hitzewelle kommt dann auf und zu. Übrigens, ganz genau bin ich Jahrgang 73, mal so am Rande.
3: Ah, auch aus den 70ern hier.
4: Ja.
3: Danke, Carsten, für die Infos. Bitte. Gucken wir auf die aktuellen Temperaturen. Die sind aktuell und frisch, 14,6 Grad in Niederkassel-Ranzel, in Winterkurs 10 Grad und in der Bonner Nordstadt, da haben wir jetzt 17 Grad.
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5: Und neu ist auch dieses Bild. Keine Staus, keine Blitze in Bonn und im Rhein-Sieg-Kreis. Also genießt es, durch diesen Verkehr zu kommen um 6.34 Uhr. Falls ihr was seht, könnt ihr gerne anrufen. Die Nummer dafür?
3: 0228 4007 111. Gute Fahrt euch.
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5: Ja, muss man ja mal genießen, oder? So eine Verkehrslage wie gerade.
3: Ja, kennen wir
5: wunderbar,
3: ja gar nicht mehr.
5: Und wir genießen auch den Start ins Wochenende. Den gibt's jetzt mit Sarah Larsen. Die gibt das Motto vor: Lush Life. Also macht euch ein entspanntes

0: Guten Morgen am Freitag und die ganze Woche sprechen wir hier schon bei uns in der Morning Show über das Thema Camping.
1: Ja.
0: Wir beide sind da eher raus bei dem Thema.
1: Einer meiner besten Freunde fragte mich vor kurzem, kommst du mit zum Vater-Sohn-Campen, also Zelt aufbauen, einfach sich reinlegen und mit dem...
0: Eine schöne Zeit haben.
1: Eine schöne Zeit haben, habe ich gesagt... Ich habe leider Morning Show.
0: Das
1: war
0: so
1: eine perfekte
0: Mist.
1: Ausrede.
0: Schade.
1: Ich hätte auch fragen können, oder ist das etwa Glamping, was ihr da macht?
0: So, da ist Atze Schröder auf jeden Fall Experte in Sachen Glamping.
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4: Ja, nee, ist klar.
5: Ich sag nur Glamping. Setz dich zusammen aus Glamour und Camping. Der Einstieg dahin ist überschaubar günstig. Du überziehst deinen 30 Jahre alten Campinghobel auf Doppelachse einfach mit Louis Vuitton Folie. Anhängerkupplung von Gucci und auf dem Frühstückstisch den Eierkocher von Roberto Gaisini. Den gibt's wirklich. Wenn du dann noch mit deinem Gespann majestätisch auf dem Campingplatz Moselblick in Koblenz einläufst, dann ist doch klar, wer hier der Chef an der Stange ist. Assi and I know it, yeah. Aber du hast dich in der Camper-Nahrungskette mit ein bisschen Lackfolie vom 0815 Camper mit Gemeinschaftsdusche zum Edelglamper erhoben. So geht sozialer Aufstieg. Ja, muss nur ein bisschen aufpassen, wenn dein Nachbar die Verbreiterung von seinem 1,5 Millionen Campmobil ausfährt, dass er dir deinen Louis Vuitton-Schuhkarton nicht aus Versehen zusammendrückt. Tja, da fängst du wieder ganz von vorne an. Als Porta-Potti-Reiniger am Campingplatz Diemelsee. Ihr seht, Camping ist ein schmaler Grat zwischen Glück und Enttäuschung, Status und Eitelkeiten. Nur an einem Ort auf dem Platz sind alle gleich. Am Tresen von Uschis Uferstübchen. Ja, wer sich da nicht benehmen kann, der kauft sein Bier beim Lidl. So einfach ist das. Auch wenn du Bruno Banani heißt.
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0: letzte Runde nochmal für heute. Jetzt nochmal alle einsteigen hier bei uns. Ja. Guten Morgen am Freitag.
1: Das ist die Fahrt Richtung Wochenende mit Nico und Jasmin und mit heute auch nochmal einem Familienticket der Deutschen Bahn.
0: Das könnt ihr wieder bei uns abstauben, müsst aber so eine kleine Aufgabe dafür erfüllen. Wir steigen jetzt wieder gemeinsam ein in den Zug und dieser Zug hält auch wieder an 3 Haltepunkten irgendwo in Deutschland.
1: Welche es sind, könnt ihr erraten, weil es ganz typische Geräusche zu hören gibt. Also, ab geht die Fahrt.
2: Sehr verehrte Fahrgäste, guten Morgen und herzlich willkommen hier bei uns an Bord des RBRS Nummer 1 vom Rheinland Richtung Norden. Nach unserer planmäßigen Abfahrt in Bonn befinden wir uns auch schon unmittelbar vor unserem ersten Halt. Ausstieg in Fahrtrichtung links. Meine Damen und Herren, sofern Sie neu zugestiegen sind, begrüßen wir Sie hier an Bord und wünschen einen angenehmen Aufenthalt. Die Fahrgäste der ersten Klasse werden gebeten, ihren Champagner nicht zu verschütten. Die Polster sind frisch gereinigt. Kleiner Scherz. Wir erreichen nun unseren nächsten Halt, Ausstieg in Fahrtrichtung links. Und weiter geht die Fahrt im RWRS Nummer 1. Bevor wir in wenigen Augenblicken unsere heutige Endstation erreichen, darf ich mich bei Ihnen bedanken. Schön, dass Sie heute mit der Deutschen Bahn gefahren sind. Wären Sie uns bald wieder. Und nun wünschen wir Ihnen einen entspannten Aufenthalt am Zielort Ihrer Reise.
3: Da sind wir angekommen.
0: Ja, aber die Frage ist, wo haben wir alles gehalten, ne?
1: Ja.
0: Also macht jetzt mit, schickt uns eine WhatsApp über die 0228 4007 111. Wir drücken euch auf jeden Fall die Daumen.
1: Und schenken euch ein Familienticket der Deutschen Bahn. Viel Glück!

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1: Mit Danny Hoppe, guten Morgen. Der Rücktritt von Unionsfraktionschef Spahn hat einen Dominoeffekt ausgelöst. Bundeskanzler Merz muss deshalb seine Regierung umbauen und auch die CDU-Führung. So wie es aussieht, hat er aber alle Personallücken schon geschlossen. In Berlin ist durchgesickert, wer jetzt welchen Posten bekommen soll. Nina Wagen soll demnach Kanzleramtsministerin werden. Die noch Gesundheitsministerin wäre damit die erste Frau auf dem Posten. Marc Weiß hat mehr dazu.
2: Wagen würde auf Thorsten Frey folgen, denn der soll ja Spahn-Nachfolger werden und die Unionsfraktion im Bundestag führen. Dass die Gesundheitsministerin den Job wechseln soll, hat viele überrascht, hat sie doch gerade erst Reformen durchgebracht und damit, auch wenn die Reformen umstritten sind, geliefert. Auf Wagen soll im Gesundheitsministerium der bisherige Generalsekretär Carsten Linnemann folgen. Dessen Job bekommt sehr wahrscheinlich eine bisher kaum bekannte CDU-Frau. Die bisherige Schatzmeisterin der Partei Franziska Hoppermann soll übernehmen. Merz hatte schon angedeutet, dass er die Gelegenheit jetzt nutzen werde, um den Frauenanteil in Führungspositionen der Union weiter zu erhöhen. Für Aufsehen sorgt aber auch die Personalie Philipp Amthor. Der 33-Jährige galt mal als das junge Gesicht der Union, ist sehr konservativ und legte sich in durchaus unterhaltsamer Weise gerne mal mit YouTube-Stars und Influencern an. Amthor solle sich im Kanzleramt in Zukunft um die komplizierten Bund-Länder-Beziehungen kümmern, heißt es.
1: Und jetzt weitere Meldungen im Überblick. Vor gut einer Stunde sind die neuen Zölle der USA gegen rund 60 Handelspartner in Kraft getreten. Auch die EU ist davon betroffen. US-Präsident Trump begründet die neuen Zölle damit, dass die betroffenen Staaten zu wenig gegen Zwangsarbeit unternehmen würden. Viele Experten sagen, das sei vorgeschoben und fragwürdig. In Frankreich spitzt sich die Waldbrandlage immer weiter zu. Allein im Südwesten des Landes mussten in der Nacht knapp 30.000 Menschen evakuiert werden. Die französische Regierung hat deshalb bei der EU Hilfe angefordert, um die Brände zu bekämpfen. Die Rheinkirmes in Düsseldorf steuert auf ihren Höhepunkt zu. Zu einer großen Drohnenshow verbunden mit dem traditionellen Feuerwerk werden am Abend wieder mehr als 1 Million Menschen erwartet. Mit Hilfe von 1200 Drohnen sollen am Himmel viele symbolträchtige Bilder gezeigt werden. Nach der dritten WM-Blamage in Folge war die Stimmung in Fußball-Deutschland im Keller. Zum Retter der Nationalmannschaft hat der DFB jetzt Jürgen Klopp auserkoren. Am Vormittag um 11 Uhr soll er in der DFB-Zentrale in Frankfurt als neuer Bundestrainer vorgestellt werden und erklären, wie er den deutschen Fußball wieder auf Kurs bringen will. Die Fans erhoffen sich von Klopp vor allem frischen Wind, Powerfußball und eine Stimmungswende rund um die DFB-11. Sein Vertrag soll bis zur WM 2030 gehen.
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3: Mit Christoph Münch, guten Morgen. Es dauert noch etwas mit den Bonner Stadtbahnen. Sicherheit geht vor, sagen die SWB. Ihre Mitarbeitenden arbeiten rund um die Uhr im Dreischichtbetrieb an den 60 alten Bahnen. Die sollen aber erst Mitte kommenden Monats wieder durch Bonn fahren. Heute wollen die Stadtwerke weitere Details dazu rausgeben. Mehr gleich in unseren Lokalnachrichten um halb.
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4: Und hier kommen die Aussichten. Wie starten wir rein ins Wochenende? Carsten Brandt, guten Morgen.
5: Morgen, zweigeteilt, ihr Lieben. Ja, heute schön morgen, sehr sonnig, sehr warm, 30 Grad ist ein Thema. Sonntag fallen wir dann ab mit Schauern, Gewittern, 24 Grad.
4: Im Moment in Bonn-Hoholz 13,5 Grad, 13,6 in Bad Honnef-Egidienberg und 11,7 Grad der Ölberg in Königswinter.
6: Ich komme hier aus dem Staunen nicht raus. Es ist kurz nach 7 und es ist immer noch nichts los. Keine Staus, keine Blitzer gemeldet. Also kann ich nur sagen, gute Fahrt. Und falls ihr was seht,
4: 0228 4007 111 wäre die Nummer, falls ihr was seht. Allen unterwegs gute Fahrt und guten Morgen ins Radio Bonn, Rhein-Sieglein, nach Rheinbach, nach Siegburg und guten Morgen nach Königswinter.
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6: Ist doch auch mal schön.
4: Ja.
6: Es ist doch herrlich. Also rein ins Wochenende, das ist der Freitag mit uns. Und Holly Humberstone, To Love Somebody, ganz neu bei uns bei Radio Bonn-Rhein-Sieg.

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1: Der Start Richtung Wochenende hier bei Radio Bonn Rhein-Sieg. Und ich bin gerade so ein bisschen über diese Nachricht hier gestolpert, Nico.
2: Ja.
1: Und ich bin wirklich zwiegespalten. Die Frauentoiletten sollen abgeschafft werden?
2: Ja, zumindest die Bauminister der Länder wollen die Pflicht für getrennte Frauen- und Männertoiletten bei Veranstaltungen streichen. Also dann Unisex-Toiletten einführen.
1: Also wird die Herrentoilette ja auch abgeschafft.
2: Ja, schon, ne?
1: Man soll sich dann eine Toilette teilen.
2: Ja, das Ding ist, wir haben ein Pissoir noch als Herren, ne? Wenn das kleine Geschäft nur ansteht. Ich glaube, für euch Frauen ist das ein größerer Umschwung.
1: Ja, ich finde es wirklich schwierig. Also klar stehen immer sehr viele Frauen an der Frauentoilette an, das stimmt. Aber zum Beispiel jetzt der Aspekt Sicherheit. Was ist eure Meinung dazu?
3: Kommt drauf an, das ist manchmal halt auch einfach so ein Safe Space, halt vor allem für Frauen irgendwie.
4: Da müssen wir auch an die Frauen denken, da müssen wir sie auch ein bisschen beschützen. Wenn da jetzt das gemischt ist, das geht gar nicht, finde ich. Man muss auf jeden Fall aufgeteilte Toiletten haben, sprich eine Männer-, eine Frauentoilette.
5: Also ich bin prinzipiell eigentlich für Unisex-Toiletten, weil das jeden inkludiert.
6: Also ich kann verstehen, dass vielleicht was unangenehm ist, aber das als dritte Option zu haben oder sowas, finde ich voll in Ordnung. Da gewöhnt man sich dran, würde ich sagen.
2: Ja, ich habe beim Perucaville Festival am vergangenen Wochenende genau das schon erlebt. Da gab es nur Unisex-Toiletten und es war zumindest nicht so viel los bei den Frauen, weil die Schlangen, wie du schon sagst, nicht so lang waren dementsprechend. Mhm. Und ich sag mal als Mann, da habt ihr Frauen dann auch mal saubere Toiletten, ne?
1: Was?
2: Wir wissen ja, die Damentoiletten sehen ja mal aus wie...
1: Ist klar. Genau. Das klären wir jetzt nochmal hier, Herr Jansen.
2: Unisex-Toilettenpflicht oder beziehungsweise der Wegfall von Männer- und Frauentoiletten bei uns auf Veranstaltungen. Was haltet ihr davon? Wir diskutieren heute drüber bei Radio Bonn Rhein-Sieg.

0: Blick heute in den Spiegel nach einer anstrengenden Woche. Denkt ihr euch vielleicht auch, oh, Forever Young, das wär's doch. Hier wieder eine Falte, da ein paar Augenringe. Aber komm, es ist doch Wochenende.
1: Juhu, und da müssen wir unbedingt mal drauf schauen, weil das wird nämlich heute ein toller Start ins Wochenende. Und der Samstag wird auch sehr, sehr gut werden. Carsten Brandt, unser Wettermann, ist da. Guten Morgen.
2: Morgen, ihr beiden. Hallo. Ja, fangen wir mit heute an. Schön am Nachmittag, dann 26, 27 Grad. Morgen der Sprung dann zur 30-Grad-Marke. Freibadwetter, viel Sonne, richtig schön heiß für viele. Dann Vorfreude, aber natürlich weiterhin trocken. Die Trockenheit ist dabei.
0: Ne? Ja, nur der Sonntag, der ist da ein bisschen irgendwie, der passt gar nicht ins Bild, Carsten. Ne?
2: Ja, das ist so wirklich ein Ausrutscher, ganz interessant. Also da kommt kühlere Luft rein, 22 bis 25 Grad dann am Nachmittag. Rechnet dann auch mit Schauern. Leider keine große Regenmenge, wäre jetzt ja mal gut, ne, für die Trockenheit. Aber es ist leider wahrscheinlich so 2 bis 5 Liter pro Quadratmeter. Montag anfangs auch noch kühl und dann kommt die große Hitze. Schon mal Vorwarnung, das wird eine richtig heiße Woche. Nächste Woche möglicherweise auch 40 Grad, mal schauen.
1: Was, 40 Grad? Puh, das wird aber richtig warm. Also insofern...
2: Ja, möglich, ne? Möglich, ne?
1: Wir genau. Starten jetzt erstmal rein. Ich glaube, ich werde morgen so einen Pooltag einlegen, habe ich jetzt
0: so?
1: Gerade beschlossen. Ja, doch.
0: Oh,
1: ja.
0: Das ist schön.
2: Da also. Komme ich auch mit rein.
0: Ja, ich auch. Sind schön. Alle dabei? Ne? Danke, schön. Carsten Kommt Brandt alle. Für die Wetterübersicht. Und jetzt geht's bitte wieder zurück ins Bad vor den Spiegel. Ihr wisst, das ist Danger Zone und den passenden Titel haben wir jetzt hier für euch.
1: Guten Morgen zusammen.
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1: Mit Christoph Münch, guten Morgen. Spanien hat wegen der verheerenden Waldbrände für zwei Regionen den Notstand nationaler Tragweite ausgerufen. Für Madrid und Avila. Auch in Frankreich wird die Waldbrandsituation immer dramatischer. Allein in der Region Nouvelle-Aquitaine mussten knapp 30.000 Menschen evakuiert werden. Knapp 4 Wochen, nachdem die Fußballnationalmannschaft im WM-16-Finale ausgeschieden ist, soll heute Jürgen Klopp als neuer Bundestrainer vorgestellt werden. Zuvor müssen noch die Gesellschafterversammlung und der Aufsichtsrat des DFB zustimmen. Und jetzt das Wichtigste von hier. Sie machen Süßes, sind aber nicht so richtig süß gelaunt. Denn die Gewerkschaft NGG hat die Beschäftigten von Haribo hier in Bonn zu einem Warnstreik aufgerufen. Und mit 18 Stunden ist das der längste der Werksgeschichte. Hintergrund ist ein Tarifstreit. Katrin Meyer-Sebastian aus unserer Nachrichtenredaktion. Worum geht's dabei?
2: Es ist wie so oft, die Gewerkschaft beklagt, dass die Arbeitgeber kein vernünftiges Angebot vorlegen. Sie hätten bislang gerade mal einen Lohnplus von 2% angeboten, eine Einmalzahlung von nicht einmal 160 Euro. Das sei eine Farce. Die NGG fordert 5,8% mehr, mindestens aber 230 Euro im Monat. Knapp 600 Leute arbeiten bei Haribo im Werk in Bonn. Möglichst viele davon sollen die NGG-Forderungen unterstützen, heute noch bis 23 Uhr. Und es soll Ausfälle geben dadurch bei Lakritzschnecken, Colorado und Co.
1: Um 13 Uhr ist heute auch eine Protestkundgebung vor dem Werkstor angekündigt.
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1: Es dauert noch etwas mit den Bonner Stadtbahnen, aber Sicherheit geht vor, sagen die Stadtwerke Bonn. Ihre Mitarbeitenden arbeiten rund um die Uhr in 3-Schicht-Betrieben an den 60 alten Bahnen. Sie sollen dann von der Mitte kommenden Monats an wieder durch Bonn fahren können. Heute Nacht hat es in einem Mehrfamilienhaus in Meckenheim gebrannt. Genauer gesagt, eine Matratze stand dort in Flammen, berichtet die Feuerwehr. 11 Bewohner des Hauses wurden wegen Rauchgasvergiftung behandelt. Der 1. FC Köln hat auch sein zweites Testspiel der Saisonvorbereitung gewonnen. Das deutlich. Der FC besiegte am Abend den Regionalligisten SV Bergisch Gladbach mit 8:0. Für das Trainerteam um René Wagner und die Mannschaft geht's dann jetzt weiter ins Trainingslager nach Kitzbühel. Dort sollen dann eine Woche lang auf, aber auch neben dem Platz wichtige Grundlagen für die kommende Bundesliga-Saison gelegt werden.
3: Ja, generell geht's weiter darum, uns kennenzulernen, zusammenzurücken, zusammenzuwachsen, die Sachen, die wir auf den Platz bringen wollen, auf den Platz zu bringen. Und dann geht es da aber auch schon darum, dass die Woche nochmal athletisch ein bisschen härter wird. Die dritte Woche, vierte Woche ist meistens so der Höhepunkt einer Vorbereitung. Da wird es nochmal knackig werden auf dem Platz.
1: Dazu kommt auch ein Neuzugang. Der australische Mittelfeldspieler Paul Okon-Engster ist bis 2030 unter Vertrag genommen worden. 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
4: Das wird ein herrlicher Start ins Wochenende, auch wenn es gerade im Moment noch nicht so danach aussieht. Aber die Sonne kommt gleich, 25 Grad heute in der Spitze. Damit ist es dann auch wieder offiziell ein Sommertag. Morgen noch mal wärmer, 28, 29 Grad, ganz viel Sonne. Und Sonntag dann etwas Regen bei uns. Und die aktuellen Temperaturen jetzt in Troisdorf-Rottersee 14,6 Grad. In Niederkassel-Ranzel bei euch 15 Grad. Und die Temperaturen der Bonner Nordstadt hier 17 Grad.
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5: Tja, was ist denn das heute für eine entspannte Lage? Keine Staus, keine Blitzer, die wir hier zu verkünden haben. Falls ihr was seht, könnt ihr das gerne melden. Das geht ganz einfach über Telefon oder WhatsApp 0228 4007 111. Allen unterwegs wünschen wir jetzt eine gute und vor allem sichere Fahrt.
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4: Und guten Morgen.
5: Wir haben ihn ausgelöst heute Morgen.
4: Ja. Exakt. So, Benny ist auf jeden Fall unterwegs, unser Reporter. Und es geht zur Uniklinik hoch.
5: Na, hoffentlich hat er sich nicht verfahren da oben. Das ist ja
4: ganz schön kompliziert. Oh ja.
5: Wir schalten gleich raus zu ihm.
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1: Guten Morgen zusammen und wir haben ihn heute Morgen schon ausgelöst, unseren
0: Eisalarm. Ja, Eis am Morgen vertreibt Kummer und Sorgen.
1: So ist es. Und deshalb haben wir auch direkt mal unseren Reporter Benny hochgeschickt zur Uniklinik, weil da hat sich nämlich die Katha beworben. Guten Morgen, wo bist du da genau? Weil das ist ja wirklich eine Stadt für sich da oben auf dem Venusberg.
2: Allerdings, ich muss es auch erstmal finden. Hi ihr zwei, ich bin gerade hier an der Uniklinik und zwar in der Abteilung Onkologie und Rheumatologie. Das ist ein halber Zungenbrecher. Katha, du hast dich bei uns beworben für den Radio Bonn Rhein-Sieg Eisalarm. Erklär doch erstmal, ich habe nämlich kein großes Latinum. Was genau macht ihr hier?
3: Also wir behandeln Krebspatienten oder Bluterkrankungen und Gelenkerkrankungen, also rheumatologische Erkrankungen.
2: Und das alleine schon immer sehr, sehr früh morgens. Ne? Um wie viel Uhr fangt ihr hier an im Team?
3: Wir fangen um 6.30 Uhr an und um 7.30 Uhr empfangen wir dann unsere Patienten.
2: Und ihr habt gerade auch schon gesagt hier im Vorgespräch, ein Eis, das bleibt dann noch ein bisschen länger drin.
3: Genau, für unsere liebe Lena, die ist leider krank und wir wollen die auch alle grüßen. Wir legen ihr ein Magnum in die Truhe, für wenn sie wieder dann gesund.
2: Das hier oben bei euch, das ist ja wirklich, ne, Jasmin hat es gerade schon gesagt, eine Stadt für sich. Habt ihr euch hier oben auch schon mal irgendwie verlaufen?
3: Ja, also ich glaube schon, dass man sich hier auch gut verläuft, auch ich. Man muss immer einen Lageplan gucken, wo welches Gebäude ist.
2: So, zum Glück habe ich deine Nummer. Ich habe dich nämlich gerade auch schon angerufen. Du musstest mich ein bisschen lotsen vom Parkhaus hier zu euch in die Ambulanz. Aber ist gar kein Problem. Ich habe ja meine Tiefkühltruhe dabei. Das Eis, das ist nicht geschmolzen. So, ich würde sagen, greift doch einfach mal rein und sucht euch euer Eis raus. Der Flutschfinger zum Beispiel. Oder auch das Dracula-Eis hatte ich heute Morgen schon in der Redaktion, sehr zu empfehlen. Ja. Und ich wünsche euch einen ganz, ganz schönen Start ins Wochenende mit einem lecker Eis.
0: Danke, Benny. Und lasst es euch schmecken. Ja, der Flutschfinger, gut, dass du nicht in der Proktologie bist. Schönes Wochenende, oben hoch zur Uniklinik.
1: Danke euch.
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0: Guten Morgen am Freitag. Wir starten rein ins Wochenende und es gibt auch eine neue Ausgabe für euch.
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0: Ja, unsere Freizeitshow gibt's morgen wieder mit Kollege Sven Javorek.
2: Ja, und Sven, diesmal bitte nur mit Schwimmabzeichen.
3: Ja, bitte, denn wir gehen ja diesmal ins Wasser. Freibad, See. 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Ist also ideal für eure Sommerferien.
0: Herrlich! Also wir haben die Badesachen schon mal eingepackt, sind also bestens vorbereitet.
2: Ja, und das morgen auch mit der Freizeitshow von und mit Sven Javorek von 12 bis 2. Wie passend das Wetter wird auch perfekt für das Freibad.

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1: Mit Danny Hoppe. Guten Morgen. Die Fußball-WM war aus deutscher Sicht ein absoluter Reinfall. Zum dritten Mal in Folge hat die DFB 11 bei einer Weltmeisterschaft enttäuscht. Dass es so nicht weitergehen kann, da sind sich Fans und Verantwortliche einig. Genauso wie bei der Frage, wer die Nationalmannschaft wieder auf Kurs bringen soll. Jürgen Klopp soll es richten. Der DFB will ihn am Vormittag in Frankfurt als neuen Bundestrainer vorstellen. Nico Hartmann aus der Sportredaktion hat mehr dazu.
2: In Dortmund versprach er zu Beginn Vollgasveranstaltungen. In Liverpool war er the normal one. Auf beiden Stationen hatte er die Fans schnell hinter sich, mit späterem sportlichem Megaerfolg dann sowieso. Doch wie wird Jürgen Klopp nun eine am Boden liegende deutsche Fußballnation nicht nur wachküssen, sondern auch inhaltlich wieder in den Spitzenbereich bringen? Das wird genauso mit Spannung erwartet wie die personelle Besetzung rund um den 59-Jährigen. Klopp bringt seine langjährigen Begleiter Kravitz und Leinders als Co-Trainer mit. Das Ex-Profi Sven Bender, mit dem Klopp in Dortmund 2 Meisterschaften und einen Pokalsieg feierte, auch anheuert, ist ziemlich wahrscheinlich. Er wäre das fehlende Puzzleteil mit einer großen Spielerkarriere im Trainerstab. Heiß gehandelt wird auch der Name Per Mertesacker und selbst Matthias Sammer soll dem DFB seine beratenden Dienste angeboten haben.
1: Und jetzt weitere Meldungen im Überblick. In knapp einer Stunde will sich Bundeskanzler Merz zur geplanten Kabinettsumbildung äußern. Das meiste ist schon durchgesickert. Gesundheitsministerin Waken soll neue Kanzleramtschefin werden. Sie wiederum soll von CDU-Generalsekretär Linnemann beerbt werden. Und neue Generalsekretärin wird wohl die bisherige Schatzmeisterin Hoppermann. Seit dem Morgen gelten die neuen Zölle der US-Regierung. Sie richten sich gegen rund 60 internationale Handelspartner. Auch die EU ist betroffen. US-Präsident Trump begründet die neuen Zölle damit, dass die betroffenen Staaten zu wenig gegen Zwangsarbeit unternehmen würden. Viele Experten sagen, das sei vorgeschoben. Pendler in Bonn brauchen weiter Geduld und starke Nerven, denn die 60 Stadtbahnen, die zuletzt wegen Materialermüdungen aus dem Verkehr gezogen wurden, dürfen noch wochenlang nicht fahren. Das haben die Stadtwerke Bonn mitgeteilt. Die Stadtbahnen kommen wohl frühestens Mitte August wieder zum Einsatz. Mindestens 99 Menschen sind allein im Juni in Deutschland ertrunken und die DLRG sagt, die meisten dieser Unfälle hätten verhindert werden können, wenn es bei uns eine bessere Aufklärung geben würde. Zum Beispiel an Schulen und Kitas. In Schweden, Großbritannien oder den Niederlanden gäbe es nationale Informationskampagnen, in Deutschland leider nicht, sagt die DLRG. Sie fordert von den Kommunen außerdem, dass es mehr bewachte Badestellen gibt, aber auch mehr Schwimmbäder oder zumindest sanierte Bäder. Dort brauche man außerdem mehr Personal.
0: Und jetzt das Wichtigste von hier.
3: Mit Christoph Münch, guten Morgen. Das Bonner Uniklinikum startet eine schöne Aktion, ein Forschungsprojekt zu Herzerkrankungen bzw. zu deren Früherkennung an 6 Standorten in Bonn, kostenlos und ohne Termin. Mehr gleich in unseren Lokalnachrichten um 12:30.
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4: Und hier kommen die Wetteraussichten von und mit unserem Wettermann Carsten Brandt.
5: Guten Morgen.
6: Morgen, Zweiteilung. Samstag schön, Sonntag eher wechselhaft mit einzelnen Schauern. Die Temperaturen gehen dann wieder zurück, bevor nächste Woche die Hitzewelle kommt.
4: Danke, Carsten. Dann schauen wir jetzt auf die Frühtemperaturen in Bonn-Beul-Bechlinghofen. 16,4 Grad, Bad Honnef-Egidienberg 14,2 und der Ölberg in Königswinter mit 10,8 Grad.
7: Jetzt der Blick auf die Straßen und gute Nachrichten, da ist nichts los, keine Staus im Moment. Aber es wird geblitzt und zwar jetzt in Königswinter Finxel auf der Finxler Straße in Fahrtrichtung Oberkassel.
4: Da applaudieren wir mal den ersten Blitzer des Morgens. Vielen Dank und falls ihr auch noch was seht, anrufen oder WhatsAppen über die 0228 4007 111. Gute und sichere Fahrt und guten Morgen Radio Bonn-Rhein-Siegland in Siegburg. Guten Morgen nach Rheinbach und guten Morgen Königswinter.
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7: Wir starten rein gemeinsam mit euch ins Wochenende. Da kommt auch der Sommer endlich wieder zu uns. Und hier haben wir jetzt Bryan Adams für euch mit Summer of 69.

0: Achtung! Achtung, der Zug kütt! Alle aus dem Weg, bitte!
1: Das ist ja abgefahren, was wir hier machen. 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Das heißt, mit diesem Ticket könnt ihr Hin- und Rückfahrt irgendwo nach Deutschland machen.
0: Ja, mit der Family maximal 5 Personen. Dafür müsst ihr nur so eine kleine Aufgabe hier bei uns erfüllen, weil wir steigen jetzt in unseren virtuellen Zug ein.
1: Und akustisch spielen wir euch 3 Stationen vor, wo wir halten, mit passenden Geräuschen. 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
0: Los geht's mit der Zugfahrt.
2: Sehr verehrte Fahrgäste, guten Morgen und herzlich willkommen hier bei uns an Bord des RBRS Nummer 1 vom Rheinland Richtung Norden. Nach unserer planmäßigen Abfahrt in Bonn befinden wir uns auch schon unmittelbar vor unserem ersten Halt. Ausstieg in Fahrtrichtung links. Meine Damen und Herren, sofern Sie neu zugestiegen sind, begrüßen wir Sie hier an Bord und wünschen einen angenehmen Aufenthalt. Die Fahrgäste der ersten Klasse werden gebeten, ihren Champagner nicht zu verschütten. Die Polster sind frisch gereinigt. Kleiner Scherz. Wir erreichen nun unseren nächsten Halt, Ausstieg in Fahrtrichtung links. Und weiter geht die Fahrt im RWRS Nummer 1. Bevor wir in wenigen Augenblicken unsere heutige Endstation erreichen, darf ich mich bei Ihnen bedanken. Schön, dass Sie heute mit der Deutschen Bahn gefahren sind. Wären Sie uns mal wieder. Und nun wünschen wir Ihnen einen entspannten Aufenthalt am Zielort Ihrer Reise.
0: So, da sind wir angekommen. Die Frage ist wo? In welchen Städten haben wir einen Halt eingelegt? Jetzt mitmachen und schreiben über WhatsApp 0228 4007 111.
1: Es geht um ein Familienticket der Deutschen Bahn. Ihr spart euch das Geld und sagt...

0: Wann sind wir denn endlich da?
1: Ja, ist doch gleich Wochenende.
0: Ich muss Pipi.
1: Dann nimm die Unisex-Toilette. Damit guten Morgen an diesem Freitag. Das sind unsere Themen.
0: Es ist im Grunde erste
1: Ferienwoche rum. Das heißt, heute am Freitag fahren bestimmt die nächsten Families in Urlaub.
0: Ja, vielleicht auch mit dem Auto. Heißt natürlich auch, ab die Kids rein ins Auto und dann schön 10 Stunden losfahren.
1: Ja, und wie kriegt man diese Zeit rum? Einer weiß es.
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3: Hier die drei wichtigsten Tipps für lange Autofahrten mit Kindern. Tipp 1, die Tablets müssen aufgeladen sein. Tipp 2, eigentlich war es das schon, ne? Ja, kommt, auf langen Autofahrten sind pädagogische Grundsätze genauso ernst zu nehmen wie Glückskeksweisheiten. Welches Kind kannst du denn heute noch mit "Ich sehe was, was du nicht siehst" länger als 5 Sekunden begeistern? Mann, mit diesen Dingern, also mit den Kindern, ist man ja gefangen in einem Wagen. Wieso nennt man das sonst? Faradayscher Käfig. 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Letztens sind wir in den Urlaub nach Frankreich gefahren. 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
1: Mit Christoph Münch. Guten Morgen. Wegen des Rücktritts von Jens Spahn bildet Bundeskanzler Merz ein Kabinett um. Neue Kanzleramtschefin soll, mehreren Berichten zufolge, Bundesgesundheitsministerin Warken werden. Als ihr Nachfolger dann wiederum ist der jetzige CDU-Generalsekretär Linnemann im Gespräch. Wegen zahlreicher Waldbrände an Frankreichs Atlantikküste hat Staatschef Macron nun die EU um Hilfe gebeten. Frankreich soll nun zusätzliche Löschflugzeuge und Hubschrauber unter anderem aus Tschechien und Kroatien erhalten. Und jetzt das Wichtigste von hier. Die Bonner Stadtwerke geben gerade alles, um ihre Stadtbahnwagen bald wieder auf die Schiene zu setzen. Die Mitarbeiter arbeiten derzeit rund um die Uhr im Dreischichtbetrieb daran, die 60 Wagen auf mögliche Sicherheitsrisiken zu prüfen, damit sie dann wieder auf die Gleise können. Katrin Meyer-Sebastian aus unseren Radio Bonn-Rhein-Sieg Nachrichten. Allerdings wird das so schnell wie erhofft wohl nichts.
2: Stimmt, nächste Woche war mal angedacht, dass die Bahnen dann wieder fahren könnten. Jetzt ist von Mitte August die Rede. So lange bleibt es bei den 15 übrig gebliebenen jüngeren Stadtbahnwagen und bei den 20 von der KVB geliehenen. Und da sei man auch sehr dankbar, sagen die Stadtwerke, dass man die Bahnen wohl auch noch länger ausleihen darf. Mittlerweile hat man festgestellt, dass in einigen 80er-Jahre-Bahnen sogenannte Radsatzwellen aus den 70ern verbaut wurden, sind also älter als erwartet, müssen deshalb stärker kontrolliert werden. Das ist aber noch nicht alles. Einzelheiten wollen die Stadtwerke heute auf einem Pressetermin erklären und dann sind wir natürlich dabei.
1: Denn schließlich wollen die SBB die Bahnen noch eine Zeit lang fahren lassen. Vom nächsten Jahrzehnt, also den 2030er Jahren, ist da die Rede.
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1: Beim Haribo-Werk hier in Bonn gibt's heute einen Warnstreik. Aufgerufen hat die Gewerkschaft Nahrung Genuss Gaststätten, kurz NGG. Es geht um Tarifverhandlungen. Die Gewerkschaft fordert 5,8%. Die Arbeitgeber bieten 2%. Heute Nacht hat's in einem Mehrfamilienhaus in Meckenheim gebrannt. Genauer gesagt, dort stand eine Matratze in Flammen. 11 Bewohner dieses Hauses mussten dann wegen Rauchgasvergiftung behandelt werden. 1 Million Menschen leben bundesweit mit einer unerkannten Herzerkrankung. Schätzungsweise. Dabei wären diese Erkrankungen eigentlich gut behandelbar, wenn sie denn früh genug erkannt würden, sagt das Bonner Uniklinikum. Das bringt jetzt mit dem sogenannten Herzcheck Bonn ein wissenschaftliches Projekt zur Früherkennung direkt in die Stadtteile. Ein Jahr lang können Bonnerinnen und Bonner ab 18 ihr Herz nun testen lassen an 6 Standorten im Bonner Stadtgebiet. Kostenlos und ohne Termin. Mit dieser Art Vorsorge wollen die Mediziner des Uniklinikums so viele Menschen wie möglich erreichen, bevor Beschwerden auftreten. Alle Standorte und die Öffnungszeiten gibt es auf herzcheck-bonn.de. 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
4: Das muss ja gesagt werden an dieser Stelle. Ah. Und jetzt gehen wir rüber zu unserem Wettermann, zu Carsten Brandt.
5: Guten Morgen.
6: Morgen, ihr beiden, hallo.
4: Du sagst heute Morgen das Wetter nutzen, oder?
6: Absolut. Schönes Wetter, Freibad heute schon 26 und vielleicht sogar 27 Grad an der Spitze. Morgen 30, der Sonntag wieder ein bisschen kühler, nächste Woche Hitzewelle.
4: Ja, und aktuell 16,6 Grad und das in Bonn-Beul-Bechlinghofen.
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8: 8.33 Uhr, keine Staus. Juhu. Nach wie vor. Ey, den ganzen Morgen schon staufrei hier im Radio Bonn-Rhein-Siegland gewesen. Aber wir haben einen Blitzer. Es blitzt aktuell in Königswinter-Fingsle auf der Fingslerstraße in Fahrtrichtung Oberkassel.
4: Und falls ihr doch was seht, Staus oder Blitzer, melden über die 0228 4007 100. 11. Gute Fahrt!
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8: Guten Morgen zusammen an diesem Freitag.
4: Ein Pressekonferenz-Marathon-Freitag.
8: Ja, aber hallo.
4: Um 11 Uhr wird Jürgen Klopp als neuer Bundestrainer vorgestellt. Der DFB macht eine Pressekonferenz. Die Stadtwerke Bonn fangen um 10 Uhr mit ihrer Pressekonferenz an, um wahrscheinlich nochmal zu sagen, dass die Stadtbahnen noch lange in den Depots bleiben.
8: Schauen wir mal. Und um 9 Uhr, also jetzt gleich in einer guten halben Stunde, da hält Bundeskanzler Friedrich Merz seine Pressekonferenz ab. Denn nach dem Rücktritt von Jens Spahn baut er ja sein Kabinett so ein bisschen um. Und jetzt ganz exklusiv die Meldung, er hat nämlich seinen Verkehrsminister Schnieder rausgeworfen.
4: Was?
8: Das ist neu.
4: Was? Oh Gott, oh Gott.
8: Ja, und jetzt mal eine Frage. Wollte der nicht die Bonner Nordbrücke retten? Also der Herr Schnieder?
4: Der hat uns finanzielle Zusagen gegeben hier in Bonn.
8: Er hat gesagt, Geld spielt keine Rolle.
4: ob das jetzt doch wieder eine Rolle spielt. Naja, wir werden es auf jeden Fall für euch im Blick haben. Wichtiger Tag heute. Viele Pressekonferenzen, viele wichtige Entscheidungen. Radio Bonn-Rhein-Sieg ist mit dabei. Und jetzt guten Morgen.

0: Wer gewinnt das letzte Familienticket für diese Woche von der Deutschen Bahn hier bei Radio Bonn-Rhein-Sieg?
1: Ja, damit könnt ihr mit der ganzen Family durch Deutschland fahren. Eine Hin- und eine Rückfahrt. Aber vorher fahrt ihr hier bei uns einmal mit.
0: Ja, wir haben nämlich eine akustische Zugreise für euch gemacht. 3 Stops eingelegt mit wirklich typischen Geräuschen für die Städte, wo wir halten. Und der liebe Schorsch hat uns geschrieben.
1: Ja, Schorsch, der Georg, hat ein WhatsApp geschickt mit den Lösungsantworten. Und wir steigen einfach nochmal in den Zug jetzt ein.
2: Sehr verehrte Fahrgäste, guten Morgen und herzlich willkommen hier bei uns an Bord des RBRS Nummer 1 vom Rheinland Richtung Norden. Nach unserer planmäßigen Abfahrt in Bonn befinden wir uns auch schon unmittelbar vor unserem ersten Halt. Ausstieg in Fahrtrichtung links.
0: So, was sagt Georg an dieser Stelle? Wir hören mal rein hier.
1: Das grandiose BVB-Stadion in Dortmund.
2: Meine Damen und Herren, sofern Sie neu zugestiegen sind, begrüßen wir Sie hier an Bord und wünschen einen angenehmen Aufenthalt. Die Fahrgäste der ersten Klasse werden gebeten, ihren Champagner nicht zu verschütten. Die Polster sind frisch gereinigt. Kleiner Scherz. Wir erreichen nun unseren nächsten Halt, Ausstieg in Fahrtrichtung links.
0: So, was sagt Georg da?
1: Das ist der Sound des Käfermotors in Wolfsburg.
0: Richtig!
2: Und weiter geht die Fahrt im RWRS Nummer 1. Bevor wir in wenigen Augenblicken unsere heutige Endstation erreichen, darf ich mich bei Ihnen bedanken. Schön, dass Sie heute mit der Deutschen Bahn gefahren sind. Wären Sie uns mal wieder. Und nun wünschen wir Ihnen einen entspannten Aufenthalt am Zielort Ihrer Reise.
1: Und das sind die Möwen in Hamburg.
0: Damit, Georg, hast du alles richtig und das Familienticket der Deutschen Bahn gewonnen.
1: Herzlichen Glückwunsch, Georg, und ganz viel Spaß.
0: Und ein schönes Wochenende euch allen im Radio Bonn-Rhein-Sieg-Land.

0: Viertel vor neun, der Freitag bei Radio Bonn Rhein-Sieg. Ach, guck mal, da kriegt ihr endlich mal saubere Toiletten, ihr Frauen.
1: Ja, von wegen.
0: Oder?
1: Sehr witzig. Die Bauminister des Landes, und ich bin so ein bisschen über diese Nachricht gestolpert und auch zwiegespalten, wollen Frauentoiletten abschaffen, zumindest bei Großveranstaltungen.
0: Genau, bisher ist es ja verpflichtend, für Veranstalter getrennte Toiletten zu machen, also Frauen, Männer. Das soll abgeschafft werden, dementsprechend kämen dann Unisex-Toiletten. Ich habe es bei einigen Veranstaltungen schon gesehen, denn NRW ist schon Vorreiter eigentlich für genau dieses Konzept. Beim Perukaville, beim Kunstrasen, da gibt es schon Unisex-Toiletten.
1: So, warum? Weil natürlich bei den Frauen die Schlange immer besonders lang ist, ja. Aber jetzt denke ich mal so ein bisschen weiter. Wenn du das jetzt in Clubs machen würdest, ja, also Thema Sicherheit für Frauen, finde ich ehrlich gesagt ein bisschen schwierig.
0: Und was haltet ihr davon?
2: Ehrlich gesagt sogar sehr gespaltet, weil es kommt auf die Sicherheit der Frauen drauf an.
3: Solange es sauber bleibt, ist eine gute Sache.
4: Kann auch nur eine Toilette für alle machen, habe ich kein Problem mit.
3: Zur Not als Mann hat man ja auch noch mehr Chancen, irgendwie sonst woanders hinzugehen.
0: Ja.
1: Ja,
0: recht.
1: Unser Thema heute Morgen, ihr könnt gerne mitdiskutieren. Unisex-Toiletten, ja oder nein, was haltet ihr davon?
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1: Guten Morgen.

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2: Mit Danny Hoppe, guten Morgen. Für viele Urlauber geht es jetzt in den Sommerferien nach Spanien oder Frankreich. Sorgen dürfte dem ein oder anderen aktuell so ein bisschen die Waldbrandlage dort machen. Denn die spitzt sich weiter zu. Viele Brände breiten sich aus. Auch in dieser Nacht mussten wieder tausende Menschen evakuiert werden, darunter auch viele Touristen. Marc Weiß aus dem News-Team, wie ist denn die aktuelle Lage?
3: Also besonders hart trifft es weiterhin Südfrankreich und Spanien. Frankreich hat inzwischen andere EU-Staaten offiziell um Hilfe gebeten. In Spanien ist der Notstand nationaler Tragweite ausgerufen worden. Damit kann man schneller mehr Mittel und Gelder im Kampf gegen die Flammen mobilisieren. In Spanien brennt es vor allem in der Nähe von Madrid nach wie vor. Hier gibt es ja gleich zwei Großbrände. In Frankreich ist vor allem die Region rund um Bordeaux betroffen. Allein hier wurden inzwischen über 20.000 Menschen evakuiert. Viele davon sind Camper, auch aus Deutschland. Und es gibt leider einen traurigen Rekord. In der Region wurde noch nie so viel Fläche von Bränden zerstört. Die Wälder sind vor allem nach den jüngsten Hitzewellen natürlich extrem ausgetrocknet. Und aktuell liegen die Temperaturen da schon wieder über 30 Grad. Auf Sizilien und in Kalabrien sind sogar 40 Grad. Und auch hier kämpfen die Feuerwehren mit Waldbränden, die außer Kontrolle sind. Über 1000 wurden in den vergangenen Tagen in Süditalien gemeldet.
2: Danke, Marc. Und jetzt weitere Meldungen im Überblick. Bundeskanzler Merz stellt seine Regierung neu auf. Wie genau, das erklärt er in diesen Minuten in Berlin. Vorhin ist durchgesickert, dass Bundesverkehrsminister Schnieder gehen muss. Gesundheitsministerin Wagen soll außerdem neue Kanzleramtschefin werden. Sie wiederum soll beerbt werden von CDU-Generalsekretär Linnemann. Der DFB will am Vormittag Jürgen Klopp als neuen Bundestrainer präsentieren. Er soll einen Vertrag bis zur WM 2030 bekommen. Durchgesickert ist außerdem, dass Ex-Nationalspieler Per Mertesacker Geschäftsführer Sport werden soll. Das melden übereinstimmend mehrere Medien. Der Autobauer VW steckt weiter tief in der Krise. Der Gewinn ist im zweiten Quartal um ein Drittel eingebrochen im Vergleich zum Vorjahreszeitraum auf 1,54 Milliarden Euro. Das hat VW am Morgen in Wolfsburg mitgeteilt. Als Gründe nennt der Konzern Zölle, Kriege, geopolitische Spannungen und eine größere Konkurrenz. Egal, ob es der Einkauf im Supermarkt ist oder das Volltanken des Autos, der Alltag in Deutschland ist teuer geworden und belastet immer mehr Menschen. Das belegt die neue Konsumklimastudie, die die Nürnberger Institute NIM und GfK jetzt am Morgen vorgelegt haben. Denn sie zeigt, dass die Menschen in Deutschland weiter nicht in Kauflaune sind. Viele seien weiter verunsichert, was die wirtschaftliche Lage, aber auch die vielen Krisen angehe. Und deshalb werde das Geld momentan lieber gespart statt ausgegeben. Auch das Ende des Tankrabatts mache sich bemerkbar.
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4: Mit Christoph Mönch, guten Morgen. Die Ermittlungen in den Gefängnissen hier im Radio Bonn-Rhein-Siegland gehen weiter. In Rheinbach gab es ja Bestechungsvorwürfe. In Siegburg sollen Häftlinge einen Aufstand geplant haben. Und jetzt wackelt deshalb auch der Posten von NRW-Justizminister Limbach. Mehr gleich dazu in unseren Lokalnachrichten um halb.
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5: Und hier ist unser Wettermann, hier ist Carsten Brandt. Guten Morgen.
6: Morgen.
7: Jasmin, Nico, schön. Guten Morgen, hallo.
6: So, das Wochenende wird ein bisschen zweigeteilt bei uns.
7: Mhm. Samstag sehr gut, 30 Grad ist ein Thema, also wieder heiß. Sonntag kühlen wir aber nochmal runter, wahrscheinlich Montag teilweise auch noch. So, und dann geht's ganz rasant nach oben. Die Modelle sind sich sicher. 35 bis 40 Grad, das ist das Spektrum ab Dienstag, Mittwoch. Jo, ne, also schon mal vorkühlen die Bude.
5: Da sind wir weit von entfernt, aktuell zumindest. In Bonn-Pöllbechlinghofen 18 Grad, Bad Honnef-Egidienberg 16,2 und der Ölberg in Königswinter mit 13,8.
6: Jetzt der Blick auf die Straßen um 9:04. Im Moment immer noch keine Staus gemeldet bei uns. Also ihr habt weitestgehend freie Fahrt. Ansonsten wird noch geblitzt in Königswinter-Finxel auf der Finxlerstraße in Fahrtrichtung Oberkassel.
5: 0228 400 7111, eure Nummer für Staus oder Blitzer, wenn ihr was seht. Einfach anrufen oder WhatsAppen und damit guten Morgen Radio Bonn-Rhein-Siegland in Neunkirchen-Seelscheid. Guten Morgen nach St. Augustin und guten Morgen Bonn.
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6: Der Start ins Wochenende hier mit uns und Katy Perry ist es für euch mit Teenage Dream. Guten Morgen.

0: Ein Eis am Morgen vertreibt Kummer und Sorgen. Das ist heute unser Motto, Jasmin.
1: Tja, und deshalb hauen wir auch direkt mal eine ganze Ladung Eis raus, denn wir haben ihn ausgelöst, unseren Eisalarm.
0: Und dafür ist der schönste Eismann Bonns und des Rhein-Sieg-Kreises unterwegs. Benny Schockenhoff, unser Radio Bonn Rhein-Sieg-Reporter, auf einem Gelände, auf dem man sich mal gut verfahren oder verlaufen kann.
1: Benny, du bist immer noch da, oder?
2: Ganz genau, der Eismann von Radio Bonn Rhein-Sieg, der ist immer noch an der Uniklinik. Das ist ja ein Riesengelände, ne? Wir haben gerade schon drüber gesprochen, es ist quasi eine Stadt für sich. Und auf meinem Weg quasi durch Bonn wurde ich kurz am Parkhaus von der Uniklinik schon aufgehalten von den nächsten Leuten, die gerne Lust auf ein Eis hatten. Und zwar bin ich jetzt hier gerade beim Facility Management auf dem Gelände der Uniklinik. Tina, erzähl doch mal, was genau macht ihr hier denn? Ich habe gerade schon Sägen und Bohren gehört. Das ist ja ein Riesengelände, was ihr hier habt.
3: Ja, genau. Wir sind das Team Innenausbau. Wir machen die Instandhaltung für die ganzen Gebäude hier oben und auch unten in der Stadt haben wir noch Gebäude und haben Schreiner, Raumausstatter, Maler, Werbetechnik und der Olli hat sich hier beworben.
2: Genau, Olli, erzähl doch mal, warum haben deine Kollegen bzw. warum haben eure Kollegen euch denn so ein leckeres Eis am Morgen verdient?
4: Ja, normalerweise bringt man ja nach dem Geburtstag Kuchen mit und ich hatte diese Woche Geburtstag.
2: Nein!
4: Ja.
2: Herzlichen Glückwunsch nachträglich.
4: Danke, und hatte vergessen, einen Kuchen mitzubringen und so hat sich das dann natürlich erübrigt und deswegen Dankeschön und nee, die Kollegen sind super, macht wirklich Spaß, tolles Team.
2: So, und dann könnt ihr quasi mit eurem Eis deinen nachträglichen Geburtstag nochmal anstoßen. Ich habe hier meine Truhe dabei und deine Kollegen, das ist super, man muss sich das bildlich vorstellen, die stehen hier gerade schon alle in der Schlange und reiben sich die Hände und freuen sich tierisch auf das Eis. Greift mal in die Truhe rein. So, ich glaube, so geht man gerne ins Wochenende rein. Die Leute hier freuen sich tierisch aufs Eis.
1: Sehr schön. Und wir sagen auch nochmal Happy Birthday an den lieben Olli und sagen jetzt guten Appetit da und lasst euch das Eis schmecken.
5: Danke! 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

Bei der Lachpille haben Sie jetzt eine Pille in der Hand, die Sie schlucken, runterschlucken. Die kommt jetzt hier unten an und verbreitet sofort ein Lachen.

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1: Mit Christoph Münch. Guten Morgen. Angesichts von rund 100 tödlichen Badeunfällen alleine im Juni mahnt die Deutsche Lebensrettungsgesellschaft mehr Aufklärungsarbeit an. Denn die meisten dieser tragischen Unfälle wären vermeidbar gewesen, heißt es von der DLRG. Knapp 4 Wochen, nachdem die Fußballnationalmannschaft im WM-16-Finale ausgeschieden ist, soll heute Jürgen Klopp als neuer Bundestrainer vorgestellt werden. Zuvor müssen aber noch die Gesellschafterversammlung und der Aufsichtsrat des DFB dieser Personalie zustimmen. Und jetzt das Wichtigste von hier. Die Ermittlungen gehen weiter im Falle des womöglich geplanten gewaltsamen Aufstandes einiger Insassen in der JVA in Siegburg. Die Hinweise darauf waren ja von einem Häftling gekommen. Bei dem dann folgenden groß angelegten Durchsuchung am Dienstagabend hatte die Polizei unter anderem 4 Handys sichergestellt. Damit ist Siegburg schon die 3. JVA hier in NRW, in der in den vergangenen Wochen Sicherheitslücken aufgefallen sind, zum nach Euskirchen und Rheinbach. Die Opposition kritisiert nun NRW-Justizministerin Minister Benjamin Limbach scharf, denn die SPD stellt die Frage in den Raum, ob Limbach, Zitat, die Lage in den Anstalten überhaupt noch im Griff habe oder ob ihm die Situation entgleite.
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1: Beim Haribo-Werk hier in Bonn läuft ein Warnstreik. Aufgerufen dazu hat die Gewerkschaft Nahrung, Genuss, Gaststätten, kurz NGG. Es geht um Tarifverhandlungen. Die Gewerkschaft fordert 5,8%. Die Arbeitgeber bieten 2%. Heute Nacht hat es in einem Mehrfamilienhaus in Meckenheim gebrannt. Es war eine Matratze, die da in Flammen stand. 11 Bewohner des Hauses mussten dann wegen Rauchgasvergiftung behandelt werden. Der 1. FC Köln hat sein 2. Testspiel in der Saisonvorbereitung gewonnen. Ziemlich deutlich sogar. Der FC besiegte am Abend den Regionalligisten SV Bergisch Gladbach mit 8:0. Für das Trainerteam um René Wagner und die Mannschaft geht's nun weiter ins Trainingslager nach Kitzbühel in Österreich. Dort sollen dann eine Woche lang auf, aber auch neben dem Platz wichtige Grundlagen für die kommende Bundesliga-Saison gelegt werden.
2: Ja, generell geht's weiter darum, uns kennenzulernen, zusammenzurücken, zusammenzuwachsen, die Sachen, die wir auf den Platz bringen wollen, auf den Platz zu bringen. Und dann geht es da aber auch schon darum, dass die Woche nochmal athletisch ein bisschen härter wird. Die 3. Woche, 4. Woche ist meistens so der Höhepunkt einer Vorbereitung. Da wird es nochmal knackig werden auf dem Platz.
1: Das Trainingslager in Österreich in Kitzbühel geht bis Ende des Monats. Am 1. August ist dann die offizielle Saisoneröffnung. 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
3: Hat nochmal Wettermann Carsten Brandt. Guten Morgen.
4: Morgen zweigeteilt, ihr Lieben. Ja, heute schön. Morgen sehr sonnig, sehr warm. 30 Grad ist ein Thema. Sonntag fallen wir dann ab mit Schauern, Gewittern, 24 Grad.
3: Und aktuell 18 Grad in Bonn, Beul, Bechlinghofen.
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5: 9.33 Uhr wäre meine aktuelle Warnmeldung. Vorsicht auf der A61 Mönchengladbach Richtung Koblenz zwischen Rheinbach und Kreuz Meckenheim. Reifenteile hier auf dem rechten Fahrstreifen, da bitte besonders vorsichtig fahren. Ansonsten kommt ihr soweit gut durch. Wir haben noch Blitzer gemeldet. Es blitzt einmal in Königswinter-Fingsel auf der Fingslerstraße Richtung Oberkassel und in Bonn-Zentrum hier auf der Bornheimer Straße Richtung Nordstadt.
3: Und wenn ihr noch was seht, Staus oder Blitzer melden, 0228 4007
0: 111. 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
5: Guten Morgen zusammen, starten gut rein mit uns hier ins Wochenende.

0: 9.44 Uhr, eine Sendung voller Pipi-Themen geht vorbei. Na, wir haben über Toiletten gesprochen.
1: Ja, wenn Pipi politisch wird, ne? Ja. Ich sag's ja nur so. Ja, und zwar die Minister, die Bauminister des Landes wollen nämlich die Frauen- und Männer-Toiletten abschaffen.
0: Na, zumindest wollen sie die Pflicht abschaffen, getrennte Toiletten bei Veranstaltungen einführen zu müssen. Also einfach sagen, Unisex-Toiletten sind in Ordnung. Und Susanne Szymanowski-Wagner, die gleich übernimmt, ist da. Guten Morgen.
2: Guten Morgen. Guten Morgen.
0: Du hast das schon auf einer Veranstaltung gesehen.
2: Natürlich, auf dem Kunstrasen hier in Bonn.
0: Ach, direkt bei uns.
2: Ja, da sind ja die Container mit den Toiletten. Die waren früher nach Frauen und Männern gekennzeichnet, getrennt. Ist nicht mehr. Also gehst du drauf, Männer, Frauen, querbeet. Okay. Natürlich alleine, jeder in so eine Kabine rein.
0: Das Einzige,
2: was mich daran nervt, ist, dass immer, wenn ein Mann drauf war, nachher die Klobrille hoch ist.
1: Aha.
0: Oh, da weißt du auch schon,
1: Thema.
0: Männer, setzt euch hin, gerade bei Unisex-Toiletten. Wie war es denn dann so schlangenmäßig? Ja. Also war's
2: war es okay.
0: Kürzer?
2: War okay.
0: Okay.
2: Ich musste nicht anstehen.
1: Ja. Siehst du, aber sonst ist es ja so, bei getrennten Toiletten, oft steht eine Schlange an den Frauentoiletten.
2: Und wenn ich mich erinnere, so Karneval zum Beispiel, die Riesenpartys bei den Frauen, lange Schlangen, da sind wir doch immer bei den Männern gegangen, oder?
1: Ja, weil du verpasst doch auch unglaublich
0: Und du hast dann eine saubere Toilette. Also ich höre immer wieder, dass Frauentoiletten schlimmer aussehen als Männertoiletten.
1: Nein,
0: ist das ein Gerücht?
1: Nein.
0: Na gut.
1: Die sehen gut aus.
0: Also kein Gerücht ist, dass Susanne hier übernimmt und dass wir am Sonntag auch schon wieder da sind.
1: Genau, wir hören uns am Sonntag wieder, wünschen aber jetzt erstmal ein schönes Wochenende.
0: Genau, denn ihr wisst ja, heute ist...
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1: Mit Danny Hoppe, guten Morgen. Das Bundeskabinett wird umgebaut und zwar mehr als erwartet. Das hat Bundeskanzler Merz vorhin angekündigt. Nach dem Rücktritt von Fraktionschef Spahn musste ja nachbesetzt werden. Marc Weiß aus dem News-Team, jetzt müssen wir erstmal sortieren. Also Kanzleramtschef Frei wird neuer Fraktionschef, das war schon bekannt. Seinen Job soll Gesundheitsministerin Wagen übernehmen. Sie wiederum wird von CDU-Generalsekretär Linnemann beerbt. Und dann gab es ja noch die Meldung, dass Verkehrsminister Schnieder entlassen werde. Merz hat sich ja zu all dem vorhin geäußert.
2: Ja, und er hat alle Namen bestätigt, bis auf Schnieder. Das ist also noch nur ein Gerücht, dass der Verkehrsminister entlassen wird. Aber fangen wir mal ganz vorne an. Merz ist stolz, mit Nina Wagen die erste Frau als Chefin des Kanzleramtes zu benennen. Sie werde seine wichtigste Stütze, hat er gesagt. Linnemann wird Gesundheitsminister. Da gab es im Vorfeld ja Zweifel, ob er denn überhaupt geeignet ist, denn Gesundheitspolitik war bisher nicht sein Spezialgebiet. Merz hat aber vorhin klargestellt, dass Linnemann sehr wohl im Thema sei, denn er habe bei den Koalitionsverhandlungen die Gesundheitspolitik vertreten. Und dann kommt natürlich noch Philipp Amthor, der 33-Jährige wird Staatsminister für die Bund-Länder-Beziehungen im Kanzleramt, auch das also von Merz bestätigt.
1: Ja, und was ist jetzt mit dem angeblichen Rauswurf des Verkehrsministers?
2: Hat Merz nichts zugesagt, es wird aber noch was kommen, das zumindest hat er verraten.
3: Es wird weitere Veränderungen im Bundeskabinett geben, aber diese Entscheidungen brauchen noch ein paar Tage und vielleicht auch mehr Zeit.
2: Also man hört hinter den Kulissen, dass der Kanzler wohl unzufrieden sei mit seinem bisherigen Verkehrsminister, weil Schnieder nicht vorankommt. Die Bahn kommt immer noch zu spät, es gibt immer noch 1000 Autobahnbaustellen, wir stehen ständig im Stau, die Brücken sind immer noch kaputt. Merz geht das wohl alles nicht schnell genug, heißt es, deshalb will er Schnieder wohl auswechseln. Wie gesagt, es werden in den nächsten Tagen noch Namen kommen und einer davon wird dann voraussichtlich Patrick Schnieder sein.
1: Danke, Marc. Und jetzt weitere Meldungen im Überblick. Beim Autobauer VW ist der Gewinn im zweiten Quartal des Jahres um ein Drittel eingebrochen im Vergleich zum Vorjahreszeitraum auf 1,54 Milliarden Euro. VW-Chef Blume hat außerdem angekündigt, dass er das geplante Sparpaket bis Ende des Jahres festzurren will. 4 Werke und bis zu 50.000 zusätzliche Stellen stehen auf der Kippe. Die Menschen in Deutschland sind weiter nicht in Kauflaune und sparen lieber. Das zeigt der neue Konsumklimaindex der Nürnberger Marktforschungsinstitute NIM und GfK. Die Inflationssorgen hätten zuletzt wieder etwas zugenommen, heißt es. In Frankreich spitzt sich die Waldbrandlage immer weiter zu. Allein im Südwesten des Landes mussten in der Nacht knapp 30.000 Menschen evakuiert werden. Die französische Regierung hat deshalb bei der EU Hilfe angefordert, um die Brände zu bekämpfen. Nach der dritten WM-Blamage in Folge war die Stimmung in Fußball-Deutschland im Keller. Zum Retter der Nationalmannschaft hat der DFB jetzt Jürgen Klopp auserkoren. In gut einer Stunde soll er in der DFB-Zentrale in Frankfurt als neuer Bundestrainer vorgestellt werden und erklären, wie er den deutschen Fußball wieder auf Kurs bringen will. Die Fans erhoffen sich von Klopp vor allem frischen Wind, Powerfußball und eine Stimmungswende. Laut Medienberichten soll außerdem Ex-Nationalspieler Per Mertesacker ab Januar neuer Geschäftsführer Sport werden.
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4: Mit Christoph Münch, guten Tag. Der Rottersee in Troisdorf ist wieder freigegeben. Das sagte mir eben die Stadt Troisdorf. Auch der Rhein-Sieg-Kreis bestätigte das, denn die Wasserproben seien unauffällig gewesen. Und in dieser Woche hatte es auch keine weiteren toten Tiere mehr gegeben. Der See war ja am vergangenen Samstag gesperrt worden, weil dort 17 tote Enten gefunden worden waren. Mehr gleich in unseren Lokalnachrichten um halb.
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5: Und es ist ein angenehmer Freitag heute mit anfangs noch bedecktem Himmel, aber zunehmend Sonnenschein. Die Werte klettern auf 26 Grad rauf heute. Abends dann länger auch noch angenehm draußen. In der Nacht bei wolkenlosem Himmel, aber deutliche Abkühlung auf 14 Grad. Morgen haben wir dann an die 30 Grad. Sonntag wird's durchmischt mit Regen. Und aktuell in der Bonner Nordstadt messen wir 17,9 Grad. In Troisdorf am Rottersee 18,2. Bonn-Venusberg meldet uns 16,5 Grad. 10 Uhr und 4 Minuten, damit raus auf die Straßen im Radio Bonn-Rhein-Siegland. Zunächst zwei Warnmeldungen. Vorsicht A61, Mönchengladbach-Koblenz zwischen Rheinbach und Kreuz-Meckenheim. Hier Gefahr durch Reifenteile auf allen Fahrstreifen. Und Vorsicht auf der A3, Frankfurt-Köln zwischen Dreieck-Köln-Heumau und Kreuz-Köln-Ost. Ein Unfall mit einem LKW auf dem Standstreifen. Schauen wir auf die Verkehrsbehinderung auf den Autobahnen A4 Köln-Aachen zwischen Kreuz Köln-Gremberg und Kreuz Köln-Süd. 4 Kilometer stockend. A61 Richtung Koblenz zwischen Dreieck Bad 9a und Dreieck Sinzig 2 Kilometer. Und auf der A565 Meckenheim-Bonn zwischen Bonn-Poppelsdorf und Bonn-Endenich haben wir dichten Verkehr. Hier braucht ihr auch gut 5 Minuten länger wegen der Baustelle. Ansonsten sieht es relativ ruhig aus. Blitze haben wir noch einen in Bonn-Zentrum auf der Bornheimer Straße in Richtung Nordstadt. Und wenn ihr mehr seht, Staus oder Blitzer, gerne melden. 0228 4007 111 ist die Nummer für euch. Gute Fahrt.
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5: Leute, es ist ja Gott sei Dank Urlaubszeit und deshalb ist die Verkehrssituation insbesondere ja heute am Freitagmorgen und Vormittag so relaxed. Ansonsten würden wir doch wirklich am Rad drehen. Apropos Rad, da liegen ja auch anscheinend die Gefahren bei den 60 aus dem Verkehr gezogenen Stadtbahnen. Aktuelle Infos dazu geben die Stadtwerke Bonn jetzt aktuell am Vormittag. Denn die Bahnen werden ja auch in den nächsten 3 Wochen nicht zurückkommen. Also was bleibt uns hier in Bonn übrig, als zu sagen, Kopf hoch, the show must go on. Und das ist auch der Einstieg in meine extra lange Musiksession für euch. 6 Songs am Stück für euch. Schönen Freitag.

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Warnmeldung für die A565 Richtung Meckenheim. Zwischen Merl und Kreuz Meckenheim. Vorsicht, Gefahr durch einen Eimer auf der Autobahn.

0: Den Proclaimers. Gleich gibt's bei uns neue Infos zur Qualität des Rottersees nach dem Vogelsterben dort. Und es sieht wieder gut aus. Das und mehr gleich um halb in den Radio Bonn-Rhein-Sieg-Lokalnachrichten.
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1: mit Christoph Münch. Guten Tag. Bundeskanzler Merz hat bestätigt, dass Nina Warken auf den Posten der Kanzleramtsministerin wechselt. Der bisherige CDU-Generalsekretär Carsten Lindemann übernimmt deshalb nun das Gesundheitsressort. Weitere Veränderungen sollen folgen, sagte Merz. Der Gewinn des Volkswagen-Konzerns ist im zweiten Quartal erneut eingebrochen, teilt Europas größter Autobauer mit. Das Konzernergebnis nach Steuern sei demnach um fast 33% nach unten gegangen, auf dann knapp 1,5 Milliarden Euro. Und jetzt das Wichtigste von hier. Der Rottersee in Troisdorf ist wieder freigegeben. Das berichtet der Rhein-Sieg-Kreis. Nun muss das Troisdorfer Ordnungsamt noch die Absperrungen entfernen. Dann kann das Baden und Schwimmen wieder losgehen. Am Samstag der vergangenen Woche ist der See ja gesperrt worden, weil dort 17 tote Enten entdeckt worden waren. Allerdings war eine Wasserprobe unauffällig, berichtet der Rhein-Sieg-Kreis. Und seit diesem Vorfall in der vergangenen Woche sei auch kein weiteres totes Tier gefunden worden. In der kommenden Nacht gibt's mal wieder eine Sperrung an der Bonner Südbrücke. Zwischen 21 Uhr heute Abend und morgen früh um 5 wird an der A562 wieder die Ausfahrt Ramersdorf gesperrt. Und zwar in Fahrtrichtung Köln bzw. Königswinter, also stadtauswärts. Dort wird dann eine mobile Baustellenschutzwand aufgebaut. Eine Umleitung ist ausgeschildert. Gegen Ende des Jahres soll die A562 dann wieder komplett fertig sein. 1 Million Menschen bundesweit leben mit einer unerkannten Herzerkrankung, geschätzt. Dabei wären diese Erkrankungen sehr gut behandelbar, wenn sie früh genug erkannt würden, sagt das Bonner Uniklinikum und bringt deshalb jetzt mit dem Herzcheck Bonn ein wissenschaftliches Projekt zur Früherkennung direkt in die Stadtteile. Ein Jahr lang können Bonnerinnen und Bonner ab 18 ihr Herz nun testen lassen an 6 Standorten im Stadtgebiet, kostenlos und ohne Termin. Mit dieser Art Vorsorge wollen die Mediziner des Uniklinikums so viele Menschen wie möglich erreichen, bevor Beschwerden auftreten. Alle Standorte und Öffnungszeiten gibt's auf herzcheck-bonn.de. 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
2: Die Sonne lässt sich auch heute wieder noch ein bisschen Zeit, kommt dann aber noch raus. Immerhin sind uns insgesamt 9 Sonnenstunden versprochen heute, also 26 Grad am Nachmittag, morgen bis 30 Grad. Der Sonntag knickt dann wieder ein und es sieht nach Regen aus. Schauen wir noch an unsere Wetterstation. Bonner Hauptbahnhof 18,6 Grad, Bonn-Beuel-Bechlinghofen 17,9 Grad und in Windeckhurst 15,4 Grad. Und damit raus auf die Straßen im Radio Bonn-Rhein-Siegland. Es staut sich auf der A4 Köln-Aachen zwischen Kreuz Köln-Gremberg und Kreuz Köln-Süd noch auf 2 Kilometer. Dann haben wir die A61 in Richtung Koblenz zwischen Dreieck Bad Neuenahr und Dreieck Sinzig. Hier haben wir auch noch 2 Kilometer stockenden Verkehr. Und auf der A565 Meckenheim-Bonn zwischen Bonn-Poppelsdorf und Bonn-Endenich und in der Gegenrichtung von Tannenbusch bis Endenich haben wir auch dichten Verkehr heute wieder. Da gibt's ja die Baustelle und es ist nur einspurig. Ein Blitzer steht in Bonn auf der Bornheimer Straße stadtauswärts. Und wenn ihr mehr seht, Staus oder Blitzer, gerne melden. 0228 4007 111. Gute Fahrt.
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2: Einen schönen Start Richtung Wochenende mit uns.

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1: Heute wird's jazzig bei Musik im Pavillon auf dem Ziepchensplatz in Bad Honnef. Der Saxophonist Jakob Manns und Band, die stehen wieder auf der Bühne. Und da die letztes Jahr so mega angekommen sind, wird es bestimmt schön voll. Beginn ist 19.30 Uhr, Eintritt frei, Hutspende gern gesehen. Heute um 15 Uhr geht auch die Bierbörse in der Bonner Rheinaue wieder los. Zum 29. Mal. Biere aus aller Welt könnt ihr da austesten. Heute und morgen ist die Bierbörse bis 24 Uhr geöffnet. Am Sonntag von 13 bis 20 Uhr dann nochmal. Auf dem Katharinenhof gibt es heute ein Gastspiel von Club & Strongs. Das sind absolute 60er und 70er Rocklegenden hier aus der Region. Los geht's in Wachtberg am Katharinenhof um 19.30 Uhr. Tickets gibt's ab 20 Euro. Aber auch für Karussellfreaks habe ich noch was am Herrenwingert in Alfter. Geht nämlich die große Anna-Kirmes los. Neben lustigen Fahrgeschäften und Kirmesspaß gibt es auch Live-Musik. Und zwar von Los Rocos, Kashem und Palava.

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2: Ja, Oberamtsrat Alfred Klausen?
3: Morgens, Alfred. Na, wie ist?
2: Ach, ich bin stinkesauer.
3: Auf wen?
2: Lars Klingbeil.
3: Der Lars Klingbeil?
2: Ja, klar, der will die Tabaksteuer auf Zigarren um 1300% erhöhen.
3: Ja, richtig so. Rauchen ist ungesund.
2: Ach, pappalapapp. Stadtluft einatmen im Sommer mit Smog ist auch nicht viel gesünder und schmeckt nicht halb so gut.
3: Moment, du rauchst doch seit Jahren nicht mehr.
2: Was hast du gesagt?
3: Das hatte Ella dir doch zur Bedingung gemacht, dass sie in der Beziehung bleibt, wenn du mit Qualm aufhörst.
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3: Also was?
2: Alfred,
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2: Weil ich,
3: Weil du doch noch an der Zigarre hängst?
2: Habe. Wenn du das aufliegen lässt, dann sind wir aber ein für alle Mal getrennte Leute.
3: Nein, lass ich nicht, Alfred. Auf mich kannst du dich verlassen. Ich schweige wie ein Grab.
2: Also einmal pro Woche treffe ich mich mit Heino Börsenklecker vom Finanzamt unten an der Großen Eiche und dann paffen wir heimlich ordentlich eine durch. 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
2: Wir haben unten im Archiv Wechselkleidung hängen.
3: Und das alles nur, um eine zu paffen?
2: Es gibt nur eine andere Sache, für die ich auch so viel Aufwand betreiben würde.
3: Für Käffchen.
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1: Mit Danny Hoppe, guten Tag. Der Rücktritt von Jens Spahn als Unionsfraktionschef hat einiges ins Rollen gebracht, und zwar mehr als ursprünglich angenommen. Bundeskanzler Merz baut sein Kabinett um. Wie genau, das hat er am Vormittag in Berlin mitgeteilt. Zumindest in Teilen, denn es gibt übereinstimmende Medienberichte, dass auch Bundesverkehrsminister Schnieder angeblich gehen muss. Zu dieser Personalie äußerte Merz sich allerdings nicht, kündigte aber an, dass es noch weitere Veränderungen geben werde. Marc Weiß hat die Einzelheiten.
2: So schnell kann es gehen in der Politik. Der Kanzler wollte stolz verkünden, was vorher schon durchgesickert war, nämlich dass Nina Wagen neue Kanzleramtschefin wird, Carsten Lindemann neuer Gesundheitsminister und Philipp Amthor neuer Staatssekretär für die Bund-Länder-Beziehungen. Das tat Merz auch, nur wollte man jetzt vor allem wissen, was dran ist am angeblichen Rauswurf des Verkehrsministers. Merz sagte dazu nichts, nur so viel, es werde weitere Veränderungen im Kabinett geben, die Gespräche bräuchten aber noch Zeit. Hinter den Kulissen hört man, dass Merz wohl vor allem mit dem Tempo der Sanierungen nicht zufrieden ist. Die Bahn kommt immer noch zu spät, es sind immer noch etliche Brücken kaputt und wir stehen immer noch ständig im Stau. Das Thema ist natürlich hoch emotional, auch in der Politik, denn nicht wenige sehen im Verkehrschaos ein Sinnbild dafür, dass in Deutschland nichts mehr richtig funktioniert. Das will der Kanzler nachvollziehbarerweise so schnell wie möglich ändern.
1: Und jetzt weitere Meldungen im Überblick.
3: Der DFB stellt in diesen Minuten Jürgen Klopp als neuen Bundestrainer vor. Er galt nach dem WM-Aus als absolute Wunschlösung. Schon kurz danach hatte sich eine Einigung abgezeichnet. Vorher mussten aber auch noch die DFB-Gremien zustimmen. Das ist jetzt am Vormittag bei einer digitalen Schalte geschehen. Das Bundesverfassungsgericht hat Afghanen bei Visaklagen den Rücken gestärkt. Deutschland habe die Aufnahmeprogramme für Afghanen nicht pauschal einstellen dürfen, teilte das Gericht mit. Geklagt hatte eine Afghanin, die für sich und ihre beiden minderjährigen Söhne Einreisevisa möchte und sich zurzeit in Pakistan aufhält. Die Rheinkirmes in Düsseldorf steuert auf ihren Höhepunkt zu. Zu einer großen Drohnenshow verbunden mit dem traditionellen Feuerwerk werden am Abend wieder mehr als 1 Million Menschen erwartet. Mit Hilfe von 1200 Drohnen sollen am Himmel viele symbolträchtige Bilder gezeigt werden. Weltweit leben die Menschen immer länger, das ist die gute Nachricht. Gleichzeitig werden dadurch aber auch immer mehr Jahre bei schlechter Gesundheit verbracht. So steht es in einer neuen Studie eines internationalen Forschungsteams, die im Fachjournal The Lancet veröffentlicht wurde. Diese Entwicklung betrifft demnach vor allem wohlhabende Länder. Auch Deutschland wird hier angeführt. Bei uns ist die Lebenserwartung von 1990 bis 2023 von knapp 76 auf 81 Jahre gestiegen. Dadurch verbringen wir aber auch 12 statt 10 Jahre bei eher schlechter Gesundheit. Genannt werden hier vor allem eine eingeschränkte Beweglichkeit, Rückenschmerzen und psychische Erkrankungen.
0: Und jetzt das Wichtigste von hier.
4: Mit Christoph Münch, guten Tag. Vielleicht hat er ja gedacht, dass er sich irgendwie durchmogeln oder rausreden kann. Geklappt hat das jedenfalls nicht. Die Bundespolizei hat am Flughafen einen Mann festgenommen, der mit gleich 2 internationalen Haftbefehlen gesucht wurde. Es geht dabei um Waffen und um Geldwäsche. Mehr zu dem Fall gleich in unseren Lokalnachrichten um 9:30.
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5: Angenehm ist es am Freitagvormittag, oder? Mit anfangs jetzt noch bedecktem Himmel, aber dann später können wir uns ja freuen. Zunehmend Sonnenschein, die Werte klettern heute bis auf 26 Grad rauf. Abends dann länger noch angenehm draußen, in der Nacht bei wolkenlosem Himmel deutlich kühler, 14 Grad. Morgen haben wir an die 30 Grad, Sonntag wird wieder ein Mix mit Regen. Aktuell messen wir an unseren Wetterstationen auf dem Ölberg 14,8 Grad, in der Bonner Nordstadt 18,4 Grad und in Bornheim-Widdich 17,8 Grad. 11 Uhr und genau 4 Minuten, Radio Bonn-Rhein-Sieg. Verkehr staut sich auf der A3 Köln-Frankfurt zwischen Lohmar und Kreuzborn-Siegburg 1 Kilometer. A4 Köln-Aachen zwischen Kreuz-Köln-Gremberg und Kreuz-Köln-Süd 3 Kilometer stockend. Die A61 in Richtung Mönchengladbach zwischen Weilersüst und Erftstadt 1 Kilometer. Die A61 in Richtung Koblenz jetzt zwischen Kreuz-Meckenheim und Grafschaftringen 3 Kilometer stockend. Die A565 Meckenheim-Bonn zwischen Bonn-Poppelsdorf und Bonn-Endenich und in der Gegenrichtung von Bonn-Tannenbusch bis Bonn-Endenich dichter Verkehr, Baustellenverkehr. Hier braucht ihr auf jeder Seite ungefähr 5 Minuten länger. Schauen wir in die City. Auf der Kennedy-Brücke stockt der Verkehr jetzt Richtung Bonn rüber. An der Kreuzung in Niederkasseler Straße fängt der stockende Verkehr an. Also ein bisschen mehr Zeit einplanen. Und geblitzt wird auch noch auf der Bornheimer Straße in Bonn, wenn ihr stadtauswärts seid. Und dann kommt noch ein neuer Blitzer, der uns gemeldet ist.
6: Guten Morgen. Blitzer auf der Sülztalstraße Richtung Rösrath. Kurz vor dem Krevelshof auf der rechten Seite.
5: Dankeschön. Und mehr Staus und Blitzer könnt ihr immer melden. 0228 4007 111. Gute Fahrt.
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5: Sie ist übrigens kein One-Hit-Wonder, sie ist eine starke Sängerin. Olivia Dean, 27 Jahre alt, kommt aus London, hat mit Messi bereits einen Riesenerfolg gefeiert, hat im Gospelchor gesungen, hat die Brit School absolviert, hat Konzerte aus einem gelben Van herausgespielt, erzählt in ihren Liedern ihre Familiengeschichte, wie zum Beispiel die über ihre Großmutter Carmen aus Guyana. Und deshalb klingt ihre Musik auch nie aufgesetzt, sondern immer nah am Leben. Und mit dieser erfrischenden jungen Sängerin geht's rein in meine extra lange Musikstrecke nach 11.

0: gleich alles Neue aus der Region in unseren Radio Bonn Rhein-Sieg-Lokalnachrichten, wie immer um 9:30 mit Christoph Münch heute.
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1: Mit Christoph Münch. Guten Tag. Die Stimmung der Verbraucher bleibt auf einem eher niedrigen Niveau. Das steht im neuen Konsumklimabarometer. Als Hauptgrund für die Verunsicherung der Verbraucher wird das Ende des Tankrabatts genannt. Er war seit dem Aus für Julian Nagelsmann der öffentlich erklärte Wunschnachfolger des Deutschen Fußballbundes und nun steht fest, Jürgen Klopp übernimmt den Job als Bundestrainer. Der 59-Jährige unterschrieb einen Vertrag bis 2030. Los geht's am 15. August. Und jetzt das Wichtigste von hier. Der Rottersee in Troisdorf ist wieder freigegeben, das berichtete der Rhein-Sieg-Kreis. Nun müsse das Troisdorfer Ordnungsamt noch die Absperrungen entfernen, dann könne das Baden und Schwimmen wieder losgehen. Am Samstag der vergangenen Woche wurde der See ja gesperrt, weil dort 17 tote Enten entdeckt worden waren. Der erste Verdacht lautete auf Botulismus, das ist ein Giftstoff, den Bakterien abgeben. Allerdings war eine Wasserprobe unauffällig, berichtet der Rhein-Sieg-Kreis, und seitdem sei auch kein weiteres totes Tier gefunden worden. Der Mann wurde mit gleich zwei internationalen Haftbefehlen gesucht. Ihm hätte klar sein müssen, dass er es so nicht durch die Kontrollen des Flughafens Köln-Bonn schaffen würde. Der Mann war mit einem Flieger aus Istanbul in Köln-Bonn gelandet. Der 33-jährige Türke kam dann auch nur bis zur Einreisekontrolle. Dort schlug das System der Bundespolizei Alarm, denn der Mann stand auf der Fahndungsliste der Kölner Staatsanwaltschaft. Zum einen wegen eines möglichen Verstoßes gegen das Waffengesetz, zum anderen wegen Geldwäsche. Daher sollte der Mann eigentlich im Gefängnis sitzen. Und das tut er jetzt auch, denn die Bundespolizisten nahmen ihn fest und brachten ihn ins Gewahrsam. Der erste FC Köln hat auch sein zweites Testspiel in der Saisonvorbereitung gewonnen. Deutlich kann man wohl sagen, nämlich mit 8:0 gegen den Regionalligisten SV Bergisch Gladbach. Für das Trainerteam um René Wagner und die gesamte Mannschaft geht's jetzt weiter nach Österreich, ins Trainingslager nach Kitzbühel.
2: Ja, generell geht's weiter darum, uns kennenzulernen, zusammenzurücken, zusammenzuwachsen, die Sachen, die wir auf den Platz bringen wollen, auf den Platz zu bringen. Und dann geht es da aber auch schon darum, dass die Woche nochmal athletisch ein bisschen härter wird. Die dritte Woche, vierte Woche ist meistens so der Höhepunkt einer Vorbereitung. Da wird es nochmal knackig werden auf dem Platz.
1: Bis Ende des Monats ist der FC dann in Österreich. Am 1. August ist die offizielle Saisoneröffnung. 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
3: Die Sonne lässt sich heute noch ein bisschen bitten, kommt dann aber raus. Immerhin sind uns ja fast 9 Sonnenstunden versprochen. Die müssen ja noch irgendwann kommen. 26 Grad am Nachmittag, morgen bis 30. Der Sonntag knickt ein. Es sieht nach Regen aus. Schauen wir noch auf die aktuellen Temperaturen. Bornheim-Wittig 18 Grad genau, 17,9 am Hartberg, 18,4 in Bonn-Beuel-Bechlinghofen. 11.33 Uhr, Radio Bonn-Rhein-Sieg-Verkehr. Vorsicht auf 565 Meckenheim-Bonn zwischen Bonn-Poppelsdorf und Bonn-Endenich. Hier sind Fahrradfahrer auf dem Standstreifen unterwegs. Dann haben wir die A3 Köln-Frankfurt zwischen Lohmar und Kreuzborn-Siegburg. 1 Kilometer Stau. A4 Köln-Aachen zwischen Kreuz-Köln-Gremberg und Kreuz-Köln-Süd. 3 Kilometer stockender Verkehr. A61 Richtung Mönchengladbach zwischen Weilerswist und Erfstadt. 4 Kilometer stockend. Die A61 jetzt Richtung Koblenz zwischen Kreuz-Meckenheim und Grafschaft-Ringen. 3 Kilometer stockend. A565 nochmal Meckenheim-Bonn zwischen Poppelsdorf und Endenich und in der Gegenrichtung zwischen Tannenbusch und Endenich dichter Verkehr durch die Baustelle. Auf der B9 Godesberger Tunnel stockt es jetzt auch in beiden Richtungen durch die Baustelle im Tunnel. Und Blitze haben wir noch auf der Raiffeisenstraße Höhe Edeka in Stieldorf, wenn ihr Richtung Finxel unterwegs seid. Und geblitzt wird auch auf der Sülztalstraße Richtung Rösrath, kurz vor dem Krevelshof auf der rechten Seite. Mehr Staus, mehr Blitzer könnt ihr jederzeit melden. 0228 400 7111. Gute Fahrt.
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3: Kommt gut Richtung Wochenende mit uns.

0: Radio Bonn, Rhein-Sieg hier. Unser diesjähriger Lichtblicke-Song ist ja was ganz Spezielles und der ist auf der Zielgeraden. Unsere Musikredaktionskollegin Annick Manoukian ist dafür mit Iggy Kelly nach Manchester geflogen. Sie haben zusammen am Song gefeilt und dann muss das Ganze ja auch mal aufgenommen werden in einem Musikstudio. Und wichtig ist, dass man dann da auch mit einem guten Gefühl rausgeht. Und wie sieht das Resümee bei Annick und Iggy aus?
1: Ich bin auf jeden Fall sehr zufrieden. Es fühlt sich irgendwie total magisch an, weil man natürlich nicht nur einen Song schreibt, mit dem man Menschen berührt, sondern irgendwie nochmal einen Schritt weiter geht. Und das ist natürlich nochmal so eine ganz besondere Erfahrung auch für mich und auch jetzt irgendwie keine Gewohnheit und kein Alltag, was auch wirklich sehr schön und magisch war. Ich habe auch mehrmals Gänsehaut bekommen in der Session, was wirklich nicht immer der Fall ist.
2: Also ihr merkt schon, ne? Es ist ja, wir sind selbst Fan von unserem Song.
1: Darf man das sein? Ja, doch, das darf man, oder?
2: Darf man sein. Ach ja, guck mal, und ich habe auch noch einen kleinen Ausschnitt mitgebracht, wie das übrigens so klingt im Studio, wenn hier rumdiskutiert wird zwischen Künstlern und Produzenten. Einfach mal so ein kleiner Eindruck für euch.
3: Da. Like, guys, let's just try. Yeah. Just play it.
1: ABC, and then the love.
0: Das ist doch mal interessant, oder? Danke für die Einblicke und wir freuen uns schon sehr auf das Ergebnis. Der diesjährige offizielle Lichtblicke-Song von Iggy Kelly, entstanden zusammen mit unserer Annick.
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0: Und hier kommt Iggy mit einem seiner Songs Break My Heart.

0: Habt ihr eigentlich Lust auf einen kleinen, spleenigen Film vielleicht? Dann habe ich ein Angebot.
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0: Heute geht's um die Komödie Kleine schmutzige Briefe.
2: Was für eine kuriose Geschichte. Ein kleines englisches Dorf. Irgendwann so in den 1920ern bekommt Edith regelmäßig richtig schmutzige, obszöne Briefe. Und die sind so deftig obszön, dass ich davon hier wirklich nichts einspielen oder zitieren möchte. Die Briefe werden anonym verschickt, aber es gibt eine Verdächtige.
3: Ich bin's nicht gewesen. Meine Tochter wartet auf mich. Warum sollte ich das riskieren?
2: Edith Nachbarin Rose, eine junge Frau mit Kind, die ziemlich burschikose ist und sagt, was sie denkt. Es gibt zwar keine Beweise, aber Rose muss trotzdem ins Gefängnis.
4: Letztlich ist es wohl nur Eifersucht.
2: Wieder auf freiem Fuß sucht sie den richtigen Briefeschreiber.
4: Ich habe einen Plan. Wir werden sie auf frischer Tat ertappen.
2: Also erstmal, diese Geschichte ist wirklich passiert. Ich bin zwar schnell drauf gekommen, wer in Wirklichkeit diese Briefe verschickt, und trotzdem funktioniert der Film für mich als britische, etwas schrullige Komödie mit einer wie immer sehenswerten Olivia Colman mit ihrer Mimik. Sowieso der ganze Cast toll, wobei die Männer allesamt hier als Witzfiguren dargestellt werden. Für mich ist Kleine schmutzige Briefe so ein unterhaltsamer kleiner Film für zwischendurch mal.
0: Kommt heute um 22.20 Uhr in der ARD oder wahlweise auch in der ARD Mediathek.
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1: Mit Danny Hoppe, guten Tag. Deutschland hat seinen absoluten Wunschtrainer. Seit gut einer Stunde ist das, was eigentlich schon seit Wochen klar ist, auch offiziell. Jürgen Klopp ist neuer Bundestrainer, das hat der DFB bestätigt und ihn auch direkt vorgestellt in Frankfurt. Klopp war so, wie man ihn kennt, offen und direkt. Und er hat auch erste Einblicke gegeben, wie er den Job als Bundestrainer angehen will. Nico Hartmann aus der Sportredaktion, was waren denn Klopps Kernaussagen?
2: Naja, Jürgen Klopp hat nach einem ausführlichen Eingangsmonolog von DFB-Präsident Neuendorf und Vize Hans-Joachim Watzke schon direkt zur ersten kräftigen Medienschelte ausgeholt.
3: An dem Tag, an dem ihr das nicht mehr wollt, sagt ihr es und ich bin weg. Ohne Abfindung. Wenn ihr morgen sagt, der ist scheiße, bin ich weg. Wenn der DFB sagt, so machen wir nicht weiter, bin ich weg. Wenn ihr euch daneben benehmt und meine Familie nicht in Ruhe lasst, bin ich weg.
2: Klopp blieb aber auch sportlich, sprach von einer großen Ehre, das Bundestraineramt zu bekleiden, kündigte an, jeden Stein umzudrehen. Er bringt wie geplant seine Assistenten Krawitz und Leinders mit. Der Ex-Dortmunder Sven Bender ist ebenfalls Teil des Trainerteams. Bestätigt wurde auch, dass Per Mertesacker mit Beginn des neuen Jahres Sportgeschäftsführer wird, als Nachfolger von Andreas Rettig. Klopps langjähriger Berater Marc Kosicke ist Co-Trainer für Strategie und Entwicklung. Eine große Überraschung, die sich aber angekündigt hat. Klopp wirkte hochmotiviert, sehr deutlich und weiß genau, was auf ihn zukommen wird beim DFB. So der erste Eindruck.
1: Danke, Nico. Und jetzt weitere Meldungen im Überblick. Bundeskanzler Merz baut sein Kabinett um. Neue Kanzleramtschefin wird Gesundheitsministerin Wagen. Ihren Job übernimmt wiederum der bisherige CDU-Generalsekretär Linnemann. Es gibt außerdem Berichte, dass sich Merz von Bundesverkehrsminister Schnieder trennen will. Dazu äußerte sich der Kanzler nicht, kündigte aber weitere Veränderungen im Kabinett an. Der Autobauer VW will sein Sparpaket bis zum Ende des Jahres festzurren. Das hat Konzernchef Blume angekündigt. 4 Werke und bis zu 50.000 zusätzliche Stellen stehen auf der Kippe. Er gehe allerdings nicht von Werksschließungen bis 2030 aus, sagte Blume. Die Menschen in Deutschland sind weiter nicht in Kauflaune und sparen lieber. Das zeigt der neue Konsumklimaindex der Nürnberger Marktforschungsinstitute NIM und GfK. Die Inflationssorgen hätten zuletzt wieder etwas zugenommen, heißt es. Das hänge auch mit dem Ende des Tankrabatts Ende Juni zusammen. Viele Urlauber schauen momentan mit einem etwas mulmigen Gefühl nach Spanien und Frankreich, denn die schweren Waldbrände dort breiten sich immer mehr aus. Allein an der französischen Atlantikküste müssen insgesamt rund 63.000 Menschen evakuiert werden. Betroffen davon sind auch mehrere Campingplätze und Ferienanlagen. Die französische Regierung hat deshalb inzwischen die EU um Hilfe gebeten, zum Beispiel in Form von Löschflugzeugen. Auch in Spanien spitzt sich die Lage weiter zu. Auch dort mussten tausende Menschen evakuiert werden. In ersten Regionen wurde der Notstand ausgerufen, unter anderem in der Region Madrid. Die Lage sei dramatisch, schrieb Spaniens Regierungschef Sanchez auf X.
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4: Mit Christoph Münch, guten Tag. Nach dem nächtlichen Feuer in einem Mehrfamilienhaus in Meckenheim ermittelt jetzt die Kripo und sie sucht nach Zeugen. Wer also an dem Hochhaus an der Adenauerstraße heute früh so zwischen 1 und 1.30 Uhr etwas Verdächtiges gesehen hat, meldet sich bitte bei den Beamten. Eins der Themen gleich in unseren Lokalnachrichten um halb.
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5: Am Nachmittag Sonne und Wolken im Wechsel und dann gehen die Temperaturen auch ein bisschen rauf. In der kommenden Nacht wird es nochmal frisch mit 14 Grad. Morgen haben wir Freibadwetter bei 30 Grad und Sonne. Sonntag sieht es aktuell nach ein bisschen Regen aus. Kommende Woche kommt wieder die Hitze zu uns zurück. Aktuelle Temperaturen haben wir am Bonner Hauptbahnhof 20,2 Grad, Bad Honnef-Egidenberg 18,1, in Niederkassel-Ranzel 17,6 Grad. 12 Uhr und 3 Minuten, Radio Bonn Rhein-Sieg-Verkehr. Es staut sich auf der A3 in Richtung Frankfurt zwischen Lohmar und Kreuz Bonn-Siegburg 1 Kilometer. Die A4 Köln-Aachen zwischen Kreuz Köln-Gremberg und Köln-Eifeltor 5 Kilometer stockend. A59 Köln-Bonn zwischen 3 Köln-Holmar und 3 Köln-Porz 1 Kilometer. A61 Richtung Koblenz zwischen Miel und Grafschaft-Ringen 6 Kilometer stockend. A555 Bonn-Köln zwischen Köln-Rodenkirchen und Kreuz-Köln-Süd 1 Kilometer Stau. A565 Meckenheim-Bonn zwischen Bonn-Poppelsdorf und Bonn-Ennenich stockender Verkehr und in Richtung Meckenheim zwischen Kreuz-Bonn-Nord und Bonn-Ennenich 1 Kilometer Stau. Dann stockt der Verkehr auf der B9 Godesberger Tunnel in beiden Richtungen, aktuell wegen der Baustelle. Auch hier braucht ihr etwas länger und geblitzt wird noch auf der Raiffeisenstraße in Stieldorf in Richtung Finxel und auf der Sülztalstraße Richtung Rösrath, kurz vor dem Krevelshof. Mehr Staus, mehr Blitzer könnt ihr uns melden. 0228 4007 111. Gute Fahrt.
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5: So, schönen Freitag zusammen. Einmal alles auf links gedreht, geschleudert und neu formiert. Friedrich Merz hat nach dem Spahn-Rücktritt die Gelegenheit genutzt und sein Kabinett umgebaut. Und es ist wohl auch noch nicht zu Ende. Es wird wohl noch mehr Änderungen geben. Stichwort Bundesverkehrsminister Schnieder. Aber das dauert noch. Schauen wir gleich drauf. Mehr dazu.

0: Radio Bonn, Rhein-Sieg hier. Das Ganze war bestimmt nicht so geplant für die Sommerpause, aber Bundeskanzler Friedrich Merz hat den Rücktritt von CDU-CSU-Fraktionschef Spahn genutzt für einen größeren Umbau seiner Regierung und auch der CDU-Parteiführung. Das Personalpaket, das er am Vormittag im Kanzleramt in Berlin vorgestellt hat, fällt aber zunächst kleiner aus als erwartet.
1: Es wird weitere Veränderungen im Bundeskabinett geben. Darüber werde ich zu gegebener Zeit Sie informieren. Aber diese Entscheidungen brauchen nicht zuletzt angesichts der Sommerpause noch ein paar Tage und vielleicht auch mehr Zeit.
0: Alle hatten ja darauf gewartet, dass Bundesverkehrsminister Patrick Schnieder aus dem Amt geworfen wird. Das hatte die Bild zuvor lanciert. Vom Tisch ist es aber, wenn man Merz gehört hat, keineswegs. Man hört auch, der designierte Schnieder-Nachfolger habe abgesagt und das Ganze verzögert. Verkehrsminister hin oder her. Hauptsache der Neue, der dann vielleicht kommt, macht weiter Dampf bei unserer Nordbrücke. Schauen wir noch auf eine Frau im Kabinett. Bundesgesundheitsministerin Warken hat wohl einen guten Job gemacht für den Kanzler, hat zäh verhandelt, sich durchgesetzt mit den Reformen und sich dafür für die Nachfolge von Thorsten Frey qualifiziert, der ja Spahns Fraktionsvorsitz übernimmt.
1: Mit ihr wird in das deutsche Bundeskanzleramt zum ersten Mal in der Geschichte unseres Landes eine Frau einziehen als die Chefin des Bundeskanzleramtes.
0: Und neuer Gesundheitsminister wird Carsten Linnemann, bislang Generalsekretär. Und auch Philipp Amthor kriegt eine neue Aufgabe innerhalb des Kanzleramtes. Er wird Staatsminister für die Bund-Länder-Beziehungen. Also das Personalkarussell des Sommers, es dreht noch langsam weiter. Alle Infos natürlich immer hier bei uns, bei Radio Bonn Rhein-Sieg.

0: Es ist Freitag. Die Temperaturen klettern heute noch auf 26 Grad im Radio Bonn Rhein-Sieg-Kletter. Und das schreit doch nach einer Eispause.
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0: Und unser Eisreporter Benedikt hat die Kiste gepackt und hat die Mitarbeiter in den Werkstätten für Menschen mit Behinderung in Bornheim-Hersel überrascht.
2: François, hi, ich grüße dich.
3: Ja, hi.
2: Wir stehen jetzt hier gerade mitten in einer riesigen Werkstatthalle. Erzähl mal, was genau macht ihr denn hier so jeden Tag?
3: Ja, in Hersel haben wir verschiedene Arbeitsbereiche. Das geht an von der Elektronik E-Recycling. Aktuell befinden wir uns im Arbeitsbereich Verpackung. Und hier verpacken wir Lebensmittel für namhafte Hersteller. Ja, das macht jeden Tag sehr, sehr viel Freude.
2: Sehr, sehr viel Freude. Und heute ist die Freude, glaube ich, doppelt so groß, ne? Weil du hast dich bei uns beworben für unseren Radio Bonn-Rhein-Sieg Eisalarm. Ich habe jede Menge Eis dabei und ich rede bewusst so ein bisschen leiser, weil das soll ja eine Überraschung werden, oder?
3: Ja, genau, das soll heute eine Überraschung werden. Ich hatte heute Morgen auf der Fahrt hier in 6 Uhr euren Aufruf gehört und dachte, Mensch, unsere Menschen hier, alle, die hier arbeiten, alle haben ein Eis verdient.
2: So, das sehe ich auch so. Und noch sitzen sie hier an ihren Tischen und arbeiten. Wie machen wir es am besten? Wie überraschen wir die?
3: Du gibst den Eisalarm.
2: Wer von euch will denn alles ein Eis haben? Das ist die richtige Reaktion.
4: Danke, Bonn-Rhein-Sieg.
2: Ja, bitteschön.
4: Danke, Radio, dass wir Eis kriegen.
2: Ja, bitte.
0: Oh mein Gott, da hat's doch die Richtigen getroffen, oder? Ob mit Eis oder ohne, wir wünschen euch allen natürlich einen schönen Start ins Wochenende.

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1: Mit Christoph Münch. Guten Tag. Jetzt ist es offiziell, Jürgen Klopp ist nun der Bundeskloppo, also der neue Bundestrainer der Fußballnationalmannschaft der Herren. Er unterschrieb einen 4-Jahres-Vertrag. Außerdem wird Per Mertesacker der neue Geschäftsführer Sport beim DFB. Emmanuel Macron hat die EU wegen der Waldbrände ja um Hilfe gebeten. Nun kommen 2 Löschflugzeuge aus Kroatien und Portugal sowie schwere Hubschrauber aus Tschechien und der Slowakei. Insgesamt mussten in Südfrankreich mehr als 60.000 Menschen ihre Häuser und Wohnungen verlassen. An der Küste bei Bordeaux wurden auch zehntausende Touristen evakuiert. Und jetzt das Wichtigste von hier. Nach dem nächtlichen Feuer in einem Mehrfamilienhaus in Meckenheim ermittelt jetzt die Bonner Polizei und bittet um Hinweise auf mögliche Brandstifter. In dem Hochhaus an der Adendorfer Straße hat eine Matratze im Flur in der 5. Etage gebrannt. Durch Rauch und Qualm waren dann viele Bewohner der Etagen darüber in ihren Wohnungen eingeschlossen. Nach aktuellem Stand wurden 23 Personen vom Rettungsdienst untersucht. 4 kamen dann ambulant ins Krankenhaus. Die Brandermittler der Kripo haben den Fall übernommen, suchen nach Zeugen. Wer also etwas Verdächtiges zwischen 1 Uhr heute Nacht und 1.30 Uhr im Bereich der Adendorfer Straße und oder an dem Hochhaus beobachtet hat, meldet sich bitte bei der Bonner Polizei. Der Rother See in Troisdorf ist wieder freigegeben, berichtet der Rhein-Sieg-Kreis, auch die Stadt Troisdorf. Und nun muss das Ordnungsamt noch die Absperrungen entfernen, dann kann es wieder losgehen. Am Samstag der vergangenen Woche wurde der See ja gesperrt, weil dort 17 tote Enten entdeckt worden waren. Allerdings war eine Wasserprobe unauffällig, berichtet der Rhein-Sieg-Kreis. Seit dem Vorfall in der vergangenen Woche sei auch kein weiteres totes Tier gefunden worden. Bald dürfen sie wieder raus. Eine Gruppe von 6 Männern und Frauen hat an einer sogenannten Isolationsstudie teilgenommen im Deutschen Zentrum für Luft- und Raumfahrt DLR in Köln. Das Ziel von 100 Tagen ist fast erreicht. So lange lebt die Gruppe dann in einer beengten Umgebung, abgeschottet von der Außenwelt mit begrenzten Ressourcen. Das soll eine Raumfahrmission simulieren. Die Gruppe hat den gleichen Tagesablauf wie Astronautinnen und Astronauten auf einer Mission. Sie haben Forschungsaufgaben, müssen sich um sich selbst und ihre Raumstation kümmern. Heute in 2 Wochen öffnen sich die Türen dann wieder. Ziel dieser Isolationsstudie ist es, die Folgen der Isolation auf Gesundheit, Leistungsfähigkeit und das Wohlbefinden zu untersuchen. 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
2: Die erste Ferienwoche ist mit angenehmen, kühleren Temperaturen rumgegangen. Heute bleibt es auch noch mal im perfekten Temperaturbereich. Am Nachmittag sind so maximal 26 Grad angekündigt. Morgen steigen dann die Temperaturen. Mit 30 Grad wird es ein Fest für Badesee- und Freibadfreunde. Und für Sonntag sind Regenwolken angekündigt von unserem Wettermann Carsten Brandt. 12.33 Uhr, Radio Bonn-Rhein-Sieg, Verkehr A3 Köln-Frankfurt, zwischen Lohmar und Kreuzborn-Siegburg 1 Kilometer Stau. A4 Köln-Aachen zwischen Kreuz Köln-Gremberg und Köln-Eifeltor 5 Kilometer stockend. Die A59 Köln-Bonn zwischen Köln-Rath und Flughafen 1 Kilometer und weiter zwischen Troisdorf und Dreieck St. Augustin-West nochmal 2 Kilometer Stau. Die A61 Richtung Koblenz zwischen Miel und Grafschaftringen 6 Kilometer stockend. A555 Bonn-Köln zwischen Köln-Rodenkirchen und Kreuz Köln-Süd 1 Kilometer Stau. A565 Meckenheim-Bonn zwischen Bonn-Poppelsdorf und Bonn-Endenich stockender Verkehr auf 1 Kilometer. Und in der Gegenrichtung zwischen Kreuz-Bonn-Nord und Bonn-Endenich 1 Kilometer Stau. Auf der B9 stockt es am Godesberger Tunnel in beiden Richtungen durch die Baustelle. Aktuell hier braucht ihr ein bisschen länger. Und dann haben wir auch noch stockenden Verkehr vor der Kennedy-Brücke rüber auf die Seite nach Beul. Da steht ihr bis zur Kreuzung Niederkassler Straße. Und auch auf der Reuterstraße wird es etwas voller in beiden Richtungen. Braucht ihr im Moment circa 5 Minuten länger. Blitzer stehen auf der Raiffeisenstraße in Stieldorf Richtung Finxel und auf der Sülztalstraße in Richtung Rösrath kurz vor dem Krevelshof. So, wenn ihr noch was seht, Staus oder Blitzer, gerne anrufen oder WhatsAppen 0228 4007 111. Gute Fahrt.
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2: Eins ist klar, ne? Wir wollen nicht nochmal so eine WM-Tragödie miterleben, oder? Der es retten soll, der hat heute bei der DFB sich vorgestellt. Kloppo soll's werden in glänzender Rüstung. Mehr dazu gleich von ihm hier bei mir.

0: Ein Klassiker aus den 90ern. Ugly Kid Joe mit Cats in the Cradle. Radio Bonn Rhein-Sieg hier. Nicht nur eine neue Regierungsmannschaft gibt es, auch einen neuen Fußball-Bundestrainer. Jetzt ist es offiziell, Jürgen Klopp übernimmt den Neuaufbau der deutschen Fußballnationalmannschaft. Klopp tritt die Nachfolge des bei der WM gescheiterten Julian Nagelsmann an. Offizieller Vertragsbeginn ist der 15. August. Und wie findet ihr ihn, den Kloppo?
1: Wenn er es nicht schafft, schafft es keiner.
2: Ich finde seine Ausstrahlung schon allein, wenn er am Rand steht, dass er auch den Spielern viele Anweisungen gibt, nicht so viel Sitz zum Beispiel.
3: Der richtige Mann zur richtigen Zeit.
0: Der DFB hat Jürgen Klopp bis zur WM 2030 gebunden. Außerdem übernimmt Peer Mertesacker ab Januar dann die Position des DFB-Geschäftsführers. Aber nur neuer Cheftrainer sein, das reicht nicht. Es gibt noch viele andere Dinge, die Jürgen Klopp angehen will.
4: Besser Fußball spielen sollten wir, hundertprozentig. Aber wir müssen auch ganz viele andere Dinge ändern. Und da muss man Leute haben, die sich auch darum kümmern, mit mir gemeinsam. Weil wir wollen tatsächlich jeden Stein umdrehen. Und wenn an dem Stein was Gutes ist, dann legen wir den Stein gerade wieder drauf und ist alles gut, machen es wie vorher. Und wenn am Stein was ist, was angepasst werden muss, dann machen wir das.
0: Und dann kam noch die große Schelte für die Sportreporter und Medien überhaupt.
4: Das ist eine Riesenehre. Ich werde dafür sehr gut bezahlt. Das ist also alles klar. Aber an dem Tag, an dem ihr das nicht mehr wollt, sagt ihr es und ich bin weg.
0: Und konkreter wurde er hinterher auch noch.
4: Weil ich mache den Job, obwohl ich mitbekommen habe, wie er mit Julian umgeht, obwohl ich mitbekommen habe, wie England mit Tuchel umgeht, in einer Situation, wo nur der sportliche Erfolg. Und es gibt andere Länder, wo es vielleicht sogar noch schlimmer ist, da habe ich nichts gelesen drüber.
0: Er macht eigentlich nicht den Eindruck, dass man ihn mit Samthand schon anfassen muss, aber er hat diese Ansage gemacht. Jürgen Klopp ab Mitte August neuer Bundestrainer. Seit heute ist es offiziell.
5: Was?

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1: Vom Campingplatz am Niederrhein am Wisseler See ging es zum Eifelcamp und dann wieder in den Norden von NRW ins Münsterland. Zum Campingpark Heidewald in Sassenberg. Laura und Kim, unsere Campingplatztesterin, haben dort erstmal die Unterkunft natürlich abgecheckt.
2: Sieht sehr sommerlich aus, ne? Da ist irgendwie viele. Also was das Schönste an unserem Platz ist, wir haben tatsächlich einen bekommen mit einer Hängematte.
3: Wir testen sie gleich mal aus. So.
2: Oh, herrlich, hier penne ich heute Nacht drin.
3: Du bleibst jetzt hier und ich baue alles auf, ne?
2: Ah, das ist eine hervorragende Sache. Und wir haben tatsächlich, ich stehe mal wieder auf, weil lustigerweise wird mir auf Hängematten immer schlecht. Das wollen wir noch, das Privatbad einmal.
3: Ja, lass uns einmal noch kurz rein.
2: Weil wir haben auch einen Privatsanitär.
3: Genau. Und guck mal, direkt an unserem Stellplatz ist noch so ein kleiner.
2: Wir nennen das Teich.
3: Oh, schick.
2: Oh, eine richtige Dusche hier drin und eine Heizung, sehr gut.
3: Toilette, Waschbecken, Föhn. Da ist ein Föhn.
2: Föhn, geil. Und ein Außenwaschbecken zum Spülen haben wir auch. Also wir sind
3: perfekt.
2: Sehr zufrieden.
1: Das hört sich doch schon mal gut an. Und wenn es eine Föhn gibt, dann kann man ja auch nass werden, denn den Badesee haben sie natürlich auch genauestens inspiziert.
2: Wassertemperatur 23 Grad stand da.
3: Oh, das ist aber warm.
2: Das ist, finde ich auch.
3: Das sieht nicht aus wie hier in Sassenberg, das sieht aus wie in der Karibik.
2: Ja, das stimmt. Also es ist wirklich ein riesengroßer Sandstrand, total leer. Also sind ganz wenig Leute da. Es gibt hier auch Strandkörbe.
3: Oh, schön. Ja, und dann gegenüber direkt vom Wasser ist ein Restaurant und sieht einfach aus wie ein riesengroßes Schiff. Das Schöne ist auch, wenn man vom Strand ins Wasser geht, man hat so einen ganz leichten Einstieg und dann im Wasser aber nur Sand. Also keine Steine, nichts. Laura zum Beispiel schwimmt jetzt gerade zu so einer kleinen Insel und sieht dabei ganz glücklich aus.
1: Das kommt doch ziemlich gut an, der Campingplatz Heidewald in Sassenberg im Münsterland. Und da ist auch noch ordentlich Platz anscheinend. Vielleicht noch ein Ziel für euch. Unsere Wohnmobil-Campingplatz-Tour durch NRW. Wenn ihr auch tolle Tipps habt, könnt ihr sie auch gerne mal rüberschicken.

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1: Mit Sarah Heinz, guten Tag. In Berlin ist das große Stühlerücken angelaufen. Auslöser ist der Rücktritt von Unionsfraktionschef Spahn. Kanzleramtschef Thorsten Frey soll sein Nachfolger werden. Und das hat zu einer Art Kettenreaktion von Um- und Neubesetzungen geführt. Kanzler Merz sagte in Berlin, dass der Umbau des Kabinetts noch nicht abgeschlossen sei. Christian Böder aus dem News-Team. Die bisherige Gesundheitsministerin Nina Waken soll nach Frey die neue Chefin im Kanzleramt werden.
2: Genau, ihren Job wiederum soll der bisherige CDU-Generalsekretär Carsten Linnemann übernehmen. Neu besetzt wird auch der Posten des Staatsministers für die Bund-Länder-Zusammenarbeit. Michael Meister ist raus. Der parlamentarische Staatssekretär im Digitalministerium Philipp Amthor übernimmt. Die neuen Minister sollen dann am kommenden Mittwoch ernannt werden. Das ist aber erstmal die erste Rutsche. Was Merz sonst noch vorhat, da blieb er zurückhaltend. Zwei Politiker müssen aber wohl um ihre Posten zittern. Nach Medienberichten soll Verkehrsminister Schnieder gehen. Merz ist wohl nicht zufrieden mit seiner Arbeit, vor allem was die Probleme auf der Schiene und bei der Infrastruktur angeht. Und auch Sportstaatsministerin Christiane Schenderlein soll ihren Posten räumen.
1: Es gibt ja auch schon erste Reaktionen aus der Opposition.
2: Die Grünen begrüßen den Umbau zwar, nutzen das aber natürlich auch für Kritik. Sie bemängeln, dass Merz nur etappenweise seine Regierung bis zum Sommer umstrukturiert. Das führe zu weiteren Spekulationen und Unruhe, sagen sie. Die Chefinnen der Grünen Bundestagsfraktion, Hasselmann und Dröge, hoffen nun, dass es auch Veränderungen bei politischen Inhalten gibt. Sie sprechen von einem verpatzten ersten Jahr Schwarz-Rot. Ein weiteres könne man sich nicht leisten. Und Linken-Fraktionschef Pellmann sagte der Rheinischen Post, man brauche keinen Umbau, sondern eine andere Politik.
1: Danke, Christian. Noch mehr wichtige Meldungen sind das jetzt im Überblick. Jürgen Klopp ist der neue Bundestrainer der deutschen Fußballnationalmannschaft. Auf einer DFB-Pressekonferenz in Frankfurt wurde bekannt gegeben, dass er einstimmig gewählt wurde. Klopp fühle sich geehrt, er nannte das den Höhepunkt seiner Karriere. Seit Beginn des Ukraine-Kriegs sind immer wieder Drohnen in den rumänischen Luftraum eingedrungen. Heute hat ein rumänischer Kampfjet zum ersten Mal eine Drohne abgeschossen. Laut Rumäniens Präsident Dan sollen Untersuchungsteams jetzt Details zum Vorfall liefern. Die Waldbrände in Frankreich nehmen immer extremere Ausmaße an. Das Feuer hat sich inzwischen schon auf 10.000 Hektar Fläche ausgeweitet und alleine an der französischen Atlantikküste wurden inzwischen knapp 63.000 Menschen evakuiert. Frankreich hat deswegen die EU um Hilfe gebeten, um den Brand zu bekämpfen. Der Autobauer VW hat im zweiten Quartal wieder weniger Gewinn gemacht. Laut eigenen Angaben ist der um ein Drittel zurückgegangen auf jetzt 1,54 Milliarden Euro. Gerade im Vergleich zum Vorjahreszeitraum wird der Einbruch deutlich. Da hatte VW noch fast 2,3 Milliarden Euro verdient. VW-Chef Blume will deswegen noch in diesem Jahr ein Sparpaket auf den Weg bringen. Das sieht unter anderem vor, dass künftig weniger Modelle angeboten werden. Außerdem könnten bis 2030 wohl 4 Werke und bis zu 100.000 Stellen auf der Kippe stehen. Widerstand kommt von Gewerkschaft und Betriebsrat.
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3: Mit Katrin Meyer-Sebastian. Es wird ja wieder wärmer bei uns und dann gibt's rechtzeitig dazu auch wieder Abkühlung im Rottersee in Troisdorf. Der See ist freigegeben, die Absperrungen werden abgebaut. Am Samstag war der Rottersee ja gesperrt worden, Verdacht auf einen Giftstoff im Wasser. Aber jetzt gab es Entwarnung. Thema gleich bei uns in den nächsten News von hier um 9:30.
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4: Am Nachmittag Sonne und Wolken und dann gehen die Temperaturen auch noch ein bisschen weiter rauf. In der kommenden Nacht wird es dann noch mal frischer mit 14 Grad. Morgen haben wir aber wirklich schönes Sommerwetter, Freibadwetter, 30 Grad, sonnig. Sonntag sieht es dann ein bisschen nach Regen aus und kommende Woche kommt dann die Hitze zu uns zurück. Aktuell messen wir in Windekursk 17,9 Grad, auf dem Bonner Hauptbahnhof 21,1 und in Bonn-Beuel-Bechlinghofen 20,4 Grad. 13 Uhr und gleich 4 Minuten Radio Bonn-Rhein-Sieg Verkehr A3 Richtung Köln zwischen Siebengebirge und Kreuzborn-Siegburg aktuell 1 Kilometer Stau. Die A3 Richtung Frankfurt zwischen Lohmar und Kreuzborn-Siegburg 2 Kilometer. A4 Köln-Aachen zwischen Dreiköln-Heumar und Köln-Eifeltor 5 Kilometer Stau. A61 Richtung Koblenz zwischen Miel und Grafschaftringen 6 Kilometer stockender Verkehr. A555 Richtung Köln zwischen Köln-Rodenkirchen und Kreuz-Köln-Süd 1 Kilometer. A565 Meckenheim-Bonn zwischen Poppelsdorf und Endenich haben wir dichten Verkehr. Hier braucht ihr gut 10 Minuten länger. Und auf der A565 Richtung Meckenheim zwischen Kreuzborn-Nord und Bonn-Endenich ebenfalls 1 Kilometer. Auch hier 10 Minuten Zeitverlust. Die B9 Godesberger Tunnel in beiden Richtungen stockender Verkehr aktuell wegen der Baustelle. Die Kennedy-Brücke Richtung Bonn rüber stockender stockend. Da steht ihr ab der Kreuzung Niederkassler Straße und die Reuterstraße in beiden Richtungen aktuell stockend 5 Minuten plus. Blitze haben wir auf der Raiffeisenstraße in Königswinter-Stieldorf in Fahrtrichtung Finxel. Das war's auch schon. Wenn ihr noch was seht, Staus oder Blitzer, gerne her damit. 0228 4007 111 ist die Nummer dafür. Gute Fahrt!
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4: Sicherheit geht vor, das ist ganz klar. Die Mitarbeiter arbeiten auch rund um die Uhr. Das ist Einsatz. Die Stadtwerke Bonn haben 60 der 75 Stadtbahnen zu Wochenbeginn ja aus dem Verkehr gezogen, wollten eigentlich nächste Woche mit ihnen wieder am Start sein. Das klappt aber nicht. Sprechen wir drüber gleich.

0: Freitagmittag im Radio Bonn Rhein-Sieglein. Wir müssen uns ja noch ein bisschen gedulden, denn die Stadtbahnen, die 60 Stück, werden doch nicht wie geplant nächste Woche wieder auf unseren Schienen rollen. Sie wurden von den SWB kurzfristig Anfang der Woche wegen technischer Mängel aus dem Verkehr gezogen. Mitte August, heißt es jetzt, fahren sie wieder. Katharina Hoffmann aus dem Newsteam, du warst vorhin beim Pressegespräch der SWB dabei. War Ende Juli eigentlich jemals realistisch?
1: Ja, für Anja Wenmakers, Geschäftsleiterin der SWB, war es in dem Moment, wo sie es gesagt hat, realistisch. Wir haben es mal ausgerechnet. Dafür hätten die SWB 8,5 Bahnen pro Tag reparieren müssen. Gregor Frohne, Bereichsleiter für die Bahn, sagt da deshalb auch Ende Juli.
2: War optimistisch gesagt, aus Sicht der Werkstatt, wir hätten es hingekriegt. Aber wenn nochmal Updates kommen von den Gutachten, müssen auch wir die dann noch einarbeiten. Dann dauert es länger.
1: Ja, rund 14 Mängel sind es mittlerweile, die Stück für Stück an den Bahnen gefunden wurden.
0: Und dabei sind ja, wie schon bekannt, die alten verbauten Radsatzwellen ein Knackpunkt. Hat man die denn auch öfter kontrolliert?
1: Die SWB sagen ja, sie haben den Prüfalgorithmus angepasst. Heißt, nach den älteren Bauteilen hätten sie auch öfter geschaut. Sicher seien sie immer gewesen. Das Geld hat damals aber trotzdem eine große Rolle gespielt, sagt Anja Wenmakers.
3: Eine neue Bahn hätte im Schnitt ungefähr 1,2 Millionen mehr pro Bahn gekostet.
1: Ja, ob sich das damals gelohnt hat, einzusparen, das wird sich jetzt in den nächsten Wochen rausstellen.
0: Ein wenig Unterstützung haben wir ja aktuell aus Köln. Wie lange wird die KVB aushelfen können?
1: Zumindest mal bis nächste Woche Samstag. Da braucht die KVB die Bahn wieder für die Kölner Lichter. Wie es danach weitergeht, also ob die Kölner dann nochmal einspringen, das wird heute besprochen. Eine Alternative zu den Bahnen der KVB sieht Wenmakers gerade aber noch nicht.
0: Es

0: 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Wir sind am Ende der Woche angekommen. Wettermann Carsten Brandt, es wird auch richtig schön noch.
1: Grüß dich, Susanne. Ja, am Nachmittag wieder mehr Auflockern, mehr Sonne und wärmer. 26, 27 Grad in der Spitze.
0: Und morgen dann Freibadwetter und heißer.
1: Vollkommen richtig, Susanne. Morgen noch wärmer, dann um die 30 Grad. Zum Sonntag machen wir dann aber einen kleinen Knick. Es kommt ja Bewölkung rein und auch ein paar Schauer, 22 bis 24 Grad. Montag dann auch so ein Übergangstag. Ja, und dann nächste Woche große Hitze.
0: Okay, nächste Woche also wieder richtig Hitzealarm?
1: Möglicherweise Temperaturen über 35 Grad, vielleicht sogar bis 40 Grad. Wir wissen es noch nicht so genau. Aber Mittwoch, Donnerstag, Freitag sich bitte hier in Bonneter Region auf große Hitze vorbereiten.
0: Ach ja, dann erstmal durchs Wochenende durchkommen. Wettermann Carsten Brandt war das mit den Aussichten.

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1: Mit Katrin Meyer-Sebastian. Guten Tag. Jürgen Klopp wird neuer Bundestrainer. Der Deutsche Fußballbund gab die Personalie offiziell am Vormittag bekannt. Klopp ist damit Nachfolger von Julian Nagelsmann, der sein Amt nach dem frühen WM-Aus aufgegeben hatte. Klopp unterschrieb einen 4-Jahres-Vertrag. Bundeskanzler Merz baut sein Regierungsteam um. Die bisherige Gesundheitsministerin Waken leitet künftig das Kanzleramt. Neuer Bundesgesundheitsminister wird der bisherige CDU-Generalsekretär Linnemann. Außerdem holt Merz den Abgeordneten Amthor als Bund-Länder-Koordinator ins Kanzleramt. Und jetzt das Wichtigste von hier. Erst hieß es Ende Juli, jetzt sprechen die Stadtwerke Bonn von Mitte August. So lange wird es noch dauern, die 60 Bahnen, die Anfang der Woche wegen technischer Mängel aus dem Verkehr gezogen wurden, zu überprüfen und zu reparieren. 14 verschiedene Mängel hat man mittlerweile festgestellt. Bislang haben die Kölner Verkehrsbetriebe den Bonnern mit 20 Bahnen ausgeholfen. Das geht aber nicht mehr lange so, sagte uns Anja Wenmarkers, Geschäftsführerin der SWB.
2: Natürlich gehen die für die Kölner Lichter zurück nach Köln und wir werden heute im Gespräch feststellen, wie es dann weitergehen kann. In meiner Wahrnehmung gibt es da keine Alternative. Wir benötigen aber ja nicht so viele, wie wir jetzt haben. Ich bin sicher, wir werden da einen gemeinsamen Weg finden.
1: Zum Glück sei Ferienzeit, sagen die SWB, und da werden ohnehin weniger Bahnen gebraucht. Der Mann wurde mit gleich 2 internationalen Haftbefehlen gesucht. Ihm hätte klar sein müssen, dass er es so nicht durch die Kontrollen des Flughafens Köln-Bonn schaffen würde. Der Mann war mit seinem Flieger aus Istanbul hier gelandet. Der 33-jährige Türke kam dann aber nur bis zur Einreisekontrolle. Dort schlug das System der Bundespolizei Alarm, denn der Mann stand auf der Fahndungsliste der Kölner Staatsanwaltschaft, einmal wegen Geldwäsche, einmal wegen eines möglichen Verstoßes gegen das Waffengesetz. Der Mann sollte also eigentlich schon im Gefängnis sitzen. Jetzt tut er es. Der Rottersee ist wieder freigegeben, das hat der Rhein-Sieg-Kreis mitgeteilt. Jetzt muss das Troisdorfer Ordnungsamt noch die Absperrungen dort entfernen. Dann kann hier wieder geplanscht und geschwommen werden. Seit Samstag vergangener Woche war der See gesperrt, weil 17 tote Enten dort entdeckt worden waren. Allerdings war eine untersuchte Wasserprobe völlig unauffällig, berichtet der Rhein-Sieg-Kreis. Und seit dem Vorfall in der vergangenen Woche sei auch kein weiteres totes Tier mehr gefunden worden. Damit bestehe kein Grund mehr für eine Sperrung. 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
3: So, die erste Ferienwoche ist rum. Angenehme, kühle Temperaturen waren das. Heute bleibt es dann auch noch mal in diesem angenehmen Temperaturbereich bis maximal 26 Grad. Morgen steigen die Temperaturen an, 30 Grad. Das wird dann ein Fest für Badesee- und Freibadfreunde. Für Sonntag sind allerdings wieder Regenwolken angekündigt. Aktuell messen wir in Wachberg-Niederbach im 21,1 Grad. Und da gibt es ein Match. Auch in Bad Honnef-Egidenberg messen wir 21,1 Grad. 13.33 Uhr, Radio Bonn-Rhein-Sieg-Verkehr. Die Staus A3 Köln-Frankfurt zwischen Loma und Kreuzborn-Siegburg 2 Kilometer. A4 Köln-Aachen zwischen Dreiköln-Heumar und Köln-Eifeltor 5 Kilometer. A59 Richtung Bonn zwischen Köln-Rath und Flughafen 1 Kilometer. Dann weiter noch zwischen Flughafen und Troisdorf 1 Kilometer. Die A61 Richtung Koblenz zwischen Miel und Grafschaftringen 6 Kilometer stockend. A555 Richtung Köln zwischen Köln-Rodenkirchen und Kreuzköln-Süd 1 Kilometer. A565 Höhe Endenich durch die Baustelle in beiden Richtungen stockender Verkehr. Hier braucht ihr in beiden Richtungen ca. 10 Minuten länger. Die B9 Godesberger Tunnel in beiden Richtungen haben wir stockenden Verkehr. Auch hier 5 Minuten plus durch die Baustelle. Und die Kennedy-Brücke haben wir noch. Richtung Bonn rüber stockt der Verkehr. Da steht ihr ab der Kreuzung Niederkasseler Straße. Geblitzt wird auf der Raiffeisenstraße in Königswinter-Stieldorf Richtung Finxel. Und wenn ihr mehr seht, Staus oder Blitzer, gerne melden 0228 4007 111. Gute Fahrt.
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3: Kommt gut durch den Freitag mit uns.

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1: Viertel vor zwei haben wir es ja jetzt schon wieder. Heißt für mich gleich jetzt Feierabend. Ab 14 Uhr übernimmt hier Anthony Robbins. Hi, hi.
2: Ein wunderschön, hi.
1: Und bei dir ist ein großer, großer Fußballtrainer zu Gast heute. Und ich rede nicht von Jürgen Klopp.
2: Ja, der gute Björn Mehnert ist da. Das ist der quasi Cheftrainer vom BSC. Und die haben Saisonstart nächste Woche Freitag. Gleich mal in einem coolen Traditionsspiel gegen Rot-Weiß Oberhausen. Und wir haben so ein bisschen geguckt. Das ist ja mal ganz spannend bei Regionalligisten. Da ist immer viel Rotation drin in der Mannschaft. Also viele, die letztes Jahr dabei waren, die sind dann weg. Da kommen super viele neue dazu. Das ist oft eine sehr junge Mannschaft. Und über all die Sachen haben wir mit ihm gesprochen. Und vor allen Dingen habe ich auch mit ihm über seine Karriere gesprochen. Er war ja mal beim BVB, wie Kloppo selbst, auch mal sogar als Spieler aktiv. Aha. Und hat da in einem sehr interessanten Spiel mitgewirkt. Dazu dann aber später mehr.
1: Und natürlich geht's auch um neue Musik, denn Freitag ist ja der klassische Tag für neue Songs.
2: Ja, und das finde ich ganz spannend. Snow Patrol und Kylie Minogue, die haben zusammen einen Song gemacht. These Alarms heißt der. Darauf werden wir auch noch ein bisschen schauen. Den gibt's später dann bei mir um 3:45. Quasi in Erstausstrahlung bei Radio Bonn Rhein-Sieg. Da freue ich mich sehr drauf.
1: Ich auch. Also, Anthony Robbins übernimmt jetzt hier ab 14 Uhr. Ich wünsche euch ein tolles Wochenende. Ich bin Susanne Szymanowski-Wagner. Ciao, ciao.

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0: mit Sarah Heinz. Guten Tag. Die Entscheidung steht fest. Der Deutsche Fußballbund hat Jürgen Klopp als neuen Bundestrainer vorgestellt. Klopp erhält beim DFB einen Vertrag bis zum Sommer 2030. Mehr Infos von Nico Hartmann aus der Sportredaktion.
1: Charismatisch, redefreudig, positiv, aber auch mit einer sehr deutlichen Warnung an die Medien. Jürgen Klopp hat auf seiner Einstiegs-PK seine verschiedenen Gesichter gezeigt. Die klare Ansage an die Pressevertreter, sein Privatleben in Ruhe zu lassen. Andernfalls würde er sofort gehen. Damit wollte er sich direkt Respekt verschaffen. Inhaltlich will Klopp beim DFB alles erst einmal kennenlernen.
2: Besser Fußball spielen sollten wir, aber wir müssen auch ganz viele andere Dinge ändern. Und da muss man Leute haben, die sich auch darum kümmern, mit mir gemeinsam. Weil wir wollen tatsächlich jeden Stein umdrehen. Und wenn unter dem Stein was Gutes ist, dann legen wir den Stein gerade wieder drauf und ist alles gut, machen es wie vorher. Und wenn im Stein was ist, was angepasst werden muss, dann machen wir das.
1: Mit unter anderem Ex-Profi Sven Bender und überraschend auch seinem Berater Marc Kosicke hat Klopp nun sein Trainerteam formiert. Wichtig sei es, seinen eigenen Weg zu gehen, sagte der 13. Bundestrainer der DFB-Geschichte, der auch eine klare Warnung an seine künftige Mannschaft sendete. Wer viel investiere, werde auch mit ihm viel Spaß haben.
0: Danke, Nico. Mehr Meldungen sind das jetzt kurz und kompakt. Durch das Nachrücken von Frei als Unionsfraktionsvorsitzenden werden jetzt nach und nach Posten im Kabinett umbesetzt. Wagen wird Chefin des Kanzleramts, Linnemann neuer Gesundheitsminister und Amthor Staatssekretär für die Bund-Länder-Beziehungen. Weitere Umstellungen werden laut Kanzler Merz folgen. Gerüchten zufolge könnte auch Verkehrsminister Schnieder abgelöst werden. Nach einem weiteren Gewinneinbruch will der Autobauer VW jetzt Konsequenzen ziehen. Unternehmenschef Blume hat ein Sparpaket angekündigt. Insgesamt könnten in den kommenden Jahren 4 Werke und bis zu 100.000 Stellen auf der Kippe stehen. Bei der Rheinkirmes in Düsseldorf steht heute Abend direkt ein doppeltes Highlight an. Neben einer Drohnenshow wird auch das jährliche Feuerwerk wieder gezündet. Über 1 Million Besucher und Schaulustige werden dazu erwartet. Die Rheinkirmes ist eins der größten Volksfeste in ganz Deutschland. Die App TikTok hat allein in Europa über 200 Millionen meist jüngere Nutzerinnen und Nutzer. Doch gerade für Kinder und Jugendliche ist die App alles andere als sicher. Die EU-Kommission wirft den Betreibern von TikTok vor, sich nicht gut genug um den Schutz ihrer minderjährigen Nutzer zu kümmern. Demnach gäbe es gravierende Mängel in den Kontoeinstellungen. Zum Beispiel könnten Minderjährige selbst entscheiden, ob sie ihr Profil privat oder öffentlich schalten. In diesem Fall kann jeder im Netz die Inhalte sehen, auch Personen ohne eigenen TikTok-Account. So seien die Nutzer weiterhin von Cybermobbing, Ausbeutung und nicht gewollter Kontaktaufnahmen betroffen. Die Kommission hat TikTok deswegen dazu aufgefordert, die Einstellungen nachzubessern.
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4: Mit Katrin Meyer-Sebastian. Es könnte Brandstiftung gewesen sein, als es in der vergangenen Nacht in einem Meckenheimer Mehrfamilienhaus brannte. Rauch und Qualm hatten viele Bewohner in ihren Wohnungen eingeschlossen. Einige mussten im Krankenhaus behandelt werden. Jetzt sucht die Polizei nach Zeugen, nach Hinweisen auf den oder die möglichen Brandstifter. Thema gleich bei uns in den nächsten News von hier um halb.
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5: So langsam zeigt sie sich. Auf dem Weg hierher war noch alles relativ grau. Jetzt haben wir viel Blau mit dabei. Die Sonne rückt raus, schiebt auch die Temperaturen nochmal an. 22 Grad aktuell in der Bonner Nordstadt. 23 haben wir schon stehen in Bad Honnef-Wigilienberg. Ein bisschen gemächlicher sind wir aktuell unterwegs im Windeckkurs. Da sind es aktuell 19,3 Grad. Im Laufe des Tages geht es noch ein bisschen weiter nach oben. Teilweise 26, 27 Grad, die wir da an der Spitze erreichen werden. Morgen sogar noch mal ein Ticken heißer. Da gehen wir dann hoch auf die 30. Generell ein sehr freundliches Wochenende wartet. Der ausführlichste Verkehrsservice für Bonn und den Rhein-Sieg-Kreis. Wir starten rein mit Stau auf der A3 Richtung Frankfurt. Zwischen Lohmar und Kreuzborn-Siegburg 2 Kilometer. Die A4 Richtung Aachen zwischen 3 Köln-Heumar und Kreuz-Köln-Süd 4 Kilometer. A59 Richtung Bonn zwischen 3 Köln-Heumar und Flughafen Köln-Bonn 1 Kilometer. Hier dauert es mindestens 10 Minuten länger. Und auf der A61 Richtung Koblenz zwischen Rheinbach und der Auffahrt Grafschaft-Ringen 7 Kilometer stockender Verkehr, Viertelstunde plus. A555 Richtung Köln zwischen Köln-Godorf und Kreuz-Köln-Süd 2 Kilometer Stau. Auch da wie gewohnt 10 Minuten plus und die A565 Richtung Meckenheim zwischen Kreuzborn Nord und Bonn Endenich aktuell 1 Kilometer Stau. Dann haben wir aktuell auch die ersten Staus auf der Kennedy-Brücke und um die Kennedy-Brücke. Ihr steht aktuell zurück ungefähr bis zum Höhe am Alten Friedhof, wenn ihr Richtung Beul unterwegs seid und wenn ihr von Beul kommt, da steht ihr aktuell bis zur Ecke Kombahnstraße. Sonst aktuell noch alles frei, nur ein Hinweis haben wir noch reinbekommen, der kam eben per WhatsApp rein und zwar die Fähre Bad Honnef. Da aktuell können Schienen wegen des Niedrigwassers keine LKWs, Sprinter, Wohnmobile und Wohnwagen drauf. Das bedeutet also, alles, was größer als ein VW-Bus ist, kommt da nicht mehr drüber. Jetzt seid ihr vorgewarnt, wisst Bescheid. Habt ihr noch was gesehen? Staus, Blitzer, alles weitere könnt ihr melden über die 0228 4007 111. Gute und sichere Fahrt.
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5: So, ihr Lieben, da sind wir am Freitag. Das Wochenende ist quasi da. Jetzt gibt's Fastboy und Ruff mit Wave.

0: Und endlich ist er da. Endlich ist er an der Spitze. Wir haben alle auf diese Personalie gewartet. Carsten Linnemann ist Gesundheitsminister. Spaß beiseite. Es geht natürlich um Jürgen Klopp. Endlich ist er da, soll den deutschen Fußball retten, wurde gerade eben erst in Frankfurt als neuer Bundestrainer vorgestellt. Und er hat mit markigen Worten Richtung Medien auch erstmal losgelegt.
1: An dem Tag, an dem ihr das nicht mehr wollt, sagt ihr es und ich bin weg. Ohne Abbindung. Wenn ihr morgen sagt, der ist scheiße, bin ich weg. Wenn der DFB sagt, so machen wir nicht weiter, bin ich weg. Wenn ihr euch daneben benehmt und meine Familie nicht in Ruhe lasst, bin ich weg.
0: Das war auf jeden Fall mal ein Statement. So hat ein Bundestrainer auch noch nicht angefangen, indem er quasi gesagt hat, dann bin ich weg. Inhaltlich geht es für Jürgen Klopp aber vor allem um eine Sache, sich ein genaues Bild von den Strukturen zu machen.
1: Aber man muss sich im deutschen Fußball generell Gedanken machen, spielen wir darum, das nächste Turnier zu gewinnen oder spielen wir darum, denn das nächste wäre immer cool, aber spielen wir irgendwie dahin zu kommen oder spielen wir wirklich darum, dass wir alles aufs nächste Level stellen, dass wir einem wieder ein logischer Kandidat werden, weil das sind wir nicht mehr.
0: Und deswegen hat er gesagt, es braucht Geduld.
1: Natürlich möchte man die höchsten Ziele erreichen. Wir müssen uns alle klar machen, dass wir dafür manchmal ein bisschen Zeit brauchen. Das Witzige an der heutigen Zeit ist, dass man niemand mehr und nichts mehr Zeit gibt, außer sich selber. Ich darf für mich in Anspruch nehmen, dafür brauche ich ein bisschen, dafür brauche ich, aber da draußen soll alles sofort so funktionieren.
0: Und deswegen habt ihr auch gemerkt, er ist schon wieder on fire und deswegen hat er auch ein paar Sprüche dabei gehabt.
1: Da hat der Bundestrainer einen festen Parkplatz, hast du einen hast, habe ich gesehen, das, bei dem bin ich vorbeigefahren, hat der Bundestrainer auch einen. Du hast den noch aus Leverkusen schon. Nee, hab ich einen Parkplatz mit Schild. So, da habe ich einen Parkplatz. Der wird ab und zu ein Auto draufstehen, das kann ich schon mal sagen. Da fällt mir ein, die Bayern müssen sich keine Gedanken machen, dass ich bei Aki und ich und Sven Bender jetzt hier sind, wir nur noch Dortmund-Spieler einladen, was auch witzig wäre. Oder weil ich mal bei Red Bull gearbeitet habe, nämlich nur Leipziger.
0: Also, ich freue mich sehr darauf, dass er am Start ist, unser neuer Bundestrainer Jürgen Klopp, worüber ich mich auch sehr freue. Mein Lieblingsverteidiger aus der Weltmeistermannschaft 2014 ist auch mit an Bord. Per Mertesacker als neuer Geschäftsführer kommt dann im Winter mit dazu. Ich finde erstmal, das liest sich alles sehr gut und ich bin da auch ganz bei Kloppo. Wir brauchen jetzt erstmal Zeit, Geduld und dann wird das auch wieder was mit der deutschen Nationalmannschaft. Hier ist Radio Bonn Rhein-Sieg mit Anthony Robbins, Sean Paul jetzt, She Doesn't Mind. Schönen Freitag euch!

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1: Mit Katrin Meyer-Sebastian. Guten Tag. Bundeskanzler Merz baut sein Regierungsteam um. Die bisherige Gesundheitsministerin Waken leitet künftig das Kanzleramt. Neuer Bundesgesundheitsminister wird der bisherige CDU-Generalsekretär Linnemann. Und außerdem holt Merz den CDU-Abgeordneten Amthor als Bund-Länder-Koordinator ins Kanzleramt. TikTok droht eine Strafe von der EU. Es geht um Schutzstandards für Kinder und Jugendliche. Die EU-Kommission kritisiert unter anderem, dass Fremde die öffentlichen Benutzerkonten von Minderjährigen einsehen könnten und sie für Cybermobbing oder sexuelle Ausbeutung missbrauchen könnten. Und jetzt das Wichtigste von hier. Das Bonner Werk von Haribo steckt mitten im längsten Warnstreik der Werksgeschichte. 600 Mitarbeiter gibt es hier an der Hans-Riegel-Straße. Möglichst viele von ihnen sollen sich nach Aufruf der Gewerkschaft Nahrung, Genuss, Gaststätten heute an dem Ausstand beteiligen. Sie sollen in den laufenden Tarifverhandlungen mit der Süßwarenindustrie den Druck auf die Arbeitgeber erhöhen. Vorhin gab es eine Kundgebung vor dem Werkstor. Radio Bonn-Rhein-Sieg-Reporter Chris Wolfsfeld war dabei.
2: Haribo macht Kinder froh, aber seine Mitarbeiter im Moment leider nicht so wirklich. Und die Gewerkschaft Nahrung, Genuss, Gaststätten hat jetzt zu einem 18-stündigen Warnstreik aufgerufen. Von 5 bis 23 Uhr geht das Ganze. Und in der Zeit sollen die Laufbänder ein bisschen langsamer laufen. Es wird gegebenenfalls sogar einen Produktionsstopp in Sachen Lakritzstangen und Colorado-Süßigkeiten erzwungen.
1: Die Gewerkschaft NGG hält das bisherige Angebot der Arbeitgeber für eine Farce, nämlich ein Lohnplus von 2%. Die NGG fordert stattdessen 5,8% mehr, mindestens aber 230 Euro plus im Monat. Ab dem 13. August wird weiter verhandelt. Nach dem nächtlichen Feuer in einem Mehrfamilienhaus in Meckenheim ermittelt jetzt die Bonner Polizei, bittet um Hinweise auf mögliche Brandstifter. In dem Hochhaus an der Adendorfer Straße hatte eine Matratze im Flur in der 5. Etage gebrannt. Durch Rauch und Qualm waren viele Bewohner der Etagen darüber in ihren Wohnungen eingeschlossen. Nach aktuellem Stand wurden 23 Personen vom Rettungsdienst untersucht. 4 kamen ambulant ins Krankenhaus. Die Brandermittler der Kripo haben den Fall übernommen, suchen jetzt nach Zeugen. Wer etwas Verdächtiges zwischen 1 Uhr und 1.30 Uhr heute früh im Bereich der Adendorfer Straße und oder in und an dem Hochhaus beobachtet hat, meldet sich bitte bei der Bonner Polizei. Erst hieß es Ende Juli, jetzt sprechen die Stadtwerke Bonn von Mitte August. So lange wird es noch dauern, die 60 Bahnen, die Anfang der Woche wegen technischer Mängel aus dem Verkehr gezogen wurden, zu überprüfen und zu reparieren. 14 verschiedene Mängel hat man da mittlerweile festgestellt. Bislang haben die Kölner Verkehrsbetriebe mit 20 Bahnen ausgeholfen. Das geht aber nicht mehr allzu lange so. Zum Großevent Kölner Lichter braucht die KVB ihre Bahnen zurück. Eine Alternative gäbe es nicht, sagte uns Anja Wennmakers, die Geschäftsführerin der Stadtwerke. Zum Glück sei Ferienzeit. Und da würden ohnehin gerade weniger Bahnen gebraucht. 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
3: Das hat für uns unser Wettermann Carsten Brandt.
4: Anthony, hallo. 27 Grad heute Nachmittag, nachts 13 bis 19 Grad. In der Bonner Innenstadt kaum noch unter 20 Grad. Ja, schon kleiner Vorgeschmack auf die Hitze, die da kommt. Morgen über 30 Grad, Freibadwetter, Sonntag kühler, 22 bis 24 Grad, dann auch Schauer und Gewitter.
3: Aktuell 24 Grad haben wir zum Beispiel schon stehen in Troisdorf am Rottersee. 21 sind es aktuell in Bornheim. Der ausführlichste Verkehrsservice für Bonn und den Rhein-Sieg-Kreis. Wir starten rein A3 Richtung Frankfurt zwischen Lohmar Nord und Kreuz Bonn-Siegburg. 4 Kilometer Stau, 10 Minuten plus. A4 Richtung Aachen zwischen Dreieckölln-Heumar und Kreuz Köln-Süd, 4 Kilometer, Viertelstunde plus. A59 Richtung Bonn zwischen Dreieckölln-Heumar und Köln-Wahn, 2 Kilometer Stau, 10 Minuten plus. Und die A61 Richtung Mönchengladbach zwischen Weilerswist und Erftstadt, 2 Kilometer Stau, 10 Minuten plus. Auch hier. Dann aktuell die A61 Richtung Koblenz zwischen Miel und der Auffahrt Grafschaft Ringen, 8 Kilometer stockender Verkehr, mindestens eine Viertelstunde plus. A555 Richtung Köln zwischen Köln-Godorf und Kreuz Köln-Süd. 2 Kilometer Stau. Hier dauert es auch nochmal 10 Minuten länger. Und auf der A565 Richtung Meckenheim zwischen Kreuzborn Nord und Bonn-Endenich 1 Kilometer Stau. Hier kommen auch nochmal 10 Minuten dazu. Dann gibt es noch ein Update von der Kennedy-Brücke. Da aktuell Stau und stockender Verkehr in beide Richtungen. Wenn ihr vom Bonner Zentrum aus Richtung Beul unterwegs seid, da staut es sich aktuell zurück bis zum alten Friedhof. Deswegen dauert es da ungefähr eine Viertelstunde länger. Ein Ticken schneller geht es aktuell, wenn ihr von Beul aus Richtung Zentrum unterwegs seid, da verzögert sich's nur auf 5 Minuten. Sonst kommt ihr überall gut durch. Aktuell noch eine Meldung reinbekommen, und zwar von der Fähre Bad Honnef wegen Niedrigwasser. Aktuell keine Möglichkeit für LKW, Sprinter, Wohnmobile und Wohnwagen da aufzufahren. Deswegen versucht das zu vermeiden. Nicht, dass es danach zu einem Stau kommt, sonst kommen die aber relativ easy aktuell rüber. Auch auf der Mondorfer Fähre sieht's gut aus. Habt ihr noch was gesehen? Sagt gern Bescheid. 0228 4007 111. Gute und sichere Fahrt euch.
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3: Und im Extra 90er, auf den ich mich immer freue, wirklich jedes einzelne Mal, wenn der im Laufplan ist, aber noch mehr freue ich mich, wenn das so perfekt passt wie heute. Friday, I'm in Love von The Cure an einem Freitagnachmittag. Und mit diesem guten Gefühl geht's jetzt auf Richtung Wochenende. Schön, dass ihr dabei seid.

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0: Zum Ende unserer Campingwoche kommen wir zur Königsdisziplin des Campings, das Glamping, also die luxuriöse Version. Man hat bei unserem Atze Eindruck gemacht.
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3: Ja, nee, ist klar.
4: Ich sag nur, Glamping setzt sich zusammen aus Glamour und Camping. Der Einstieg dahin ist überschaubar günstig. Du überziehst deinen 30 Jahre alten Campinghobel auf Doppelachse einfach mit Louis Vuitton Folie. Anhängerkupplung von Gucci und auf dem Frühstückstisch den Eierkocher von Roberto Gaisini. Den gibt's wirklich. Wenn du dann noch mit deinem Gespann majestätisch auf dem Campingplatz Moselblick in Koblenz einläufst, dann ist doch klar, wer hier der Chef an der Stange ist. Assi and I know it, yeah. Aber du hast dich in der Camper-Nahrungskette mit ein bisschen Lackfolie vom 0815 Camper mit Gemeinschaftsdusche zum Edelglamper erhoben. So geht sozialer Aufstieg. Ja, musst nur ein bisschen aufpassen, wenn dein Nachbar die Verbreiterung von seinem 1,5 Millionen Campmobil ausfährt, dass er dir deinen Louis Vuitton-Schuhkarton nicht aus Versehen zusammendrückt. Tja, da fängst du wieder ganz von vorne an. Als Porta-Potti-Reiniger am Campingplatz Diemelsee. Ihr seht, Camping ist ein schmaler Grat zwischen Glück und Enttäuschung, Status und Eitelkeiten. Nur an einem Ort auf dem Platz sind alle gleich. Am Tresen von Uschis Uferstübchen. Ja, wer sich da nicht benehmen kann, der kauft sein Bier beim Lidl. So einfach ist das. Auch wenn du Bruno Banani heißt.
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1: Mit Sarah Heinz, guten Tag. In Frankreich und Spanien toben derzeit große Waldbrände. Die Lage in beiden Ländern ist dermaßen eskaliert, dass nun die EU eingreift und Teile ihrer eigenen Rettungsflotte in die Brandregionen schickt. Christian Böder aus dem News-Team. Dabei geht es um Flugzeuge und Helikopter.
2: Genau, die kommen vom Zivilschutzprogramm RescEU. Das verfügt insgesamt über 22 Löschflugzeuge und 5 Helikopter sowie einen Pool von fast 780 Feuerwehrleuten. Außerdem werden die französischen und spanischen Behörden mit Satellitenbildern des EU-Erdbeobachtungsprogramms Copernicus versorgt. Die sollen den Einsatzkräften vor Ort bei den Löscharbeiten helfen, sagte eine Sprecherin der EU-Kommission. Der Einsatz ist möglich, weil mittlerweile beide Länder für die betroffenen Regionen einen Notstand nationaler Tragweite ausgerufen haben. Damit wird dann der Zivilschutzmechanismus der EU ausgelöst.
1: In Frankreich mussten ja schon über 63.000 Menschen vor den Flammen gerettet werden.
2: Richtig, der bisher größte Waldbrand tobt an der französischen Atlantikküste rund um die Stadt Bordeaux, ein beliebtes Urlaubsziel auch für viele Deutsche. Allein dort mussten 40.000 Menschen aus mehreren Orten und von den Campingplätzen der Region herausgeholt werden. Aber auch aus Spanien kommen wenig gute Neuigkeiten. Dort toben die Brände vor allem im Großraum Madrid. Immer mehr Menschen müssen evakuiert werden, weil die Feuer nicht mehr kontrolliert werden können. Zum Wochenende können dann noch starke Windböen die Brände weiter anfachen, heißt es.
1: Danke, Christian, für die Infos. Mehr Meldungen sind das jetzt im Überblick. Nach der Neubesetzung des Unionsfraktionsvorsitzes mit Thorsten Frey hat Kanzler Merz weitere Umbesetzungen im Kabinett bekannt gegeben. Unter anderem soll Nina Wagen Kanzleramtschefin werden, Carsten Lindemann der neue Gesundheitsminister. Die EU-Kommission hat die Plattform TikTok dazu aufgefordert, mehr für den Schutz seiner minderjährigen Nutzer zu tun. Aktuell gäbe es gravierende Mängel in den Kontoeinstellungen. So würden die Nutzer immer wieder Opfer von Cybermobbing, Ausbeutung und nicht gewollter Kontaktaufnahmen werden, hieß es. Das Verkehrschaos in Bonn scheint nicht zu enden. Nicht nur die Nordbrücke wird noch lange gesperrt bleiben. Vor kurzem wurden wegen Verschleiß auch 60 der 75 Stadtbahnen aus dem Verkehr gezogen. Frühestens Mitte August werden sie wohl erst wieder eingesetzt werden können, so die Bonner Stadtwerke. Bis dahin unterstützen die Kölner Verkehrsbetriebe Bonn mit 20 Stadtbahnwagen. Nach dem Buckelwal Timmy ist aktuell wieder ein Buckelwal in der Ostsee unterwegs, diesmal in der Flensburger Förde. Bestätigt wurde die Sichtung vom Umweltministerium in Schleswig-Holstein. Das Tier sei erst Richtung Stadt geschwommen, dann aber wieder umgekehrt, hieß es. Experten gehen davon aus, dass es sich vermutlich um denselben Wal handelt, der schon vor ein paar Tagen in der Kieler Förde weiter südlich gesehen wurde. Das Tier soll außerdem schon in Schottland und Dänemark gesehen worden sein. Das Umweltministerium sagt, es sei typisch für Buckelwale, bei ihren Wanderungen auch in flachen Buchten oder Flussmündungen zu landen.
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3: Mit Katrin Meyer-Sebastian. Wir alle hatten ja auf nächste Woche gehofft, dass die Stadtbahnwagen der SWB 60 von 75 waren ja aussortiert worden, wieder fahren können. Gerade gehört. Daraus wird aber nichts, das wissen wir jetzt. Es wird Mitte August angepeilt. Was jetzt da länger dauert bei der Prüfung und der Reparatur, das haben die Stadtwerke heute erklärt und wir reden drüber in den nächsten News von hier um halb.
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4: Viel Sonne mit dabei. An diesem Freitagnachmittag sehr, sehr freundlich. Das ganze Temperaturen spielen auch mit. Da klettern wir weiter nach oben, ungefähr auf bis zu 26, 27 Grad heute. Aktuell sind wir bei 25 unterwegs in Bonn-Beul-Bechlinghofen, 22,2 aktuell in Bad Honnef in Gideonberg. Blick aufs Wochenende, morgen nochmal freundlicher. Freibadwetter bei plus 30 und dann der Sonntag. Da könnte es dann endlich soweit sein. Regen ist auf dem Weg zu uns, da wird es dann auch Gewitter geben. Der ausführlichste Verkehrsservice für Bonn und den Rhein-Sieg-Kreis. Wir starten auf der A3 Richtung Frankfurt zwischen Lohmar Nord und Siebengebirge. 6 Kilometer stockender Verkehr. Dann die A4 Richtung Aachen zwischen Kreuzköln-Ost und Kreuzköln-Süd. 4 Kilometer Stau, Viertelstunde plus. A59 Richtung Bonn zwischen Köln-Rath und Köln-Wahn. 2 Kilometer Stau, 10 Minuten plus. A61 Richtung Koblenz zwischen Rheinbach und der Auffahrt Grafschaft-Ringen. 6 Kilometer stockender Verkehr, 10 Minuten plus. A555 Richtung Köln zwischen Köln-Godorf und Kreuzköln-Süd. 3 Kilometer Stau, 10 Minuten plus. Und die A565 Richtung Meckenheim zwischen Kreuzbonn Nord und Bonn Endenich 1 Kilometer Stau. Hier kommen auch nochmal 10 Minuten dazu. Viel ist auch los auf der B8 zwischen Spich und Troisdorf. Aktuell dichter Verkehr, deswegen dauert es da fast eine Viertelstunde länger. Und dann schauen wir auf die Kennedy-Brücke. Da aktuell, wenn ihr vom Zentrum aus Richtung Beul unterwegs seid, braucht ihr auch mindestens 15 Minuten länger. Es staut sich zurück bis zum alten Friedhof. Und auch auf der Zufahrtsstraße Bornheimer Straße und der Kölnstraße ist einiges los. Wenn ihr vom Beul aus Richtung Zentrum unterwegs seid, Da braucht ihr aktuell nur 5 Minuten länger. Da staut sich's bis zur Ecke Kombahnstraße zurück. Sonst habe ich gerade noch ein Live-Update bekommen von der Mondorfer Fähre. Da steht gerade die Kollegin Szymanowski-Wagner. Die hat gerade gesagt, nur eine Fähre unterwegs. In Grau-Rheindorf geht die Schlange bis in den Engländerweg. Dafür sieht's auf der Mondorfer Seite gerade ganz okay aus. Dann habe ich noch einen Hinweis, wenn wir einmal beim Thema Fähre sind, von der Fähre Bad Honnef. Da aktuell bis auf Weiteres keine LKW, Sprinter, Wohnmobile und Wohnwagen möglich, denn da ist das Niedrigwasser vom Rhein, was da gerade zuschlägt. Und Blitzer habe ich aktuell auch noch keine. Habt ihr noch was? Sagt gern Bescheid. 0228 4007 111. Gute und vor allem sichere Fahrt euch.
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4: Und da hatte heute die Kollegin Katrin Meyer-Sebastian eine herausragende Idee gehabt. Man könnte doch am Freitag einfach mal die 3 nach 3 nutzen und mal Rausschmeißer-Songs spielen. Also euch mal quasi aus der Woche rausschmeißen. Jetzt einfach so Richtung Feierabend, Richtung Wochenende. Habe ich mir jetzt einfach mal 3 schöne rausgesucht. Haben wir jetzt hier Tommy von Anne-Mai Kantereit, Oasis Wonderwall und Robbie Williams mit Angels. Die 3 nach 3 Rausschmeißer. Tommy.

0: Hier bei uns, bei Radio Bonn Rhein-Sieg, da gibt's immer Eis zum Bestpreis. 0 Euro, 0 Cent in unserem Eisalarm. Bei unserem Eisalarm, jede Menge Bewerbungen gingen heute auch wieder bei uns rein. Wir haben unseren Eisreporter Benedikt Schockenhoff rausgeschickt. Einer seiner Stops, die Jungs und Mädels beim Facility Management der Bonner Uniklinik. Olli hatte sich beworben und das so ganz ohne Hintergedanke.
1: Normalerweise bringt man ja nach dem Geburtstag Kuchen mit und ich hatte diese Woche Geburtstag.
2: Nein! Herzlichen Glückwunsch nachträglich.
1: Danke, und hatte vergessen, einen Kuchen mitzubringen, und so hat sich das dann natürlich erübrigt, und deswegen Dankeschön. Und die Kollegen sind super, macht wirklich Spaß, tolles Team.
0: Ein Fuchs, der Olli, aber ihr habt es euch auch verdient. Genauso wie die Mitarbeiter in der Werkstatt für Menschen mit Behinderung in Bornheim-Hersel. François hatte sich für sie beworben und hier war die Freude dann auch besonders groß. Die Abteilung, die wusste nämlich gar nichts davon.
2: Ich rede bewusst so ein bisschen leiser, weil das soll ja eine Überraschung werden, oder?
3: Ja, genau. Ich hatte heute Morgen auf der Fahrt euren Aufruf gehört und dachte, Mensch, unsere Menschen hier alle, die hier arbeiten, alle haben ein Eis verdient.
2: Wer von euch will denn alles ein Eis haben?
4: Wer will denn alles ein Eis?
2: Das ist die richtige Reaktion.
0: Sehr, sehr schön. Und genauso soll es ja auch sein, wenn unser Eisalarm für jede Menge strahlende Gesichter sorgt. Hier ist Radio Bonn Rhein-Sieg. Wir füllen mal die Truhe ein bisschen nach. 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
1: Mit Katrin Meyer-Sebastian. Guten Tag. Die in Deutschland entdeckte Schleuserkriminalität ist im letzten Jahr stark zurückgegangen, ebenso wie die unerlaubte Migration insgesamt. Das zeigt ein neues Lagebild von BKA und Bundespolizei. Demnach wurden insgesamt gut 4.600 Schleusungen registriert, fast 42% weniger als im Jahr davor. TikTok droht eine Strafe von der EU. Es geht um Schutzstandards für Kinder und Jugendliche. Die Kommission kritisiert unter anderem, dass Fremde die öffentlichen Benutzerkonten von Minderjährigen sehen können und sie für Cybermobbing oder sexuelle Ausbeutung missbrauchen könnten. Und jetzt das Wichtigste von hier. Alle hatten gehofft, dass die Bonner Stadtbahnen ab nächster Woche wieder auf die Schiene können. Daraus wird ja nichts. Die 60 Bahnen der SWB können wohl erst ab Mitte August wieder fahren, heißt es inzwischen. Wir haben Anja Wenmakers, Geschäftsführerin der SWB, gefragt. War die Prüfung und Reparatur der Wagen bis Ende Juli überhaupt realistisch?
2: In dem Moment, wo wir das gesagt haben, war das für uns realistisch. Jetzt ist es aber ja wirklich so, lieber ein bisschen langsamer, dafür sehr sicher, wie immer, nicht Schnelligkeit vor Sicherheit. Und jetzt sind wir mit einem Gutachter dran, um ein solches Gutachten zu erstellen, benötigt es 2 Wochen, deswegen Mitte August.
1: Bis nächste Woche Samstag wird die SBB noch durch 20 Bahnen der Kölner Verkehrsbetriebe unterstützt. Dann brauchen die KVB die Wagen für das Großevent Kölner Lichter erstmal zurück und wie es dann weitergeht, ist noch unklar. Es könnte Brandstiftung gewesen sein nach dem nächtlichen Feuer in einem Mehrfamilienhaus in Meckenheim, ermittelt die Bonner Polizei auch in diese Richtung und bittet um Hinweise auf mögliche Brandstifter. In dem Hochhaus an der Adendorfer Straße hatte eine Matratze im Flur in der 5. Etage gebrannt. Viele Bewohner der Etagen darüber waren durch den Rauch in ihren Wohnungen eingeschlossen. Nach aktuellem Stand wurden 23 Menschen vom Rettungsdienst untersucht. 4 kamen dann ambulant ins Krankenhaus. Die Brandermittler der Kripo haben den Fall übernommen, suchen jetzt nach Zeugen. Wer zwischen 1 Uhr und 1:30 Uhr heute früh im Bereich der Adendorfer Straße oder an dem Hochhaus etwas beobachtet hat, der meldet das bitte der Bonner Polizei. Bald dürfen sie wieder raus. Eine Gruppe von 6 Männern und Frauen hat an einer sogenannten Isolationsstudie teilgenommen im Deutschen Zentrum für Luft- und Raumfahrt, DLR. Das Ziel von 100 Tagen ist fast erreicht. So lange lebt die Gruppe in einer beengten Umgebung, abgeschottet von der Außenwelt, mit begrenzten Ressourcen. Das soll dann eine Raumfahrtmission simulieren. Die Gruppe hat den gleichen Tagesablauf wie Astronautinnen und Astronauten auf einer Mission. Sie haben Forschungsaufgaben und müssen sich um sich selbst und ihre Raumstation kümmern. Heute in 2 Wochen öffnen sich die Türen wieder. Ziel dieser Studie ist es, die Folgen der Isolation auf Gesundheit, Leistungsfähigkeit und das Wohlbefinden zu untersuchen. 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
3: Das hat für uns kurz und kompakt unser Wettermann Carsten Brandt.
4: Schönes Wetter heute Nachmittag, 27 Grad. Morgen noch heißer, um die 30 Grad.
3: Und am Sonntag, da können wir uns dann auf ein bisschen Regen und Gewitter freuen. Da geht es dann wieder runter mit den Temperaturen auf um die 22. Der ausführlichste Verkehrsservice für Bonn und den Rhein-Sieg-Kreis. Wir starten mit einer Warnmeldung A555 Richtung Bonn in der Ausfahrt Godorf. Hier Gefahr durch ein defektes Fahrzeug und Personen auf der Fahrbahn. Seid dort besonders vorsichtig. Stau aktuell A3 Richtung Frankfurt zwischen Lohmann Nord und Siebengebirge. 7 Kilometer stockender Verkehr. Viertelstunde plus A4 Richtung Aachen zwischen dem Dreieck Köln-Heumer und dem Kreuz Köln-Süd. 5 Kilometer Stau. Viertelstunde plus A59 Richtung Bonn zwischen Köln-Rath und Köln-Wahn. 3 Kilometer Stau. 10 Minuten plus A61 Richtung Koblenz zwischen Rheinbach und Dreieck sind sich 8 Kilometer. Stockender Verkehr, Viertelstunde plus A555 Richtung Köln zwischen Köln-Godorf und dem Kreuz Köln-Süd. 3 Kilometer Stau, hier dauert es 10 Minuten länger. Und auf der A565 Richtung Meckenheim zwischen Kreuzborn Nord und Bonn-Endenich 1 Kilometer Stau, hier dauert es auch nochmal 10 Minuten länger. Dann ist auch ein bisschen was los auf der B8 zwischen Spich und Troisdorf. Da aktuell dauert es auch ungefähr 10 Minuten länger wegen stockendem Verkehr in beide Richtungen. Und dann schauen wir natürlich auch nochmal in die Bonner Innenstadt. Da füllt es sich so langsam. Vor allen Dingen rund um die Kennedy-Brücke, wenn ihr vom Zentrum aus Richtung Beuel unterwegs seid. Da staut es sich zurück bis zum alten Friedhof. Da dauert es auch auf den Zufahrtsstraßen jetzt schon länger. Also betroffen ist da die Bornheimer Straße und die Kölnstraße. Insgesamt kommt hier eine Viertelstunde plus dazu und auch einiges los auf der Römerstraße. Dann gucken wir noch ein bisschen Richtung Südbrücke. Da füllt es sich auch so langsam, vor allen Dingen auf der Petra-Kelly-Allee aktuell viel stockender Verkehr. Und auf der Reuterstraße, wenn ihr Richtung Südbrücke unterwegs seid, da kommen auch nochmal 5 Minuten plus dazu. Kleines Update habe ich noch bekommen von der Susi zur Mondorfer Fähre. Da aktuell hat sie ungefähr eine Dreiviertelstunde gebraucht, bis sie raufgekommen ist von der Grau-Rheindorfer Seite aus und auch auf der Mondorfer Seite aktuell eine lange Schlange bis hoch zur Kirche. Habt ihr mehr gesehen? Staus, Blitzer, alles weitere? Meldet euch jederzeit 0228 4007 111. Gute und vor allem sichere sichere Fahrt euch.
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3: Man mag es ja eigentlich gar nicht sagen, aber das war sie schon. Die erste Ferienwoche. Verrückt.

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0: Es ist Freitag und der ist in der Musikbranche auch bekannt als New Music Friday. Und neue Musik gibt's von denen ja. Snow Patrol melden sich zurück. Chasing Cars kennen wir alle. Gerade haben sie wieder einen neuen Song rausgebracht und dabei ist niemand Geringeres als Kylie Minogue, heißt These Alarms. Und im Interview hat uns Snow Patrol-Sänger Gary Lightbody erzählt, wie es überhaupt dazu kam. Los ging es nämlich schon 2024.
1: Ich hatte gehört, dass Kylie auf der Suche nach Songs war, also habe ich ein paar geschrieben. Nur wusste ich nicht, wie ich die zu ihr kriegen soll, also haben wir den Song erstmal alleine für uns als Band aufgenommen. Doch wir haben gemerkt, der Song würde sich niemals ohne Kylie richtig anfühlen. Also haben wir noch öfter versucht, den Song zu ihr zu kriegen und irgendwann haben wir es geschafft. Sie mochte ihn und hat für uns gesungen und wir sind so froh darüber.
0: Es gab auch schon eine gemeinsame Live-Performance von dem Song auf einem Festival in London.
1: Es war der Wahnsinn. Sie ist unglaublich auf der Bühne und auch hinter der Bühne ist es einfach toll, mit ihr Zeit zu verbringen. Ja, und wir hatten den Song tatsächlich vorher noch nie live gespielt oder geprobt, aber so wirkte es nicht. Es lief einfach perfekt. Liegt auch hauptsächlich daran, wie gut Kylie ist.
0: Und wie gut These Alarms klingt, das hört ihr jetzt hier bei Radio Bonn-Rhein-Sieg.
2: This is Snow Patrol and the awesome Kylie Minogue with These Alarms.

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1: Mit Sarah Heinz, guten Tag. Der Rücktritt von Jens Spahn als Unionsfraktionschef hat einiges ins Rollen gebracht, und zwar mehr als ursprünglich angenommen. Bundeskanzler Merz baut sein Kabinett um. Wie genau, das hat er heute in Berlin mitgeteilt, zumindest in Teilen. Es gibt übereinstimmende Medienberichte, dass auch Bundesverkehrsminister Schnieder angeblich gehen muss. Zu dieser Personalie hatte sich Merz aber nicht geäußert. Trotzdem kündigte er an, dass es noch weitere Veränderungen geben werde. Mehr dazu von Marc Weiß.
2: So schnell kann es gehen in der Politik. Der Kanzler wollte stolz verkünden, was vorher schon durchgesickert war, nämlich dass Nina Wagen neue Kanzleramtschefin wird, Carsten Lindemann neuer Gesundheitsminister und Philipp Amthor neuer Staatssekretär für die Bund-Länder-Beziehungen. Das tat Merz auch, nur wollte man jetzt vor allem wissen, was dran ist am angeblichen Rauswurf des Verkehrsministers. Merz sagte dazu nichts, nur so viel, es werde weitere Veränderungen im Kabinett geben, die Gespräche bräuchten aber noch Zeit. Hinter den Kulissen hört man, dass Merz wohl vor allem mit dem Tempo der Sanierungen nicht zufrieden ist. Die Bahn kommt immer noch zu spät, es sind immer noch etliche Brücken kaputt und wir stehen immer noch ständig im Stau. Das Thema ist natürlich hoch emotional, auch in der Politik, denn nicht wenige sehen im Verkehrschaos ein Sinnbild dafür, dass in Deutschland nichts mehr richtig funktioniert. Das will der Kanzler nachvollziehbarerweise so schnell wie möglich ändern.
1: Danke, Marc, für die Infos. Noch mehr Meldungen hört ihr in der Zusammenfassung. Die NRW-Landesregierung will 1000 Schulhöfe und genauso viele Kitas klimafest machen. Die betroffenen Einrichtungen sollen dafür je 50.000 Euro Fördergelder bekommen, sagt NRW-Wirtschaftsministerin Neubauer. Die Schulen und Kitas sollen zum Beispiel mehr Grün und mehr Schattenspender bekommen. Außerdem sollen natürliche Böden etwa von Pflaster- oder Betonplatten befreit werden. Nach dem tödlichen Angriff in einer Bank in Regensburg sitzt der 20-jährige Tatverdächtige mittlerweile in Untersuchungshaft. Das hat die Regensburger Staatsanwaltschaft bekannt gemacht. Bei der Tat könnte es sich um einen missglückten Überfall handeln. Der Mann habe mit einem Küchenmesser um sich gestochen und dabei einen Bankmitarbeiter getötet. Der deutsche Batteriehersteller Varta hat eine Insolvenz in Eigenverantwortung beantragt. Man wolle so die wirtschaftliche Zukunft des Unternehmens sichern und den Geschäftsbetrieb weiter am Laufen halten können, hieß es. Schon gestern war bekannt geworden, dass eine Gläubigergruppe das angeschlagene Unternehmen zerschlagen und das Geschäft mit Haushaltsbatterien aus dem Konzern herauslösen will. In Duisburg soll heute Nachmittag an die Opfer der Love Parade vor 16 Jahren gedacht werden. In knapp einer halben Stunde soll die Gedenkveranstaltung starten, an der Stelle, wo das Unglück damals passierte. Im Jahr 2010 war es beim berühmten Techno-Festival in einem Tunnel zu einer Massenpanik gekommen. 21 Menschen waren dabei gestorben, mehr als 500 weitere wurden verletzt. Wie in den letzten Jahren auch, wurden die Angehörigen der Opfer wieder nach Duisburg eingeladen, so ein Stadtsprecher. Dieses Jahr hat die Stadt Duisburg zum ersten Mal das Gedenken organisiert. Die 15 Jahre zuvor hatten sich die Betroffenen selbst aktiv an der Organisation beteiligt.
0: Und jetzt das Wichtigste von hier.
3: Mit Katrin Meyer-Sebastian. Es entstehen heute einige Lakritzschnecken weniger am Werk von Haribo in Bonn. Da wird seit dem frühen Morgen und noch bis 23 Uhr warngestreikt. Es geht den Beschäftigten darum, den Druck in den Tarifverhandlungen zu erhöhen. Die Gewerkschaft NGG hatte in Bonn zu dem Ausstand aufgerufen, aber eben nicht nur hier, auch bei anderen Global Playern hören wir uns an in den nächsten News von hier um halb.
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4: Viel Sonne, wenig Wolken und die Temperaturen rund um die 25, 26 Grad aktuell. Teilweise in der Bonner Innenstadt gehen wir sogar hoch auf bis zu 28. Und das Ganze morgen nochmal, was den Sonnenfaktor angeht, was die Temperaturen angeht, da legen wir sogar nochmal eine Schippe drauf. Da geht sogar in die 30er Freibadwetter, also morgen fürs Wochenende am Sonntag, dann lieber eher was zum Drinnen. Müsst ihr euch eher was suchen, was ihr drinnen machen könnt. Gewitter auf dem Weg zu uns. Viel Grau und Regen dabei. Der ausführlichste Verkehrsservice für Bonn und den Rhein-Sieg-Kreis. Da starten wir eine Warnmeldung in A555 Richtung Köln zwischen Rodenkirchen und Kreuzköln-Süd. Hier Gefahr nach einem Unfall. Dann die 555 Richtung Bonn in der Ausfahrt Godorf. Hier Gefahr durch ein defektes Fahrzeug und Personen auf der Fahrbahn. Und gerade reingekommen auf der B42 Richtung Bonn zwischen Oberdollendorf in Königswinter und im Tunnel Oberkassel. Hier Gefahr durch ein defektes Fahrzeug. Hier ist auch ein Fahrstreifen blockiert. Deswegen staut sich da auch gerade leicht zurück. A3 Richtung Frankfurt zwischen Lohmar und Kreuzborn-Siegburg. 3 Kilometer Stau. 10 Minuten plus. A4 Richtung Aachen zwischen Dreieck-Köln-Heumer und Kreuzköln-Süd. 4 Kilometer Stau, Viertelstunde plus. A59 Richtung Bonn zwischen Dreieck-Köln-Heumer und Köln-Wahn. 2 Kilometer Stau, 10 Minuten on top. Und die A61 Richtung Koblenz zwischen Miel und der Auffahrt Grafschaft Ringen. 6 Kilometer Stau. Hier dauert es aktuell 20 Minuten länger. A555 Richtung Köln zwischen Köln-Godorf und Kreuzköln-Süd. 2 Kilometer Stau, 10 Minuten plus sind es hier. Und auf der A565 Richtung Meckenheim zwischen Kreuzbonn-Nord und Bonn-Endenich braucht ihr auch nochmal 10 Minuten länger. 1 Kilometer Stau. Dann ist auch ein bisschen was los auf den Bundesstraßen. Zum Beispiel einmal auf der B8 zwischen Spiech und Troisdorf in beide Richtungen. Stau und stockender Verkehr, jeweils ungefähr 10 Minuten plus. Und dann natürlich auch eine Menge, wie gewohnt, im Bonner Stadtverkehr. Da haben wir vor allen Dingen auf der Kennedy-Brücke aktuell, wenn ihr vom Bonner Zentrum aus Richtung Beuel unterwegs seid, Stau. Da staut sich's zurück ungefähr bis zum alten Friedhof und deswegen braucht ihr da mindestens eine Viertelstunde länger. Wenn ihr vom Beuel aus Richtung Zentrum unterwegs seid, da ist es ein bisschen entspannter, da braucht ihr nur 10 Minuten länger, aber auch da staut's und stockt's immer mal. Zufahrtsstraßen auch wieder relativ gut gefüllt, Römerstraße, Kölnstraße und Bornheimer Straße und auf der B9 Richtung Bonner Zentrum, da braucht ihr auch ungefähr 10 Minuten länger, da steht ihr aktuell bis Höhe Juridikum. Auf der Reuterstraße in beide Richtungen Stop and Go und leichten Stau haben wir auch aktuell auf der Südbrücke, wenn ihr Richtung Rammersdorf unterwegs seid und auch auf der Mondorfer Fähre, da braucht ihr aktuell ein bisschen Geduld. Einmal in der Grau-Rheindorfer Seite, da steht ihr bis in die Kurve des Engländerwegs und auf der Niederkasseler Seite, da staut es sich aktuell hoch bis zum Friedhof. Habt ihr mehr gesehen, sagt gern Bescheid. 0228 4007 111. Gute und sichere Fahrt.
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4: Und Roxette, Fading Like a Flower, extra 90er für euren Feierabend, für euren Weg ins Wochenende. Schön, dass ihr dabei seid.

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0: ist der Mann an der Seitenlinie beim Bonner SC, Björn Mehnert. Denn während wir uns noch von der WM so ein bisschen erholen, da steht die Regionalliga West schon wieder in den Startlöchern. Björn, ich bin mir ziemlich sicher, es kribbelt schon wieder so ein bisschen.
1: Ja klar, jetzt fängt es an, knapp eine Woche vorher, jetzt nochmal zwei Testspiele am Wochenende. Und da freuen wir uns auf das Auftaktspiel vor allen Dingen, dass wir das haben. Hoffen auf viele Zuschauer, Traditionsgegner mit Rot-Weiß Oberhausen, ein richtiges Brett direkt am Anfang. Aber wir sind heiß und hoffen die Zuschauer auch.
0: Wie lief denn die Vorbereitung so? Es passiert ja immer viel in so einer Regionalliga-Mannschaft. Also ich meine, wenn man dem BSC auch auf Instagram folgt, dann sieht man auch, da werden viele Spieler vorgestellt, viele Spieler verabschiedet. Wie ist es denn für dich so gewesen, Jens?
1: Ja, wir hatten schon eine relativ große Fluktuation, die war nicht ganz so eingeplant. Wir wollten zwar Sachen verändern, aber in der Größenordnung war es dann schon ein bisschen untypisch, jetzt im zweistelligen Bereich Neuzugänge zu integrieren. Aber die Jungs, die hier sind, die hier geblieben sind, die machen es den Neuzugängen richtig einfach, sagen wir nicht relativ, sondern richtig einfach, weil die Gruppe ist homogen in sich gewachsen. Und da ist es für Neuzugang sehr einfach reinzukommen. Für mich als Trainer natürlich dann nicht ganz so einfach, weil du natürlich im Fußball Automatismen erarbeiten musst, sowohl im Spiel gegen als auch Spiel mit Ball. Und wenn dann jede Woche gefühlt ein, zwei neue kommen, dann musst du auch Step für Step wieder ein Stück weit zurückgehen, wieder anfangen, aber nicht ganz von vorne, weil wir ja eine gute Basis auch übernommen haben aus der letzten Saison.
0: Was bei dir spannend ist im Vergleich zu vielen anderen Regionalliga-Trainern, du hast noch einen Hauptjob. Wie managt man das denn dann am Ende? Also ich muss sagen, ich bin manchmal mit einem Beruf schon überfordert.
1: Ja, ich habe eine leitende Funktion auch noch in dem Hauptjob, also zwei leitende Funktionen, ganz spannend, aber da nimmt man auch viel für sich mit. Aus beiden Bereichen kann man voneinander partizipieren oder welches mit rübernehmen. Wie gesagt, es sind Menschen, mit denen man arbeitet, Menschen, die man führt, und das ist schon mal eine große Gemeinsamkeit. Und ja, du hast gerade gesagt, Management, Zeitmanagement, das ist das A und O. Da muss man natürlich gut organisiert sein, gut aufgestellt sein. Bin meinem Arbeitgeber auch dankbar, dass ich als Senior-Projektleitung Termine auch ein bisschen schieben kann, sehr früh arbeiten kann, aber auch mal das ein oder andere am späten Abend abarbeiten kann. Ich kriege es ganz gut hin. Im Moment möchte ich es auch nicht missen.
0: Wir lernen dich gleich noch ein bisschen besser kennen und schauen mal auf deinen Werdegang. Das machen wir nach Michael Schulte mit 5 AM hier bei Radio Bonn-Rhein-Sieg.

0: heute in einer Woche. Da rollt wieder der Ball im Sportpark Nord, denn da startet der Bonner SC gegen Rot-Weiß Oberhausen in die neue Saison. Und zu Gast bei mir heute in der Sendung ist Björn Mehnert, Trainer der ersten Mannschaft. Björn, gerade haben wir schon erfahren, du und die Mannschaft, ihr seid richtig heiß. Wie war eigentlich dein fußballerischer Werdegang?
1: Ich habe ja selbst mal relativ hoch gespielt in der Jugend bei Borussia Dortmund, habe dann das Glück gehabt, eine Handvoll Spiele dort spielen zu dürfen. Ich war zum Beispiel beim Spiel, wo das Tor umgefallen ist in Madrid.
0: Ach.
1: Das wirst du wahrscheinlich nicht mehr kennen oder noch nicht
0: nur
1: kennen.
0: Nur aus Geschichten.
1: Genau, und da saß ich auf der Bank zum Beispiel. Das ist natürlich sehr spannend, bei so einem historischen Ereignis dabei gewesen zu sein. Ich habe selbst auf dem Platz gestanden gegen Luis Figo, gegen den FC Barcelona, im damals noch Westfalenstadion. Heute heißt er ja anders, oder heißt das Stadion anders. Und als Trainer habe ich sehr früh angefangen, weil ich gesundheitlich dann auch Probleme hatte mit der Bandscheibe, mit der Hüfte. Aber das hat den Vorteil gebracht, dass ich von der Pike auf das Geschäft lernen konnte, habe als Aktiver selbst viel mitgenommen und habe dann beim Oberligisten in Hamm, Westfalerinern, die jetzt auch unser Gegner sein werden, angefangen, meine Sporen mir zu verdienen, dann über den einen oder anderen Regionalligisten, Wiedenbrück, Bocholt. Aber die schönste Station war halt der Wuppertaler SV. Dort haben wir den Niederrhein-Pokal gewonnen, haben im DFB-Pokal gespielt. Hier in Bonn macht es mir mega Spaß. Also das Umfeld, sehr familiär, aber trotzdem ehrgeizig, ambitioniert. Und deswegen hoffe ich, dass ich noch eine Zeit lang hierbleiben darf.
0: Wir stellen uns jetzt mal vor, die Saison ist vorbei. Was braucht es, damit du mit einem Lächeln zurückblicken kannst?
1: Ja, wenn wir ähnlich erfolgreich waren wie in der letzten Saison, wenn wir am Ende nichts mehr mit dem Abstieg zu tun hätten, relativ früh eine Planungssicherheit wieder hätten, ich glaube, dann haben wir unser Ziel erreicht. Ich glaube, dass wir zu Hause vielleicht den einen oder anderen Punkt mehr holen könnten. Ich glaube, das wird den Zuschauern oder den eigenen Fans auch gut tun, wobei wir eine Riesenunterstützung immer bei den Auswärtsspielen hatten und haben werden. Deswegen, wo wir die Punkte am Ende holen werden, letztendlich fast egal. Aber wenn ich es mir aussuchen könnte, wie gesagt, ein sicherer Klassenerhalt, frühzeitig und den einen oder anderen Punkt zu Hause mehr, dann bin ich zufrieden.
0: Und den Mittelrhein-Pokalsieg.
1: Und den Mittelrhein-Pokalsieg, wobei wir wissen, da sind jetzt nochmal ein Drittligist mehr hinzugekommen. Das wird also nicht einfach. Ja, aber auch da, wir freuen uns drauf, wenn wir mal das unterklassige Team sind und zu Hause spielen, vor eigenem Publikum. Und da muss uns erstmal mit unseren Fans im Bonner Sportpark jemand schlagen.
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0: mit Katrin Meyer-Sebastian. Guten Tag. Das Bundesverkehrsministerium stellt für die Ausstattung von Zügen mit digitaler Technik bis 2030 rund 1,7 Milliarden Euro zur Verfügung. Darüber hinaus fördert der Bund die Ausrüstung der Fahrzeuge im digitalen Knoten Stuttgart mit rund 480 Millionen Euro, heißt es vom Ministerium. Die in Deutschland entdeckte Schleuserkriminalität ist im letzten Jahr stark gesunken, ebenso wie die unerlaubte Migration insgesamt. Das zeigt ein neues Lagebild von BKA und Bundespolizei. Demnach wurden insgesamt gut 4.600 Schleusungen registriert, fast 42% weniger als im Jahr davor. Und jetzt das Wichtigste von hier. Das Bonner Werk von Haribo steckt mitten im längsten Warnstreik der Werksgeschichte. 600 Mitarbeiter gibt es hier an der Hans-Riegel-Straße. Die Gewerkschaft Nahrung Genuss Gaststätten hatte sie für heute zu einem 18-stündigen Ausstand aufgerufen. Sie sollen in den laufenden Tarifverhandlungen mit der Süßwarenindustrie den Druck auf die Arbeitgeber erhöhen. Haribo spiele dabei eine wichtige Rolle, das sagt uns heute Sarah Richter von der NGG bei einer Kundgebung vor dem Werkstor.
1: Haribo spielt bei den Tarifverhandlungen natürlich eine entscheidende Rolle, denn auch die Verhandlungsführung auf Arbeitgeberseite liegt bei Haribo. Wir haben große Player in der Süßwarenindustrie, die heute auch zeitgleich streiken, beispielsweise im Aachener Raum Lindt, Lamberts, die Lidl-Schwarzgruppe, Stork oder Katjes. Und ja, diesen Unternehmen geht es gut und die können sich höhere Lohnerhöhungen leisten und die Beschäftigten benötigen diese dringend.
0: Die Gewerkschaft NGG hält das bisherige Angebot der Arbeitgeber für eine Farce, nämlich ein Lohnplus von 2%. Die NGG fordert stattdessen 5,8% mehr, mindestens aber 230 Euro plus im Monat.
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0: Die Wohnanlage Oberer Lüngsberg im Bad Godesberger Ortsteil Heiderhof wird jetzt in die Denkmalliste der Stadt Bonn eingetragen. Die Anlage sei ein herausragendes Beispiel für die städtebauliche und architektonische Gestaltung der 70er und 80er Jahre, heißt es. Loma spart und zwar Energie, denn die Stadt hat seit 3 Jahren schrittweise alle städtischen Gebäude mit intelligenten Thermostaten ausgestattet. Die erkennen, wenn Räume genutzt werden und heizen auch nur dann. Das hat zum Beispiel sehr gut in der Grundschule Walscheid geklappt. Der Energieverbrauch sank um 24,4%. Die längste Theke der Welt gibt es ja angeblich in Düsseldorf. In Bonn gibt es dafür ab heute einen sehr großen Biergarten mit sehr vielen Theken in der Rheinaue. Am Abend startet die 29. Bonner Bierbörse. 60 verschiedene Ausschank- und Speisegeschäfte laden ein, unter anderem zu einer Entdeckungsreise durch die Welt der Braukunst, sagen die Veranstalter. Es gibt brasilianische, polnische oder spanische Biere und deutsche Klassiker. Die einzelnen Brauereien wollen in ihren Biergärten mit Musik aus der jeweiligen Heimatregion ein authentisches Ambiente schaffen, heißt es. Heute und morgen hat die Bierbörse von 15 bis 24 Uhr, am Sonntag von 13 bis 20 Uhr geöffnet. Offizieller Fassanstich ist gleich um 17 Uhr. Der Eintritt ist an allen Tagen frei. 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
3: Das hat für uns unser Wettermann Carsten Brandt.
4: Anthony, hallo. 27 Grad heute Nachmittag, nachts 13 bis 19 Grad. In der Bonner Innenstadt kaum noch unter 20 Grad. Ja, schon kleiner Vorgeschmack auf die Hitze, die da kommt. Morgen über 30 Grad, Freibadwetter, Sonntag kühler, 22 bis 24 Grad, dann auch Schauer und Gewitter.
3: Aktuell 25,4 Grad haben wir in Bonn-Hoholz, glatte 24 sind es in Wachberg-Niederbachem. Der ausführlichste Verkehrsservice für Bonn und den Rhein-Sieg-Kreis. Wir starten rein mit Warnmeldungen von der A555. Einmal Richtung Köln zwischen Rodenkirchen und Kreuzköln-Süd. Hier Gefahr nach einem Unfall. Und einmal Richtung Bonn in der Ausfahrt Godorf. Nach wie vor hier Gefahr durch ein defektes Fahrzeug. Dann haben wir aktuell Stau auf der A3 Richtung Frankfurt zwischen Lohmar und Kreuzborn-Siegburg. 3 Kilometer, 10 Minuten plus. A4 Richtung Aachen zwischen Kreuzköln-Gremberg und Kreuzköln-Süd. 4 Kilometer stockender Verkehr, 10 Minuten plus. A59 Richtung Bonn zwischen Köln-Rath und Köln-Wahn. 2 Kilometer Stau, 10 Minuten plus und auf der A61 Richtung Koblenz zwischen Miel und der Auffahrt Grafschaftringen 6 Kilometer Stau, Viertelstunde plus. Dann aktuell auch Stau auf der A555 Richtung Köln zwischen Köln-Godorf und dem Kreuz Köln-Süd. Aktuell 1 Kilometer, da wird aber noch ein bisschen was dazukommen wegen dem Unfall, der gerade passiert ist. Und die A565 Richtung Meckenheim zwischen Kreuzborn-Nord und Bonn-Endenich. 1 Kilometer Stau auch hier. Hier dauert es nochmal 10 Minuten länger. Auch auf den Bundesstraßen ist ein bisschen was los. Wir gucken auf die B8, da vor allen Dingen zwischen Spich und Troisdorf regelmäßig stockender Verkehr in beide Richtungen. Das dauert ungefähr so 10 Minuten länger. Und dann gucken wir natürlich auch nochmal in die Bonner Innenstadt. Und da gucken wir als allererstes auf die Kennedy-Brücke. Vor allen Dingen, wenn ihr vom Zentrum aus Richtung Beul unterwegs seid. Da braucht ihr heute ein bisschen länger, teilweise eine Viertelstunde bis 20 Minuten. Auch auf den Zufahrtsstraßen ist schon eine Menge los und ihr steht ohnehin zurück bis zum alten Friedhof. Andere Richtung, die läuft relativ okay. Da gibt es nur leicht ein Stop-and-Go zwischen Fiedig und dem Konrad-Adenauer-Platz. Denn da aktuell immer mal wieder so stockender Verkehr, braucht ihr aber nur 5 Minuten länger. Dann gucken wir Richtung Südbrücke. Da haben wir nur auf der Petra-Kelly-Allee noch ein bisschen Stau und stockenden Verkehr, was die Zufahrtsstraßen angeht. Sonst auf der Südbrücke selbst läuft es relativ flüssig. Und auch auf der Mondorfer Fähre, da gucken wir natürlich nochmal hin. Da hatten wir vorhin noch ungefähr Stau bis in die Kurve des Engländerwegs auf der Grau-Rheindorfer Seite. Deswegen ist auch da möglich, dass ihr nochmal ein bisschen Geduld mitbringen müsst. Und auch auf der Mondorfer Seite aktuell ein kleines bisschen Geduld Richtung Wochenende. Habt ihr noch was gesehen, meldet jederzeit 0228 4007 111. Gute und sichere Fahrt.
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3: Und Hozier, too sweet. Schönen Freitag, schönes Wochenende.

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0: Heute ist Tag der virtuellen Liebe. Der Tag, an dem sich Singles vielleicht nicht nur alle 11 Minuten, sondern sogar alle 5 Minuten auf einer Dating-Plattform verlieben. Eine Hommage an die neue Dating-Kultur seit dem Einzug der sozialen Medien. Doch längst nicht jede Online-Love-Story findet ihr Happy End. Christopher Wulzfeld mit dem Streaming-Tipp zum Motto des Tages.
1: The Girlfriend Who Didn't Exist oder im Deutschen die Frau, die es nie gab. Diese Netflix-Doku schildert die dramatische Geschichte von Manti Te'o. Der ist Anfang der 2010er Jahre ein gefeierter American-Football-Spieler am College. Und dann passiert das. Mitten in der Saison stirbt erst seine geliebte Großmutter und wenig später auch noch seine Freundin Linnae an Krebs.
2: My whole world changed and I'm questioning everything.
1: Was macht Te'o? Der spielt die beste Saison seines Lebens und wird als zweitbester College-Spieler Amerikas ausgezeichnet. Das ist keinem Spieler auf seiner Linebacker-Position jemals gelungen. Seine tragische Geschichte macht landesweit Schlagzeilen. Die USA haben einen neuen Star und eine Story, die jedem ans Herz geht.
2: It was an amazing story.
3: I mean, they were with me, you know. I miss them.
2: One problem. His girlfriend did not exist.
1: Das Problem an der Story, sie stimmt nicht. Zwei Journalisten untersuchen seine Geschichte genauer und finden heraus, Linnae hat's nie wirklich gegeben.
4: This was a very sophisticated hoax, perpetrated for reasons we can't understand.
1: Te'o gerät ins Kreuzfeuer der Medien, als herauskommt, dass er, ohne es zu wissen, eine Online-Beziehung mit einer Person hinter einem Fake-Account geführt hat. Fortan dreht sich die Diskussion um seine Person nur noch darum, ob er ein törichter Naivling oder ein Lügner auf der Suche nach Rampenlicht ist.
2: At this point, I'm at the Heisman ceremony. I don't know what to think and I can't tell anybody what's going on.
1: Netflix erzählt in dieser Folge der Untold-Reihe die Geschichte eines gefeierten Sportlers, der auf unmenschliche Weise Opfer von Catfishing wird und während seiner gesamten Karriere nie dieses Image ablegen kann. Dabei erzählt nicht nur Manti Te'o seine Story, sondern auch die Person hinter dem Fake-Account steht Rede und Antwort. Das Ganze ist also ein absolutes Must-See für Sportfans, aber auch für Liebhaber von True-Crime-Fällen.
0: Manti Te'os Geschichte, sehr, sehr zu empfehlen. Ich habe die Doku bereits gesehen. Wenn ihr da die Zeit habt, es ist wirklich ein völlig absurder Fall. The Girlfriend That Didn't Exist könnt ihr euch anschauen in der Untold-Reihe bei Netflix.

0: Wir alle kennen's. Haribo macht Kinder froh und Erwachsene ebenso. Nur die Erwachsenen, die bei Haribo arbeiten, die sehen das aktuell ein bisschen anders. Denn die Gewerkschaft NGG, die steht kurz für Nahrung, Genuss, Gaststätten, die sind im Tarifstreit mit eben Haribo. Von den geforderten 5,8% Gehaltserhöhung ist im Angebot der Arbeitgeberseite nicht viel übrig geblieben, wie Sarah Richter von der NGG uns mitgeteilt hat.
1: Das Angebot der Arbeitgeberseite jetzt nach der dritten Tarifverhandlung liegt bei 2% in diesem Jahr und 2% im nächsten Jahr. Also noch weit voneinander entfernt und auch noch unterhalb der Inflationsrate, wo die Kolleginnen und Kollegen natürlich zu Recht auch sauer sind. Wir haben uns in ganz kleinen Schritten bewegt bei den Tarifverhandlungen und die Kollegen brauchen einfach eine spürbare Lohnerhöhung. Und nach der dritten Verhandlung immer noch unterhalb der Inflationsrate zu liegen, das ist so ein bisschen das Gefühl von Hinhaltestrategie leider.
0: Und deswegen kommt es in den nächsten Wochen vielerorts zu Streiks, so auch in Bonn. Dort streiken die Arbeitnehmer heute für ganze 18 Stunden. Erst um 23 Uhr soll der längste Streik seit Bestehen von Haribo enden. Wir haben uns bei den Beschäftigten umgehört und die sind völlig zu Recht emotional.
2: Natürlich macht das emotional was bei mir. Ich sehe mich als Mitarbeiter hier nicht mehr anerkannt. Wir sind hier nur noch für die Ausführung der Arbeit zuständig. Der einzelne Mensch wird überhaupt nicht mehr berücksichtigt. Auch eben mit der Anerkennung, dass wir etwas mehr Lohn bekommen. Aber wir wollen uns ja auch mal ein Eis leisten können. Und das geht so nicht mehr.
3: Das, was sie uns angeboten haben, war lächerlich. Und das passt uns nicht. Das ist unter der Inflationsrate. Und dementsprechend haben wir uns dann entschieden, zu streiken. Die Leute sind unzufrieden. Die wollen ja auch was vom Kuchen abhaben. Die wollen nicht den ganzen Kuchen, sondern nur etwas davon, einen Krümel davon haben.
0: Am 13. August geht es dann in die nächste Runde der Tarifverhandlungen. Sollten sich die Fronten weiter verhärten, werden dann auch, das wurde bereits angekündigt, weitere Streiks folgen. 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
1: Mit Sarah Heinz, guten Tag. Mit der Ernennung von Jürgen Klopp zum neuen Bundestrainer hofft der Deutsche Fußballbund auf ein Ende der sportlichen Talfahrt. Klopp wurde am Vormittag in Frankfurt als 13. Bundestrainer der DFB-Geschichte offiziell vorgestellt und betonte, dass er mit viel Arbeit dem deutschen Fußball wieder eine neue Identität geben wolle.
2: Weil im Moment das Gefühl, wir sollten im einen Bereich so malen wie die Franzosen, im anderen so malen wie die Spanier, im dritten Bereich so malen wie die Engländer. Jetzt können wir doch einmal versuchen, dass in 4, 5, 6 Jahren die Leute sagen, wir sollen so malen, wie die es beim DFB gemacht haben. Die haben damals die richtigen Schlüsse aus der Situation gezogen. Und genau dafür ist die Situation jetzt da.
1: Der frühere Dortmund- und Liverpool-Coach bringt unter anderem seinen Ex-Spieler Sven Bender als Co-Trainer mit zum DFB. Außerdem bestätigte der Verband, dass der ehemalige Nationalspieler Per Mertesacker im neuen Jahr den Posten des Sportgeschäftsführers übernehmen wird. Klopps erstes Spiel steigt dann am 24. September in Amsterdam gegen die Niederlande. Noch mehr wichtige Meldungen sind das jetzt im Überblick. Nach dem Angriff der Houthi-Miliz auf einen saudischen Öltanker sieht die EU-Marineoperation ein höheres Risiko für Handelsschiffe im Roten Meer. Deswegen wurde die Sicherheitsbewertung für die Meerenge vor Jemens Küste jetzt hochgestuft. Durch den Iran-Krieg bliebe das Eskalationsrisiko in der Region hoch. Weitere Angriffe auf Handelsschiffe könnten nicht ausgeschlossen werden. Das Bundesverfassungsgericht in Karlsruhe hat entschieden, Deutschland durfte die Aufnahme afghanischer Flüchtlinge nicht pauschal einstellen. Bei der Entscheidung müssten immer die individuellen Belange jeder Person berücksichtigt werden, hieß es. Geklagt hatte zuvor eine afghanische Frau, die für sich und ihre beiden Söhne Einreisevisa möchte. 2021 hatte sie eine Aufnahmezusage erhalten. Ende 2025 wurde diese wieder zurückgenommen. In Bayern hat ein 79-Jähriger zum 4. Mal bei der Festnahme von Enkeltrick- und Schockanrufbetrügern geholfen. Am Montag wurde er demnach von einem Unbekannten angerufen, der sich weinend als sein Sohn ausgab und wegen angeblicher Geldprobleme nach Hilfe fragte. Der Rentner durchschaute den Trick und hielt den Anrufer hin, bis die Polizei den Betrüger bei der ausgemachten Geldübergabe festnehmen konnte. Es ist ein Problem, das auch viele Ost- und Nordseeurlauber kennen, aggressive Möwen. Sie kreischen, sie klauen und hacken auf Fußgänger ein und sie werden immer dreister. Das Problem kennen auch unsere Nachbarn im Norden, die Dänen. Denen gehen die Möwen in diesem Jahr ganz besonders auf die Nerven, deshalb suchen sie nun Mittel und Wege, die Vögel loszuwerden. Eine einheitliche Lösung gibt es bisher noch nicht, aber Versuche auf mehreren Ebenen. Mehrere Gastronomien stellen zum Beispiel extra Mitarbeiter ab, die die Möwen vertreiben, unter anderem mit Wasserpistolen. Manche Privatleute versuchen, die Vögel mit lauter Musik zu vertreiben. Als wirksames Mittel hat sich aber der Einsatz von Raubvögeln erwiesen. Ein Solarunternehmen hatte Nistkästen für Falken angebracht. Seitdem ist der Himmel über den Anlagen möwenfrei.
0: Und jetzt das Wichtigste von hier.
3: Mit Katrin Meyer-Sebastian. Das ist doch eine Farce, sagt die Gewerkschaft NGG zum Tarifangebot der Arbeitgeber in der Süßwarenindustrie. Sie lässt deshalb heute schon seit dem frühen Morgen die Mitarbeiter von Haribo am Werk in Bonn streiken. Bis zum späten Abend soll hier weniger produziert werden, Lakritz zum Beispiel. Was das bringen soll, das Thema gleich bei uns in den nächsten News von hier um 9:30.
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4: Viel Sonne dabei, kaum Wolken am Himmel und die Temperaturen richtig freundlich. Angenehmer Freitagabend wird das bei Werten rund um die 24, 25 Grad. Morgen klettern wir hoch, in der Spitze geht es dann auch mal über die 30, also der Ausflug ins Freibad oder an den Badesee ist auf jeden Fall möglich. Am Sonntag solltet ihr das besser nicht planen, da sind Gewitterwolken auf dem Weg zu uns und endlich auch ein bisschen Regen. Der ausführlichste Verkehrsservice für Bonn und den Rhein-Sieg-Kreis. Wir starten mit der A555 Richtung Bonn in der Ausfahrt Godorf. Gefahr durch ein defektes Fahrzeug. Dann haben wir aktuell Stau auf der A3 Richtung Frankfurt zwischen Lohmer und Siebengebirge. 2 Kilometer, 10 Minuten plus A4 Richtung Aachen zwischen Kreuzköln-Gremberg und Kreuzköln-Süd. 4 Kilometer stocken, 10 Minuten plus. A59 Richtung Bonn zwischen Rath und Wahn. 1 Kilometer Stau. Hier kommen nochmal 10 Minuten dazu. Und auf der A61 Richtung Koblenz zwischen Miel und der Auffahrt Grafschaft Ringen. 6 Kilometer Stau. Hier dauert es aktuell 20 Minuten länger. Dann die 61 weiter Richtung Koblenz zwischen dem Dreieck Bad Neuenahr und Wehr. Nochmal 6 Kilometer Stau. Hier kommt nochmal eine Viertelstunde on top. Und dann haben wir noch die A565 Richtung Meckenheim zwischen Kreuzbahn Nord und Bonn-Endenich. 1 Kilometer Stau. Hier dauert es nochmal 10 Minuten länger. Bisschen entspannter hat sich die Gesamtsituation gerade auf der Kennedy-Brücke. Da ist es nur noch eine Richtung, in der ihr wirklich lange braucht. Und das ist, wenn ihr vom Zentrum aus Richtung Beuel unterwegs seid. Da staut es sich zurück bis zum alten Friedhof. Dauert so um die 10 bis 11 Minuten länger. Aktuell auch auf den Zufahrtsstraßen ist noch ein bisschen was los. wie zum Beispiel der Köln- und der Römerstraße. Mondorfer Fähre liegen uns gerade aktuell keine großen Meldungen vor, dass es irgendwie besonders lange dauern würde, wenn das anders sein sollte. Meldet euch, auch wenn ihr einen Blitzer gesehen habt oder was sonst auf den Straßen los ist. 0228 4007 111. Gute und sichere Fahrt.
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4: Und der aktuellen Nummer von Tiffany Harris, Vertigo, hier bei Radio Bonn-Rhein-Sieg. Schönen Freitag!

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0: Erst war es Ende Juli, jetzt vertrösten uns die Stadtwerke auf Mitte August. Es geht um die 60-Bahn, die Anfang der Woche wegen technischer Mängel aus dem Verkehr gezogen wurden. Immer mehr Defekte kommen da gerade ans Tageslicht. Katharina Hoffmann aus dem News-Team, du warst heute Morgen beim Pressegespräch mit dabei. Wie viele Mängel sind es denn?
1: Ja, rund 14 verschiedene Probleme weisen die Bahn gerade auf. Gregor Frohne, Bereichsleiter für die Bahn, sagt deshalb auch, Ende Juli war vielleicht doch nicht so realistisch.
2: War optimistisch gesagt, aus Sicht der Werkstatt. Wir hätten es hingekriegt, aber wenn nochmal Updates kommen von den Gutachten, müssen auch wir die dann noch einarbeiten. Dann dauert es länger.
1: Anja Wenmarkers, Geschäftsleiterin der SWB, sieht das allerdings anders.
3: In dem Moment, wo wir das gesagt haben, war das für uns realistisch.
1: Ja, so ganz einig sind sie sich da nicht. Wir haben es mal ausgerechnet, dafür hätten die SWB 8,5 Bahnen pro Tag reparieren müssen. Was da vor allem Probleme macht, sind die recycelten Radsatzwellen. Immerhin haben die SWB mit denen damals 1,2 Millionen Euro pro Bahn eingespart. Auch wenn Frohne sagt,
2: Einsparung, darum geht's nicht. Wir haben Wellen, die haben eine normale Lebensdauer. Und nach dieser vorgegebenen Lebensdauer haben wir sie eingesetzt.
1: Die Radsatzwellen habe die SWB wohl trotzdem häufiger kontrolliert als andere, neuere Bauteile. Sicher sollen sie also immer gewesen sein.
0: Bis nächste Woche Samstag. Also statt Kölner Lichter können wir zumindest immerhin noch auf die Unterstützung der KVB setzen. Die sind gerade mit 20 Bahnen in Bonn unterwegs. Wie es dann weitergeht, das ist gerade noch nicht klar. Wenn es dazu Updates gibt, hört ihr die hier natürlich bei uns zuerst bei Radio Bonn-Rhein-Sieg.

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1: Mit Katrin Meyer-Sebastian. Guten Tag. Das Bundesverkehrsministerium stellt für die Ausstattung von Zügen mit Digitaltechnik bis 2030 rund 1,7 Milliarden Euro zur Verfügung. Darüber hinaus fordert der Bund die Ausrüstung der Fahrzeuge im digitalen Knoten Stuttgart mit rund 480 Millionen Euro. Die in Deutschland entdeckte Schleuserkriminalität ist im letzten Jahr stark gesunken, ebenso die unerlaubte Migration insgesamt. Das zeigt das neue Lagebild von BKA und Bundespolizei. Demnach wurden insgesamt 4.600 Schleusungen registriert, fast 42% weniger als im Jahr davor. Und jetzt das Wichtigste von hier. Schon seit dem frühen Morgen wird gestreikt am Haribo-Werk in Bonn und es ist noch nicht vorbei. Der längste Warnstreik der Werksgeschichte dauert noch heute bis 23 Uhr. Die Gewerkschaft Nahrung, Genuss, Gaststätten NGG hatte dazu aufgerufen, wollte die Produktionsbänder in Bonn heute drosseln und für Produktionsausfälle sorgen bei Lakritzschnecken, Colorado und Co. Denn die Tarifverhandlungen in der Süßwarenindustrie stecken fest. Das sagte uns heute Sarah Richter von der NGG bei einer Kundgebung vor dem Werkstor.
2: Das Angebot der Arbeitgeberseite jetzt nach der dritten Tarifverhandlung liegt bei 2% in diesem Jahr und 2% im nächsten Jahr. Also noch weit voneinander entfernt und auch noch unterhalb der Inflationsrate, wo die Kolleginnen und Kollegen natürlich zu Recht auch sauer sind. Die Kollegen brauchen einfach eine spürbare Lohnerhöhung. Und nach der dritten Verhandlung immer noch unterhalb der Inflationsrate zu liegen, das ist so ein bisschen das Gefühl von Hinhaltestrategie leider.
1: Ab Mitte August wird weiter verhandelt.
2: Das Angebot der Arbeitgeberseite jetzt nach der dritten Tarifverhandlung liegt bei 2% in diesem Jahr und 2% im nächsten Jahr. Also noch weit voneinander entfernt und auch noch unterhalb der Inflationsrate, wo die Kolleginnen und Kollegen natürlich zu Recht auch sauer sind. Die Kollegen brauchen einfach eine spürbare Lohnerhöhung. Und nach der dritten Verhandlung immer noch unterhalb der Inflationsrate zu liegen, das ist so ein bisschen das Gefühl von Hinhaltestrategie leider.
1: Warum Sie das jetzt zweimal gehört haben, wissen wir auch nicht. Aber jetzt kommt kurz und kompakt. Die Wohnanlage Oberer-Lünxberg im Bad Godesberger Ortsteil Haiderhof wird jetzt in die Denkmalliste der Stadt Bonn eingetragen. Die Anlage sei ein herausragendes Beispiel für die städtebauliche und architektonische Gestaltung der 70er und 80er Jahre, heißt es. Lohmar spart und zwar Energie, denn die Stadt hat seit 3 Jahren schrittweise alle städtischen Gebäude mit intelligenten Thermostaten ausgestattet. Die erkennen, wenn Räume genutzt werden und heizen auch nur dann. Das hat zum Beispiel sehr gut in der Grundschule Walscheid geklappt. Der Energieverbrauch sank hier etwa um ein Viertel. Für die Baseballer der Bonn Capitals steht das letzte Heimspielwochenende in der Interleague-Runde auf dem Plan. Heute und morgen sind die Mainz Athletics zu Gast in der Bonner Rheinaue. Für die Capitals geht es dabei um wichtige Siege im Rennen um die bestmögliche Ausgangsposition für die Playoffs. Nach der Punkteteilung vom vergangenen Wochenende behaupten die Bonner noch immer die Tabellenführung. Regensburg folgt auf Rang 2. Dahinter liegen Hamburg und Titelverteidiger Heidenheim auf Lauerstellung. Und deshalb kann jeder Sieg jetzt entscheidend sein für das Heimrecht in den Playoffs. Mit Mainz kommt an diesem Wochenende das Schlusslicht der Tabelle. First Pitch heute ist gleich um 18 Uhr, morgen um 13 Uhr. Und beide Spiele werden auch live auf YouTube übertragen. 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
0: Das Wetter im Radio Bonn-Rhein-Siegland.
3: Das hat für uns unser Wettermann Carsten Brandt. Und Carsten, wir gucken so ein bisschen in die Wolken. Wir haben viel Sonne dabei, wenig Wolken, muss man fairerweise sagen, im Vergleich zu den letzten Tagen. Was haben wir denn noch so wettermäßig anstehen?
4: Sollte es wirklich am Sonntag mal wieder regnen? Ja, vielleicht. Sonntag im Tagesverlauf 22 bis 24 Grad, ein paar Schauer, Temperaturen, die zurückgehen. 30 Grad am Samstag.
3: Aktuelle Werte habe ich auch noch für euch für diesen Freitagabend. 25,3 Bonn-Hoholz. 24,2 Troisdorf am Rottersee. Der ausführlichste Verkehrsservice für Bonn und den Rhein-Sieg-Kreis. 2 Warnmeldungen. A61 Richtung Mönchengladbach zwischen Rheinbach und Miel in beide Richtungen. Gefahr durch Personen auf der Fahrbahn. Und die A555 Richtung Bonn in der Ausfahrt Godorf. Hier Gefahr durch ein defektes Fahrzeug. Dann haben wir aktuell Stau. A3 Richtung Frankfurt zwischen Lohmar und Kreuzborn-Siegburg. 3 Kilometer Stau, 10 Minuten plus. A61 Richtung Koblenz zwischen Miel und Kreuz-Meckenheim. 7 Kilometer Stau. Hier kommt eine halbe Stunde dazu. Und im weiteren Verlauf zwischen dem Dreieck Sinzig und Wehr aktuell nochmal 3 Kilometer Stau. Hier kommt nochmal eine Viertelstunde Stunde plus dazu. A565 Richtung Meckenheim zwischen Kreuzborn Nord und Bonn Endenich. 1 Kilometer Stau, 10 Minuten plus. Und dann haben wir noch ein bisschen Stau und stockenden Verkehr. Aktuell auf der Kennedy-Brücke. Wenn ihr vom Zentrum aus Richtung Beul unterwegs seid, dauert es ungefähr 10 Minuten länger. Richtig lang braucht ihr aktuell an der Mondorfer Fähre. Da habe ich gerade ein Update geschickt bekommen, dass es gerade auf der Bonner Seite aktuell stockt und staut. Habt ihr noch mehr? Sagt gern Bescheid. 0228 4007 111. Gute und sichere Fahrt.
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3: Und dann wird's Zeit für ein bisschen Entspannung. Ich meine, wir haben ja schon den Freitag. Deswegen machen wir das ganz easy mit So Easy von Olivia Dean.

0: 17.42 Uhr auf dem Weg in Richtung Wochenende und ein paar Tipps für euch.
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0: Und heute geht's los, die 29. Bonner Bierbörse. Ihr könnt wieder gemeinsam auf Erkundungstour durch Biere aus aller Welt gehen. Neben bekannten Biersorten gibt's natürlich auch ein paar exotische Sachen. Denkt bei dem Wetter aber gegebenenfalls auch mal zwischendran, mal ein alkoholfreies einzustreuen. Da können wir uns vielleicht treffen. Heute ab 15 Uhr, es läuft also schon, geht aber noch bis 24 Uhr. Morgen gleiche Zeit und am Sonntag könnt ihr nochmal von 13 bis 20 Uhr eine kleine Ziehung machen. Unter dem Motto Burgführung, Kinderführung mit spielerischen Einheiten rund um die Burg bietet die Stadt Hennef übrigens eine Führung an der Burg Blankenberg an. Los geht es ganz am Sonntag um 11 Uhr. 2 Stunden lang werden die Kinder dann rund um die Burganlage geführt und können dabei mit Ritterspielen selbst in die Zeit des Mittelalters eintauchen. Die Teilnahme für Kinder kostet 5 Euro. Erwachsene sind mit 7 dabei. Kleiner Familientipp fürs Wochenende. Habt viel Spaß.

0: Es ist zwar die erste Ferienwoche, aber vom berühmten Sommerloch kann die Rede nicht sein. Jürgen Klopp ist neuer Bundestrainer. Es wird über den möglichen Austausch des Bundesverkehrsministers berichtet. Großbritannien hat einen neuen Premier und das waren nur einige Themen der Woche. WM-Finale war ja sogar auch noch. Gefühlt liegt es auch schon wieder eine Ewigkeit zurück. Radio Bonn Rhein-Sieg-Reporter Chris Wulsfeld mit dem Wochenrückblick und euren Reaktionen.
1: Nico Williams und
2: ein weinender Lionel Messi vor der blau-weißen Fankurve und jubelnde Spanier. Das sind die Abschlussbilder dieser WM.
3: This was one of the greatest events of any kind ever held. So, and I'm glad you all enjoyed it.
4: Sonntag war WM-Finale.
5: Ich habe nur eingeschaltet zur Halbzeitshow, weil da BTS aufgetreten ist. Ich bin persönlich einfach nur BTS-Fan, deswegen fand ich es gut. Aber an sich wollten die so ein Super Bowl 2.0 machen. Hat nicht geklappt, finde ich.
6: Jens Spahn war durchaus ein Rivale und potenzieller Nachfolger von Kanzler Merz und hat schon einige kritische Momente durchgestanden. Die geplatzte Richterwahl, ein Rentenstreit in der Union, die Corona-Masken-Affäre. Zu Fall bringt den politischen Aufsteiger nun eine persönliche Familienentscheidung.
7: Die gesamten Wahlkämpfe, die drei, die noch in diesem Jahr vor uns sind, wären ja belastet worden.
8: Könnte eine Gelegenheit sein, noch einmal über die Aufstellung der Bundesregierung nachzudenken.
9: Jens Spahn ist zurückgetreten. Wie stehst du denn dazu?
10: Ich finde das einfach völlig unmoralisch. Ich verstehe nicht, wie man anderen die Chance verwehren kann und selber das dann zum... Also ich verstehe es einfach nicht.
11: Also es war schon jetzt so das i-Tüpfelchen, aber ich verstehe auch nicht, wie wer überhaupt so lange machen konnte. Also da waren ja so viele Dinge, die sich angehäuft haben bei ihm.
12: Die Bonner Stadtwerke haben mit sofortiger Wirkung viele ihrer Stadtbahnen vorübergehend aus dem Verkehr gezogen. Bei routinemäßigen Prüfungen war aufgefallen, dass an einigen Bauteilen eine frühzeitige Materialermüdung auftreten kann.
13: Hätten wir sie weiterfahren lassen und es wäre irgendwas zum Beispiel am Fahrwerk, dann könnte es zu Situationen kommen, die für unsere Fahrgäste und für die Fahrer unangenehm oder gefährlich werden.
4: Berührt dich das irgendwie in deinem Alltag? Nervt es auch einfach nur noch?
14: Also ich komme tatsächlich aus Euskirchen, ich studiere hier aber. Manchmal falle ich dann auch unter den Opfern, die das mitbekommen. Es ist nervig, ich hoffe, dass das mal geklärt wird, aber ja, mehr habe ich dazu eigentlich nicht zu sagen.
5: Erst die Nordbrücke, dann war jetzt die 66 mega lange zu, jetzt das. Es ist sau nervig. Ich werde anfangen,

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1: Mit Sarah Heinz, guten Abend. In Berlin ist das große Stühlerücken angelaufen. Auslöser ist der Rücktritt von Unionsfraktionschef Spahn. Kanzleramtschef Thorsten Frey soll sein Nachfolger werden und das hat zu einer Art Kettenreaktion von Um- und Neubesetzungen geführt. Kanzler Merz sagte, dass der Umbau des Kabinetts noch nicht abgeschlossen sei. Christian Böder aus dem News-Team. Die bisherige Gesundheitsministerin Nina Waken soll nach Frey ja die neue Chefin im Kanzleramt werden.
2: Genau, ihren Job wiederum soll der bisherige CDU-Generalsekretär Carsten Linnemann übernehmen. Neu besetzt wird auch der Posten des Staatsministers für die Bund-Länder-Zusammenarbeit. Michael Meister ist raus, der parlamentarische Staatssekretär im Digitalministerium Philipp Amthor übernimmt. Die neuen Minister sollen dann am kommenden Mittwoch ernannt werden. Das ist aber erstmal die erste Rutsche. Was Merz sonst noch vorhat, da blieb er zurückhaltend. Zwei Politiker müssen aber wohl um ihre Posten zittern. Nach Medienberichten soll Verkehrsminister Schnieder gehen. Merz ist wohl nicht zufrieden mit seiner Arbeit, vor allem was die Probleme auf der Schiene und bei der Infrastruktur angeht. Und auch Sportstaatsministerin Christiane Schenderlein soll ihren Posten räumen.
1: Es gibt ja auch schon Reaktionen aus der Opposition.
2: Das ist so. Die Grünen begrüßen den Umbau zwar, nutzen das aber natürlich auch für Kritik. Sie bemängeln, dass Merz nur etappenweise seine Regierung bis zum Sommer umstrukturiert. Das führe zu weiteren Spekulationen und Unruhe, sagen sie. Die Chefinnen der Grünen Bundestagsfraktion, Hasselmann und Dröge, hoffen nun, dass es auch Veränderungen bei politischen Inhalten gibt. Sie sprechen von einem verpatzten ersten Jahr Schwarz-Rot. Ein weiteres könne man sich nicht leisten. Und Linken-Fraktionschef Pellmann sagte der Rheinischen Post, man brauche keinen Umbau, sondern eine andere Politik.
1: Danke, Christian. Noch mehr Meldungen sind das jetzt im Überblick. Jürgen Klopp ist der neue Cheftrainer der Fußballnationalmannschaft. Er tritt die Nachfolge von Julian Nagelsmann an und soll die Mannschaft bis in die Endrunde der nächsten WM 2030 führen. Der frühere Weltmeister Per Mertesacker wird beim DFB neuer Sportgeschäftsführer. Nach dem Schock rund um ein menschenverachtendes Video auf der Plattform TikTok prüft die Uni Duisburg-Essen jetzt, ob sie den verantwortlichen Politikstudenten exmatrikuliert. Der Mann ist auch CDU-Mitglied aus Krefeld. Im Video sprach er sinngemäß davon, Muslime vergasen lassen zu wollen. Wegen der schweren Waldbrände mussten in Frankreich schon mehr als 60.000 Menschen evakuiert werden. Das Zivilschutzprogramm der EU hat inzwischen Löschflugzeuge, Helikopter und fast 780 Feuerwehrleute zur Hilfe geschickt. Der Autobauer VW hat im zweiten Quartal wieder weniger Gewinn gemacht. Laut eigenen Angaben ist der um ein Drittel zurückgegangen auf jetzt 1,54 Milliarden Euro. Gerade im Vergleich zum Vorjahreszeitraum wird der Einbruch deutlich. Da hatte VW noch fast 2,3 Milliarden Euro verdient. VW-Chef Blume will deswegen noch in diesem Jahr ein Sparpaket auf den Weg bringen. Das sieht unter anderem vor, dass künftig weniger Modelle angeboten werden. Außerdem könnten 4 Werke und bis zu 100.000 Stellen bis 2030 insgesamt wohl auf der Kippe stehen. Widerstand kommt von Gewerkschaft und Betriebsrat.
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3: Mit Katrin Meyer-Sebastian. Ein Hubschrauber kreist aktuell nach Überbataunef. Die Polizei ist auf der Suche nach Bankräubern. Zwei Männer haben wohl eben Geld aus dem Automaten in einem Vorraum der Commerzbank gestohlen, sind auf der Flucht. Infos soweit schon bekannt, gibt's gleich hier im Programm und in den nächsten News von hier um 9:30.
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4: Viel Sonne haben wir mit dabei. Auf dem Weg in Richtung Wochenende wenig Wolken, die unterwegs sind. Temperaturen sehr angenehm. Um die 26 Grad sind wir noch aktuell in Bonn-Beul-Bechlingenhofen. 25 habe ich noch stehen in Windeck-Hurst. Und morgen klettern wir da noch mal ein bisschen weiter nach oben, was die Temperaturen angeht. Dann gehen wir in die 30er. Am Sonntag dann Sommergewitter, Regen ist auf dem Weg. Der ausführlichste Verkehrsservice für Bonn und den Rhein-Sieg-Kreis. Warnmeldung A555 Richtung Bonn, Ausfahrt Godorf, nach wie vor hier ein defektes Fahrzeug. Dann haben wir aktuell Stau auf der A3 Richtung Frankfurt zwischen Lohmar und Kreuzborn-Siegburg. 2 Kilometer, 10 Minuten plus. A59 Richtung Bonn zwischen Dreieck Köln-Heumer und Flughafen Köln-Bonn. 2 Kilometer Stau, 10 Minuten plus. Auf der A61 aktuell 8 Kilometer Stau zwischen Miel und Kreuz-Meckenheim Richtung Koblenz, deswegen eine halbe Stunde plus. Und auf der A565 Richtung Meckenheim zwischen Kreuzborn-Nord und Bonn-Ende nicht 1 Kilometer. Stau. Hier braucht ihr auch noch mal etwas länger. Gute Nachrichten habe ich aus der Bonner Innenstadt. Da liegen uns aktuell keine großartigen Meldungen und Staus vor. Auch auf der Mondower Fähre wird es minütlich, sage ich mal, besser. Deswegen, wenn ihr noch was gesehen habt, meldet es jederzeit 0228 4007 111. Gute und sichere Fahrt.
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4: und Elton John. Candle in the Wind. Extra 90er. Für euer Wochenende. Schön, dass ihr dabei seid. Schönen Freitag.

0: 18.15 Uhr, es ist hier das Radio Bonn-Rhein-Sieg und ich habe gerade eine WhatsApp vom Daniel bekommen. Hallo zusammen, in Bad Honnef sind mehrere Einsatzwagen der Polizei und ein Hubschrauber im Einsatz. Wir haben uns da gleich mal dran geklemmt und wir wissen inzwischen, Katrin Meyer, Sebastian aus dem News-Team ist bei mir, hi.
1: Hi.
0: Wir wissen inzwischen, es geht um eine Bank.
1: Es geht um eine bestimmte Bank, die Commerzbank an der Mühlhammer Straße in Bad Honnef. Die ist eigentlich gerade geschlossen, aber ein Zeuge hat gesehen, dass da zwei maskierte Männer im Vorraum waren.
0: Mhm.
1: Die haben sich an einem Geldautomaten zu schaffen gemacht. Das fand er nicht so ganz geheuer. Und schlau wie er war, hat er sofort die Polizei informiert, sich aber selber im Hintergrund gehalten. Die Männer haben diesen Geldautomaten irgendwie geöffnet.
0: Ausnahmsweise nicht gesprengt.
1: Nicht gesprengt, das weiß man. Wie sie ansonsten an die Geldkassetten darin gekommen sind, weiß man nicht. Aber sie sind wohl rangekommen, sie sind damit auf der Flucht aktuell. Es ist auch ein Hubschrauber tatsächlich im Einsatz. Nach den Männern wird gefahndet und bislang hat man sie noch nicht gesichtet.
0: Und sobald wir was Neues wissen, halten wir euch natürlich auf dem Laufenden. Also wenn gerade ein Hubschrauber über euch kreist und ihr in Bad Honnef unterwegs seid, die Polizei ist aktuell auf der Suche nach zwei Männern, die mehr oder weniger eine Bank ausgeraubt
1: haben. Kann man so sagen.
0: Hier ist Radio Bonn-Rhein-Sieg am Freitagabend. Schönes Wochenende euch.

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1: Mit Katrin Meyer-Sebastian. Guten Abend. Die Waldbrandsituation in Südeuropa spitzt sich zu. Allein in Frankreich wurden schon etwa 60.000 Menschen aus beliebten Touristengegenden an der Atlantikküste in Sicherheit gebracht. Die EU hat auf Appelle aus Frankreich und Spanien reagiert und unter anderem Löschflugzeuge in die betroffenen Regionen geschickt. TikTok droht eine Strafe von der EU. Es geht um Schutzstandards für Kinder und Jugendliche. Die Kommission kritisiert, dass Fremde die öffentlichen Benutzerkonten von Minderjährigen sehen können und sie für Cybermobbing oder sexuelle Ausbeutung missbrauchen könnten. Und jetzt das Wichtigste von hier. Über Bad Honnef kreist aktuell ein Hubschrauber und es sind auch einige Polizeiautos unterwegs. Die Polizei sucht nach zwei Männern, die Commerzbank-Filiale an der Mülheimer Straße ausgeraubt haben sollen. Die Bank war zwar vorhin zu dem Zeitpunkt schon geschlossen, ein Zeuge hatte von außen aber zwei maskierte Männer im Vorraum der Bank gesehen und seine Beobachtung sofort der Polizei gemeldet. Den Männern ist es offenbar noch gelungen, einen Geldautomaten in dem Vorraum zu öffnen. Wie ist noch unklar, sie sind mit den Geldkassetten aus dem Automaten derzeit auf der Flucht. Wie viel Geld sie erbeutet haben, ist auch noch nicht bekannt. Der Abriss der alten Vorlandbrücke an der Bonner Nordbrücke hat ja schon begonnen. Noch nicht mit den ganz großen Maschinen, aber zumindest die Vorbereitungen dafür laufen. Jetzt hat die Autobahn GmbH den nächsten Schritt gemacht, damit wir ab Ende 28 hoffentlich wieder über die Nordbrücke fahren können. Sie hat den Neubau, also den Ersatz für die marode linksrheinische Vorlandbrücke, europaweit ausgeschrieben und diese Ausschreibung jetzt veröffentlicht. Sie hält damit ihren angekündigten Zeitplan ein. Und dann soll auch alles ganz schnell gehen. Ausschreibung, Teilnahme, Wettbewerb, Verhandlungen. Und der Zuschlag für ein Unternehmen. Das alles soll noch bis Weihnachten passieren. Denn bis Ende des Jahres soll die alte 660 Meter lange Vorlandbrücke ja auch schon Geschichte sein. Die Ausschreibung zielt auf eine möglichst kurze Bauzeit ab, heißt es. Die längste Theke der Welt steht ja angeblich in Düsseldorf. In Bonn gibt es dafür seit heute einen sehr großen Biergarten mit sehr vielen Theken in der Rheinaue. Die 29. Bonner Bierbörse ist eröffnet. 60 verschiedene Ausschank- und Speisegeschäfte laden ein, unter anderem zu einer Entdeckungsreise durch die Welt der Braukunst, das sagen die Veranstalter. Es gibt brasilianische, polnische oder spanische Biere und deutsche Klassiker. Die Brauereien wollen in ihren Biergärten mit Musik aus der jeweiligen Heimatregion ein authentisches Ambiente schaffen, heißt es. Heute und morgen hat die Bierbörse von 15 bis 24 Uhr, am Sonntag von 13 bis 20 Uhr geöffnet. Der Eintritt ist an allen Tagen kostenlos. 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
2: Das hat nochmal für uns unser Wettermann Carsten Brandt.
3: Hallo Anthony, morgen richtig Hitze, 30 Grad, viel Sonne, Sonntag 22 bis 24 Grad, einzelne Schauer.
2: Aktuell viel Sonne bei 28 Grad am Bonner Hauptbahnhof, 24,5 sind es aktuell auf dem Ölberg. Der ausführlichste Verkehrsservice für Bonn und den Rhein-Sieg-Kreis. Warnmeldung A4 Richtung Köln zwischen dem Imkreuz Köln-Süd in der Überleitung zur A4 Richtung Köln. Da aktuell Gefahr nach einem Unfall. Dann haben wir eine Stau 59 Richtung Bonn zwischen Köln-Rath und Flughafen Köln-Bonn. 1 Kilometer, 5 Minuten plus A61 Richtung Koblenz zwischen Miel und der Auffahrt Grafschaft Ringen. 10 Kilometer stockender Verkehr, Viertelstunde plus und die A565 Richtung Meckenheim zwischen dem Kreuz Bonn-Nord und Bonn-Endenich. 1 Kilometer Stau, hier dauert es nochmal 10 Minuten länger. Sonst alles frei, Sicherung, gute Fahrt.
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2: Und Sombert habe ich auch mit dabei, Homewrecker.

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0: Die deutsche Fußballnationalmannschaft stellt sich neu auf. Der neue Cheftrainer ist gefunden und es ist Wunschkandidat Jürgen Klopp.
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2: Ja, Julian Nagelsmann hat im DFB-Campus für den Neuen schon Platz geschaffen und seinen Spind leer geräumt. So wie ich gehört habe, haben ihm dabei seine Frau Lena und seine Mutter geholfen.
3: Man merkt, ich kämpfe mit den Tränen, was ja, war sehr emotional.
2: Ja, aber jetzt ist er ja da, der neue Heilsbringer, Jürgen Kloppo-Klopp. Und die Hoffnung ist da, dass das kommende Turnier für die Nationalmannschaft, für die Fans ja eigentlich für ganz Deutschland besser läuft als das letzte. Und das Vorletzte, ja, auch als das Vorvorletzte und so weiter. Jetzt soll Klartext gesprochen werden.
4: Wie lautet Ihr Fazit heute?
5: Ach, da gibt es ein relativ klares Wort für Scheiße.
2: Also Schluss mit dem Rumpelfußball-Desaster und wieder volle Konzentration auf das Runde, das Eckige und das Grüne. Ich meine den Rasen. Also, meine Meinung dazu, wenn wir Profifußballer das Klima und die Menschheit retten lassen und sie in der Work-Family-Balance ihre Erfüllung suchen ohne jede Herausforderung, sind sie am Ende zwar alle gleich, aber eben gleich schlecht.
6: Wenn es irgendwann was gibt, worüber man, worüber man sich aufregen sollte oder wo man dann wirklich nervös werden sollte, was die Zukunft dieser Mannschaft angeht, sage ich Bescheid. Und bis dahin, entspannt euch.
2: Die Nation ist bereit für eine neue Ära. Gut, dass sich Kloppo beim Dosenstapeln ausruhen konnte.
7: Ich bin mittlerweile mehr als aufgetankt, also ich bin bereit.
2: Machen wir es doch wieder neue Bundestrainer, denken wir an tolle Fußballspiele und lachen einfach mal wieder. In diesem Sinne, schönen Anpfiff.
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1: Mit Sarah Heinz, guten Abend. In Frankreich und Spanien toben derzeit große Waldbrände. Die Lage in beiden Ländern ist dermaßen eskaliert, dass nun die EU eingreift und Teile ihrer eigenen Rettungsflotte in die Brandregionen schickt. Christian Böhler aus dem News-Team, dabei geht es um Flugzeuge und Helikopter.
2: Genau, die kommen vom Zivilschutzprogramm RescEU. Das verfügt insgesamt über 22 Löschflugzeuge und 5 Helikopter sowie einen Pool von fast 780 Feuerwehrleuten. Außerdem werden die französischen und spanischen Behörden mit Satellitenbildern des EU-Erdbeobachtungsprogramms Copernicus versorgt. Die sollen den Einsatzkräften vor Ort bei den Löscharbeiten helfen, sagte eine Sprecherin der EU-Kommission. Der Einsatz ist möglich, weil mittlerweile beide Länder für die betroffenen Regionen einen Notstand nationaler Tragweite ausgerufen haben. Damit wird dann der Zivilschutzmechanismus der EU ausgelöst.
1: In Frankreich mussten ja schon über 63.000 Menschen vor den Flammen gerettet werden.
2: Richtig, der bisher größte Waldbrand tobt an der französischen Atlantikküste rund um die Stadt Bordeaux, ein beliebtes Urlaubsziel auch für viele Deutsche. Allein dort mussten 40.000 Menschen aus mehreren Orten und von den Campingplätzen der Region herausgeholt werden. Aber auch aus Spanien kommen wenig gute Neuigkeiten. Dort toben die Brände vor allem im Großraum Madrid. Immer mehr Menschen müssen evakuiert werden, weil die Feuer nicht mehr kontrolliert werden können. Zum Wochenende können dann noch starke Windböen die Brände weiter anfachen, heißt es.
1: Danke, Christian, für die Infos. Mehr wichtige Meldungen sind das jetzt im Überblick. Bundeskanzler Merz hat angefangen, sein Kabinett umzubauen. Die neue Kanzleramtschefin wird Gesundheitsministerin Waken. Ihren Job übernimmt wiederum der bisherige CDU-Generalsekretär Linnemann. Es gibt außerdem Berichte, dass sich Merz von Bundesverkehrsminister Schnieder trennen will. Dazu sagte Merz bisher aber nichts. Nach den Angriffen der Houthi-Miliz auf Tanker im Roten Meer hat die EU-Marineoperation die Gefahrenlage dort auf hoch heraufgestuft. Sie geht davon aus, dass auch weiterhin Handelsschiffe mit Raketen, Drohnen und unbemannten Angriffsfahrzeugen attackiert werden können. Bei der Rheinkirmes in Düsseldorf steht neben einer Drohnenshow heute Abend auch wieder das jährliche Feuerwerk an. Über 1 Million Besucher und Schaulustige werden erwartet. Die Rheinkirmes ist eins der größten Volksfeste in ganz Deutschland. Weltweit leben die Menschen immer länger. Immer mehr Jahre davon werden allerdings bei schlechter Gesundheit verbracht. Das zeigt die neue Studie eines internationalen Forschungsteams, die im Fachjournal The Lancet veröffentlicht wurde. Diese Entwicklung betrifft demnach vor allem wohlhabende Länder. Darunter wird in der Studie auch Deutschland aufgelistet. Bei uns ist die Lebenserwartung in den Jahren 1990 bis 2023 demnach von knapp 76 auf 81 Jahre gestiegen. Dadurch verbringen wir allerdings auch 12 statt 10 Jahre bei eher schlechterer Gesundheit. Zum Beispiel mit eingeschränkter Beweglichkeit und Rückenschmerzen. Und das waren die Nachrichten mit Sarah Heinz.
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3: Viel Sonne heute mit dabei an diesem Freitagabend. Temperaturen kühlen in der Nacht auch nochmal runter. Das Durchlüften solltet ihr auf jeden Fall nutzen, denn morgen am Samstag, da gehen wir hoch auf Werte rund um die 30. Also da gibt es nochmal einen richtig krassen Sommertag, der da auf uns wartet. Am Sonntag kommen dann auch Gewitter mit ins Spiel und dann auch ein bisschen Regen. Das Ganze bei Temperaturen dann rund um die 22 bis 24 Grad. Der ausführlichste Verkehrsservice für Bonn und den Rhein-Sieg-Kreis. Wir starten auf der A59 Richtung Bonn zwischen 3 Köln-Heumer und Flughafen Köln-Bonn. Noch 1 Kilometer Stau. Auch noch ein bisschen was los ist auf der 61 Richtung Koblenz. Zwischen Niel und Kreuz-Meckenheim haben wir noch 6 Kilometer Stau. Hier dauert es ungefähr 25 Minuten länger. Und das war's auch. Falls ihr doch noch was gesehen habt, meldet jederzeit über WhatsApp 0228 4007 111. Sichere und gute Fahrt ins Wochenende.
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3: Einen wunderschönen Freitagabend euch allen. Das Wochenende ist da. Schön, dass ihr dabei seid. Genießt es.

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0: aus dem Verkehr gezogen wurden. Immer mehr Defekte kommen da gerade ans Tageslicht. Katharina Hoffmann aus dem News-Team, du warst heute Morgen beim Pressegespräch mit dabei. Wie viele Mängel sind's denn?
1: Ja, rund 14 verschiedene Probleme weisen die Bahn gerade auf. Gregor Frohne, Bereichsleiter für die Bahn, sagt deshalb auch, Ende Juli war vielleicht doch nicht so realistisch.
2: War optimistisch gesagt, aus Sicht der Werkstatt, wir hätten's hingekriegt, aber wenn nochmal Updates kommen von den Gutachten, müssen auch wir die dann noch einarbeiten. Dann dauert's länger.
1: Anja Wenmarkers, Geschäftsleiterin der SWB, sieht das allerdings anders.
3: In dem Moment, wo wir das gesagt haben, war das für uns realistisch.
1: Ja, so ganz einig sind sie sich da nicht. Wir haben es mal ausgerechnet, dafür hätten die SWB 8,5 Bahnen pro Tag reparieren müssen. Was da vor allem Probleme macht, sind die recycelten Radsatzwellen. Immerhin haben die SWB mit denen damals 1,2 Millionen Euro pro Bahn eingespart. Auch wenn Frohne sagt,
2: Einsparung, darum geht's nicht. Wir haben Wellen, die haben eine normale Lebensdauer. Und nach dieser vorgegebenen Lebensdauer haben wir sie eingesetzt.
1: Die Radsatzwellen habe die SWB wohl trotzdem häufiger kontrolliert als andere, neuere Bauteile. Sicher sollen sie also immer gewesen sein.
0: Bis nächste Woche Samstag. Also statt Kölner Lichter können wir zumindest immerhin noch auf die Unterstützung der KVB setzen. Die sind gerade mit 20 Bahnen in Bonn unterwegs. Wie es dann weitergeht, das ist gerade noch nicht klar. Wenn es dazu Updates gibt, hört ihr die hier natürlich bei uns zuerst bei Radio Bonn-Rhein-Sieg.

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1: Mit Katrin Meyer-Sebastian. Guten Abend. Der Abriss der alten Vorlandbrücke an der Bonner Nordbrücke hat ja schon begonnen. Noch nicht mit den ganz großen Maschinen, aber die Vorbereitungen dafür laufen. Und jetzt hat die Autobahn GmbH schon den nächsten Schritt gemacht, damit wir hoffentlich ab Ende 28 wieder über die Nordbrücke fahren können. Sie hat nämlich den Neubau, also den Ersatz für die marode linksrheinische Vorlandbrücke, europaweit ausgeschrieben. Und diese Ausschreibung ist veröffentlicht. Sie hält damit ihren angekündigten Zeitplan ein und dann soll auch alles ganz schnell gehen. Ausschreibung, Teilnahmewettbewerb, Verhandlungen und dann der Zuschlag für ein Unternehmen. Das alles soll bis Weihnachten passieren, heißt es. Denn bis Ende des Jahres soll die alte 660 Meter lange Vorlandbrücke ja auch schon Geschichte sein. In Bad Honnef läuft seit dem Nachmittag die Fahndung nach zwei Männern, die Commerzbank an der Mülheimer Straße bestohlen haben sollen. Ein Zeuge hatte sie gegen 20 nach 4 im Vorraum der Bank gesehen. Die eigentliche Filiale war schon geschlossen. Die Männer trugen Sturmhauben und Sonnenbrillen, die Uniform eines Sicherheitsunternehmens und weiße Handschuhe. Deshalb rief der Zeuge die Polizei. Den Tätern muss es in der Zwischenzeit gelungen sein, zwei Geldautomaten im Vorraum gewaltfrei zu öffnen. Sie schnappten sich die Geldkassetten, flüchteten in einem blauen Mercedes Citan mit Kölner Kennzeichen. Auch mit einem Hubschrauber wurde nach den Männern gesucht. Bislang ohne Erfolg. Die Bonner Polizei nimmt Hinweise entgegen. Und die gute Meldung dann noch, bevor es wieder richtig warm wird bei uns, der Rottersee ist wieder freigegeben, das berichtet der Rhein-Sieg-Kreis. Jetzt muss das Troisdorfer Ordnungsamt noch die Absperrungen entfernen und dann kann es wieder losgehen mit Schwimmen und Baden und Planschen. Am Samstag vergangener Woche war der See ja gesperrt worden, weil dort 17 tote Enten entdeckt worden waren. Der erste Verdacht auf Botulismus, also ein Giftstoff, den Bakterien abgeben. Allerdings war eine Wasserprobe unauffällig, berichtet der Rhein-Sieg-Kreis, und seit dem Vorfall in der vergangenen Woche sei auch kein weiteres totes Tier mehr gefunden worden. Das war der Tag im Radio Bonn-Rhein-Sieg-Land. Schönen Feierabend wünsche ich. Die nächste Ausgabe der Lokalnachrichten gibt es hier morgen früh um 8.30 Uhr mit meinem Kollegen Michael Hartke.
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2: Ereignisreicher Freitag geht zu Ende. Streik bei Haribo, Klopp neuer Bundestrainer. Wir schnaufen ein bisschen durch, haben jetzt einfach Musik für euch dabei.

0: Die erste Woche Sommerferien neigt sich schon dem Ende zu. Trotzdem geht's für einige von euch noch in den Urlaub. Wie ihr das macht, besonders wenn ihr mit euren Kids lange Autofahrten vor euch habt, ich habe ein paar Tipps für euch, beziehungsweise der gute Hannes Höfer.
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2: Hier die drei wichtigsten Tipps für lange Autofahrten mit Kindern. Tipp 1, die Tablets müssen aufgeladen sein. Tipp 2... Eigentlich war es das schon, ne? Ja, kommt, auf langen Autofahrten sind pädagogische Grundsätze genauso ernst zu nehmen wie Glückskeksweisheiten. Welches Kind kannst du denn heute noch mit "Ich sehe was, was du nicht siehst" länger als 5 Sekunden begeistern? Mann, mit diesen Dingern, also mit den Kindern, ist man ja gefangen in einem Wagen. Wieso nennt man das sonst? Faradayscher Käfig? Hunger, Pipi, Durst, das sind die kleinsten Sorgen. Letztens sind wir in den Urlaub nach Frankreich gefahren. Ey, du bist noch nicht aus der Einfahrt raus, da hörst du das erste Mal: "Wann sind wir da?" Und meine Freundin und ich, wir haben ja nicht mal Kinder. Also wenn ihr mit den Kids verreisen wollt, rechnet einfach für eine Strecke von 1000 Kilometern 150 Folgen Pepperwood sein. Fertig. Immer dran denken, den Preis für die besten Eltern der Welt, den gibt's ja gar nicht. Wieso also erst versuchen?
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Und das war's dann auch von mir, Anthony Robbins. Ich verabschiede mich jetzt in einen kleinen Englandurlaub. Ich gehe die Familie besuchen. Ich hoffe, ihr habt auch eine richtig schöne zweite Ferienwoche. Könnt ihr genießen, habt ein bisschen Glück mit dem Wetter. Und dann hören wir uns, wenn ihr das möchtet, nach meinem Urlaub wieder. Dann gehen wir nämlich wieder gemeinsam Richtung Feierabend. Dann gehen wir wieder dann an dem Freitag auch gemeinsam Richtung Wochenende. Ich freue mich schon sehr drauf. Wünsche euch jetzt ein wunderschönes Wochenende. Habt eine schöne Zeit und bis bald.

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1: Ich bin Thomas Bleskin. Bundeskanzler Merz hat den angekündigten Umbau seiner Regierung begonnen, die Neubesetzung des Verkehrsministeriums aber vorerst offen gelassen. Neue Kanzleramtschefin wird Gesundheitsministerin Warken, ihr Ministeramt übernimmt CDU-Generalsekretär Linnemann.
2: Als Merz am Morgen zu einem Statement kommt, sind an seiner Seite die neue Kanzleramtschefin Warken, der neue Gesundheitsminister Linnemann und der neue Bund-Länder-Koordinator Amthor. Einer aber fehlt, der neue Verkehrsminister. Dabei ist bereits klar, dass Schnieder gehen muss. Das hatte der CDU-Politiker selbst in einer SMS an Abgeordnete mitgeteilt. Der vorgesehene Nachfolger der CDU-Finanzpolitiker Günzler machte in den frühen Morgenstunden aber einen Rückzieher aus fachlichen Gründen, wie er sagte. Er sei nicht der Richtige für diese Position. Dirk Zeitler, Berlin.
1: Der Batteriehersteller Varta hat nach Angaben aus Finanzkreisen Insolvenz in Eigenverwaltung beantragt. Eine Gläubigergruppe begründete das Vorgehen mit der angespannten Finanzlage. Eine unabhängige Analyse habe ergeben, dass Varta kurzfristig zusätzliche Millionen benötige. Weitere Geldgeber hätten sich trotz intensiver Gespräche nicht gefunden. In dieser Woche war bereits bekannt geworden, dass dem Unternehmen eine Zerschlagung droht. Nach dem tödlichen Angriff auf einen Bankmitarbeiter in Regensburg sitzt der mutmaßliche Täter in Untersuchungshaft. Der 20 Jahre alte Deutsche werde dringend des Mordes und der schweren räuberischen Erpressung verdächtigt, teilten Polizei und Staatsanwaltschaft bei einer Pressekonferenz mit.
3: Noch ist vieles unbekannt, einige neue Informationen gab es aber von den Ermittlern. So soll der mutmaßliche Täter schuldfähig sein, Drogen seien bei ihm nicht gefunden worden. Sein Motiv ist aber noch ziemlich unklar. Der getötete Bankmitarbeiter war wohl ein Zufallsopfer. Der 20-Jährige soll einen Zettel dabei gehabt haben, auf dem etwas von einem Überfall und einem Bankraub stand. Dann soll er plötzlich mit einem Messer auf den Bankangestellten eingestochen haben. Der 20-Jährige soll der Polizei auch wegen kleinerer Delikte schon bekannt gewesen sein. Thomas Brock, Redaktion.
1: Zum Sport. Jürgen Klopp übernimmt den Neuaufbau der deutschen Fußballnationalmannschaft. Der 59-Jährige tritt die Nachfolge des bei der WM gescheiterten Julian Nagelsmann an. Offizieller Vertragsbeginn ist der 15. August. Und das waren die Nachrichten mit Thomas Bleskin.
0: Das Wetter.
4: Jetzt am Abend noch freundlich und trocken. Die Sonne, die zieht noch ganz gut mit. In der Nacht ist es dann gering bewölkt und weiter trocken. Es kühlt sich nochmal ab auf 15 bis 10 Grad. Morgen geht es dann sommerlich durch den Samstag. Es ist oft sonnig. Ab dem Nachmittag auch mal mehr Wolken und das dann bei 27 bis 31 Grad.
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4: Und um kurz nach 8 eben noch der Blick auf die Straßen. A1 Euskirchen-Blankenheim zwischen Mechernich und Nettersheim. 2 Kilometer Stau nach einem Unfall. Das dauert halt im Moment 57 Minuten länger, weil da ein Pkw gelöscht werden muss. Dann die A2 Dortmund-Hannover zwischen Reda-Wiedenbrück und Gütersloh. 1 Kilometer Stau plus 3 Minuten. Die 44 Dortmund nach Kassel zwischen Soest-Ost und Erwitte-Amröchte. 1 Kilometer Stau plus 7. A46 Düsseldorf nach Wuppertal zwischen Katernberg und Barmen. 2 Kilometer Stau plus 20 Minuten. Und die 61 nach Mönchengladbach-Koblenz zwischen Kreuz-Meckenheim und Auffahrt Grafschaft-Ringen. 1 Kilometer Stau und plus 3 Minuten.
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4: Ja, ich glaube, das war mal eine schicke Woche. Eine Woche lang waren sie unterwegs auf NRWs schönsten Campingplätzen. Hier die zwei Kolleginnen Laura Potting und Kim Klages. Wir haben noch mal so ein kleines Best-of für euch zusammengeklopft. Da hören wir gleich rein. Spielen vorher noch Musik von der Holly Humberstone und To Love Somebody. Ich bin Andreas Grunwald. Schönes Wochenende.

0: doch einfach mal so eine komplette Woche mit dem Camper durch NRW. Ich sag mal so, ich hätt's gemacht.
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0: Tja, und das war eine ziemlich wilde Woche für Kim und Laura. Wir haben sie mit dem Camper durch NRW geschickt, aber wir haben es den beiden jetzt nicht so einfach gemacht. Wir haben es nicht dabei belassen. Jeden Tag gab es für die beiden von uns noch eine Challenge. Ne? Ja, da hat sich unsere Redaktion ordentlich ins Zeug gelegt, damit es nicht zu langweilig wird. Das waren die Aufgaben. Ladet euch selbst zum Essen bei anderen Campern ein. Leiht euch 5 verschiedene Gegenstände aus oder komponiert und textet ein eigenes Campinglied. Und was soll ich sagen? Ja, die beiden, die haben sowas von abgeliefert.
2: Könnt ihr ein Instrument spielen? Gucke in schweigende Gesichter.
3: Ja. Ein Instrument spielen.
2: Hast du es auch dabei?
3: Eine Mundharmonika.
2: Hast du die dabei?
3: Ja.
2: Ja! Oh mein Gott! Ihr wisst gar nicht, wie lange wir schon jemanden suchen.
3: Camping, das ist gut.

0: Brötchen würde ich nehmen.
1: Ja.
0: Schmeiß den Grill an.
1: Prost.
0: Hallo.
1: Prost.
2: Danke für die Gastfreundschaft.
0: Ja. Oh, da kommt Klaus mit dem Essen.
1: So.
3: Boah, das sieht ja wahnsinnig toll aus.
0: Toll.
2: Nächste Challenge. Wir sollen uns Klopapier ausleihen. Danke dafür übrigens. Ich gucke jetzt mal, hier ist so ein Strandimbiss. Habt ihr Klopapier, das ich mir ausleihen darf?
4: Ja, du hast wie Küchenpapier.
2: Ja, weißt du, nehme ich Küchenpapier. Ist auch kein, kann man ja auch theoretisch. Was wir noch brauchen, ist ein Hammer. Habt ihr das? Da liegt ein Hammer. Ja. Oh, das ist ein guter Hammer.
0: Eine Konservendose.
5: So, ja, also das hier was ist Konservendose.
0: Oh, das, ja, ja, das sieht aus wie eine Konservendose. Das nehmen wir.
1: Das nehmen wir. Ja, ey, vielen, vielen
0: Och,
1: Dank.
0: Das ist sogar kalt. Ja, Dankeschön.
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0: Das Wetter.
1: Aufgelockert und sonnig, so geht's jetzt durch den Abend. In der Nacht auch nur wenig bewölkt. Das wird mit 15 bis 10 Grad dann nochmal etwas kühler. Morgen geht's dann erst freundlich und trocken durch den Samstag. Das wird warm mit Werten um 30 Grad. Am Nachmittag ziehen auch mal mehr Wolken durch. Es bleibt aber trocken.
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1: Und das ist noch los an diesem Freitagabend auf den Autobahnen. Ist eine ganze Menge. A1 Euskirchen, Blankenheim zwischen Wiskirchen und Nettersheim. Nach einem Unfall 2 Kilometer Stau plus eine Stunde. A2 Dortmund-Hannover zwischen Herford, Bad Salzuflen und Herford Ost, 1 Kilometer Stau plus 6. A44 Dortmund-Kassel zwischen Soest-Ost und Erwitte-Anröchte, 2 Kilometer Stau plus 20 Minuten. Die A44 Düsseldorf nach Mönchengladbach, die ist nach einem Unfall zwischen Münchheide und Nersen komplett gesperrt. Der Verkehr wird da über die Anschlussstelle Münchheide abgeleitet. Im Moment zwischen Krefeld-Forstwald und Nersen, 1 Kilometer Stau und plus 25 Minuten. A46 Düsseldorf-Wuppertal zwischen Wuppertal-Elberfeld und Wuppertal-Barmen, 1 Kilometer Stau plus 6 Minuten. Die A57 Nimwegen nach Krefeld ist nach einem Unfall zwischen Mörs-Hülstung und Kreuz-Mörs gesperrt. Die A61 Mönchengladbach-Koblenz zwischen Rheinbach und Auffahrt Grafschaft-Ringen, 4 Kilometer Stau und plus 6 Minuten.

Ja, was soll ich sagen? So ein Freitagabend, der muss auch tanzbar sein hier im Radio. Deswegen gleich neue Musik von Moscana und Rhythm Unknown. Wir starten jetzt erstmal für, ja, ich sag mal, leichte Übungen fürs Becken. So ein bisschen drehen, so ein bisschen wippen. Hier sind Props und

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0: das in Roxette? It must have been love. So, ich denke mir mal, ne, so eine WM-Tragödie wie dieses Jahr, die wollen wir nicht nochmal erleben. Und derjenige, der uns da retten soll, den hat der DFB heute offiziell verpflichtet. Unser Ritter hier in der glänzenden Rüstung, Jürgen Klopp. Und viele von euch, die sagen auch, ja, das ist genau der Richtige.
1: Wenn er es nicht schafft, schafft es keiner.
2: Ich finde seine Ausstrahlung schon allein, wenn er am Rand steht, dass er auch den Spielern viele Anweisungen gibt, nicht so viel Sitz zum Beispiel.
3: Schlimmer kann es nicht werden.
4: Die letzten 10 Jahre war ja... Nix. Null.
5: Ja, der steht dafür, Teamgeist zu fördern und so eine Aufbruchsstimmung zu erzeugen. Hat immer alle mit eingebunden, hat auch Spieler zu Leistungen gepusht, wo man nicht damit gerechnet hätte, dass sie zu solchen Leistungen fähig sind. Von daher der richtige Mann zur richtigen Zeit.
0: Also kein Wunder, ne, dass Klopp jetzt auch der bestbezahlte Bundestrainer sein wird. Sein Gehalt soll bei rund 10 Millionen Euro pro Jahr liegen. Nur mal so zum Vergleich, Joachim Löw, der bekam zuletzt etwa 3 Millionen.

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1: Ich bin Thomas Bleskin. Bundeskanzler Merz hat den angekündigten Umbau seiner Regierung begonnen. Neue Kanzleramtschefin wird Gesundheitsministerin Warken. Ihr Amt übernimmt CDU-Generalsekretär Lindemann. Digitalstaatssekretär Amthor wechselt als Bund-Länder-Beauftragter ins Kanzleramt. Unklar bleibt dagegen die Zukunft von Verkehrsminister Schnieder. Nach dpa-Informationen wollte Merz ihn entlassen. Zu dieser Personalie äußerte sich der Kanzler aber nicht. Die EU-Kommission wirft TikTok vor, Kinder und Jugendliche nicht ausreichend zu schützen. Der Vorwurf, Fremde könnten öffentliche Profile Minderjähriger sehen und sie auch mit missbräuchlichen Absichten kontaktieren.
2: 200 Millionen Nutzer hat TikTok in Europa. Kinder und Jugendliche brauchen mehr Schutz, meint die EU-Kommission. Bis jetzt könne jeder in die öffentlichen Nutzerkonten sehen. Das müsse sich ändern. Künftig sollten nur noch von den Jugendlichen selbst akzeptierte Nutzer in die Konten schauen dürfen. TikTok weist die Kritik zurück. Die EU-Kommission hat in den vergangenen Monaten schon ein Verfahren wegen Suchtrisiken gegen TikTok eingeleitet und von Snapchat, Facebook und Instagram verlangt, dass das Mindestalter von 13 Jahren besser kontrolliert wird. Dieter Ebeling, Brüssel.
1: Schwere Waldbrände halten Frankreich und Spanien weiter in Atem. An der französischen Atlantikküste mussten jetzt zehntausende weitere Touristen vorsorglich ihre Urlaubsquartiere räumen.
3: Schwierige Wetterbedingungen mit kräftigen Windböen erschweren für die Feuerwehr in beiden Ländern die Löscharbeiten. Über Tage wurden in Frankreich weitere Orte und tausende Urlauber evakuiert, teils auch per Schiff. In den Messehallen der Großstadt Bordeaux rüstet man sich auf die Aufnahme von bis zu 10.000 Evakuierten. Die Einsatzkräfte versuchen vor allem mit Löschflugzeugen, dem Feuer Herr zu werden. Auch in Spanien wird mit weiteren Evakuierungen gerechnet, während Tausende bereits in Notunterkünften bei Angehörigen oder Freunden darauf warten, wann sie zurück können. Einen konkreten Termin gibt es noch nicht. Michael Evers, Paris.
1: Und zum Sport, Fußball. Jürgen Klopp ist mit klaren Botschaften in sein Amt als neuer Bundestrainer gestartet. Der 59-Jährige versprach keine schnellen Erfolge, rief aber zu einem gemeinsamen Traum vom WM-Titel 2030 auf. Zugleich warnte er vor Eingriffen in sein Privatleben. Wenn seine Familie nicht in Ruhe gelassen werde, höre er auf, sagte Klopp. Sein erstes Länderspiel als Bundestrainer ist Ende September in der Nations League gegen die Niederlande. Und das waren die Nachrichten mit Thomas Bleskin.
4: Das Wetter.
5: Jetzt am Abend nur locker bewölkt. Es bleibt weiter freundlich und trocken. Nachts geht's auch trocken weiter, kühlt sich nochmal runter auf 15 bis 10 Grad. Der Samstag macht dann sonnig und trocken weiter. Am Nachmittag sind's auch mal mehr Wolken und das dann bei Werten um 30 Grad.
0: NRW Verkehr.
5: Und hier dauert's mindestens 20 Minuten länger. Die A1 aus Kirchen-Blankenheim nach einem Unfall zwischen Wiskirchen und Nettersheim. 4 Kilometer Stau noch plus eine halbe Stunde. Die A2 Oberhausen-Dortmund zwischen Herten und Kreuz-Recklinghausen. 1 Kilometer Stau plus 22 Minuten. A44 Dortmund-Kassel zwischen Soest-Ost und Erwitte-Anröchte 2 Kilometer Stau. 24 Minuten dauert es länger. Und die A44 Düsseldorf-Mönchengladbach, die ist zwischen Münchheide und Nersen nach einem Unfall gesperrt. Der Verkehr, der wird da an der Anschlussstelle Münchheide abgeleitet. Im Moment zwischen Krefeld-Fichtenhain und Nersen 2 Kilometer Stau und plus eine halbe Stunde.

Guten Abend, meine Damen und Herren, und willkommen beim Mess Around. Blues, Rhythm and Blues and Related Tunes. Mit Max Ruse am Mikrofon, Kai Hofstadt an der Technik und Baptiste Thuillet-Thibault als Blues-Faktotum. Und zum Einstieg in die heutige Sendung, Bobby Mr. Blues Merrill mit I Ain't Mad at You.

Das war eben Eugene Chadbourne mit Bo Diddley is a Communist. In den Augen eines Menschen wie Donald Trump könnte das auch für Peter Löwenzahn zutreffen. Richtung Swamp Time geht's jetzt mit Detroit Jr. mit der Nummer I Got High Last Night, gefolgt von Lacey Gibson mit Wish Me Well und dann Lawrence and the Suspenders mit Don't Mess Around With My Girl.

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1: Hi, so, I mean both.
0: Hi, Shorty. Ja, yeah, einen wunderschönen guten Abend, Ladies and Gents, und willkommen zum Mess Around Swamp Time hier auf Radio SWAMP. Wir sind bei unserer Lieblingsplattensuche ein weiteres Mal beim Bonner Blues-Gitarren-Virtuosen Norfried Bill Baum hängen geblieben.
1: Hi, folks.
0: Und weil er erst jetzt seine erste LP unter eigenem Logo herausgebracht hat, widmen wir uns seiner Arbeit als Session-Musiker. Heute ist das Album Time and Again des Bonn-Neuwied-Schweizer Bluesmanns Mike Becher auf dem Teller. Mike ist leider im März viel zu früh verstorben und deshalb liegt noch eine größere Anzahl der Scheiben in Baums Musikladen in Bad Godesberg herum. Schade, denn Mikes Bluesröhre plus Norfrieds Gitarre plus die Rhythmusgruppe um Willi Güttler am Schlagzeug machen eine ziemlich coole Bluesscheibe aus. Hier also Mike Becher mit seinem unerschütterlichen Selbstbewusstsein. The Frenzy Champs.

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1: Yeah, Mike Becher and friends, the Frenzy Champs.
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1: Old Shorty meint, das swampt ja schon fast. Recht hast du, Shorty, und es kommt noch dicker. Mike Becher konnte nicht nur geil singen und Harp spielen, er war auch ein Hidden Champion auf der Slide-Gitarre. Hier ist ein Instrumental, Swamp.

Ja, das war Party Life von Mike Bechers quasi unveröffentlichten CD Time and Again. Und an dieser Stelle, bevor wir zur Big Mama Mess Around zurückschalten müssen, gibt's natürlich wie immer etwas Besinnliches auf die Ohren. Und dem ist auch heute so. Mike Becher and Friends mit dem Sea Blues.

Das war's für diese Messround-Sendung, meine Damen und Herren. Nach Swamp Time hörten Sie Jewel Bass mit Overflowing. Im Hintergrund hören Sie Eddie Clearwater mit Cool Blues Walk. Und von uns hören Sie gleich wieder nächste Woche. Zur gleichen Zeit und auf der gleichen Wellenlänge. Bis dahin heißt es wie immer, don't mess up, mess around.

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1: Ich bin Tine Klimach. Kanzler Friedrich Merz bildet sein Kabinett um, weil Thorsten Frey neuer Fraktionschef der Union werden soll. Das läuft aber alles andere als glatt. Jetzt hat sich Frey dazu geäußert.
2: Das Ganze sei einfach Pech gewesen, sagte Frey in Stuttgart. Das gäbe es auch in der Spitzenpolitik. Es geht um die Hängepartie bei der Besetzung des Verkehrsministeriums. Minister Schnieder hatte einigen Abgeordneten schon mitgeteilt, dass er entlassen wird. Als der Kanzler dann vor die Presse trat, passierte das aber nicht, weil der vorgesehene Nachfolger Günzler kurzfristig abgesagt hatte. Wie es nun weitergeht, ist offen. Klar ist aber, neue Kanzleramtschefin wird Gesundheitsministerin Warken und ihren Job soll CDU-Generalsekretär Linnemann übernehmen. Aus Berlin Thomas Brockt.
1: US-Präsident Trump hat der Europäischen Union nach der Milliardenstrafe gegen Google mit 9 Zöllen gedroht. Auf seiner Plattform Truth Social kündigte er zunächst eine Untersuchung gegen die EU an. Diese solle klären, ob amerikanische Unternehmen benachteiligt würden. Anschließend könne ein erheblicher Zoll auf EU-Importe folgen. Die EU-Kommission hatte Google zuvor wegen Wettbewerbsverstößen zu einer Strafe von 890 Millionen Euro verurteilt. Die Polizei hat Details genannt zum tödlichen Angriff auf einen Bankangestellten gestern in Regensburg. Ein 20-Jähriger hatte den Mann niedergestochen. Er sitzt inzwischen in U-Haft.
3: Erst hatte der Tatverdächtige einen Zettel vorgezeigt, auf dem Bankraub stand. Dann hat er mit einem 12 cm langen Messer auf den Banker eingestochen. Der hätte gar kein Geld hergeben können. Das steckte im Automaten. Bei der Pressekonferenz wurde weiter bekannt, dass gegen den mutmaßlichen Täter ein Waffen- und Messerverbot verhängt war. Er wollte sich am Vorabend der Tat wegen Nichtigkeiten selbst bei einer Polizeiwache anzeigen, wurde aber laufen gelassen. Die Staatsanwaltschaft wirft ihm Mord aus Habgier vor. Es gibt bisher keine Hinweise auf Unzurechnungsfähigkeit, Drogen oder Alkohol. Aus Regensburg, Michael Hegele.
1: Der Hersteller Jutro Tiefkühlkost hat den Rückruf bei einer bei Lidl verkauften Bio-Bärenmischung wegen einer möglichen Verunreinigung mit Novoviren ausgeweitet. Verbraucher sollen das Tiefkühlprodukt der Marke Freshona nicht verzehren. Betroffene Ware kann in allen Lidl-Filialen auch ohne Kassenbon zurückgegeben werden. Novoviren können starken Brechdurchfall und erheblichen Flüssigkeitsverlust auslösen. Besonders für Säuglinge, ältere und kranke Menschen kann eine Infektion gefährlich werden.
4: Und das waren die Nachrichten mit Tine Klimach.
5: Das Wetter. Jetzt in der Nacht kaum Wolken mit dabei. Es geht auch trocken durch die Nacht, kühlt sich nochmal ab auf 15 bis 10 Grad. Morgen geht's dann sommerlich durch den Samstag. Es ist oft sonnig, ab dem Nachmittag auch mal mehr Wolken. Es wird wieder heißer und zwar morgen dann mit 27 bis 31 Grad. Sonntag wolkiger, auch mal Regen mit dabei und das dann bei nur noch 22 bis 26 Grad.
0: NRW Verkehr.
5: Und um kurz nach 10, da meldet uns der ADAC noch einen Stau von der A2 Dortmund in Fahrt Richtung Hannover zwischen Ostwestfalen Lippe und Herford-Oster 2 Kilometer Stau und plus 19 Minuten.
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5: Tja, und wie wär's jetzt mit einem ganz großartigen 90er? Einverstanden? Okay, habe ich da. Hier sind die Four Non Blondes und der WhatsApp. Ich bin Andreas Grunwald. Hallo zusammen.

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0: klar, an diesem späten Freitagabend nehmen wir nochmal Platz im Camper.
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0: Na, vielleicht habt ihr das bei uns gehört. Die Kolleginnen Laura Potting und Kim Klages waren für uns ja eine Woche lang in NRW unterwegs mit dem Camper, haben die schönsten Campingplätze ausgecheckt, zusammen mit Bertha. Ja, so haben sie das Wohnmobil getauft und die drei haben ja schon sowas wie eine Beziehung aufgebaut über die Woche. Mit Höhen und Tiefen angefangen hat es ja sehr gut bei der ersten Roomtour.
3: Auf der rechten Seite haben wir eine schicke Sitzecke mit Tisch.
4: Oh, das ist ja geil.
3: Man kann rein theoretisch mit 5 Leuten sitzen.
4: Vielleicht lernen wir ja noch Leute kennen, man weiß ja nie.
3: Direkt neben dem Bett ist quasi unser Badezimmer.
4: Das ist auch riesig einfach.
3: Du kannst die ganze Wand dahinter umklappen.
4: What? Wirklich?
3: Ja.
4: Wow, und dann hast du eine Duschkabine.
3: Ja.
4: Krass.
3: Dann stehst du auch direkt vor unserem riesigen Kleiderschrank.
4: Also ohne Scheiß, man könnte meinen, wir würden hier einziehen.
3: So vom Komfort her würde ich hier auch einziehen.
4: Absolut. So, ich muss Bertha fahren. Oh Gott, oh Gott. Wo ist denn der Blinker hier? Ich weiß überhaupt nicht.
3: An der Seite.
4: Aha. Campingpark Wisseler See. Oh Gott, kommt da jetzt ein Fahrradfahrer? Weil ich kann gar keine Ahnung. Wo muss ich lang?
3: Links. Wir müssen ins Mühlencamp.
4: Wie soll ich denn da reinfahren? Piepst die Karre?
3: Nee.
4: Ah, der Baum! Boah, ich

0: Das Wetter.
1: Aufgelockert und trocken geht's jetzt durch die Nacht. Das wird mit 15 bis 10 Grad auch nochmal kühler. Der Samstag macht dann sonnig und trocken weiter. Am Nachmittag sind es auch mal mehr Wolken, das bei Werten so um 30 Grad. Am Sonntag meist stark bewölkt, gebietsweise zieht schauerartiger Regen durch. Oder es ist auch mal ein Gewitter mit dabei. Und das dann alles bei 22 bis 26 Grad. Wird am Sonntag also auch schnell wieder kühler.
0: NRW Verkehr.
1: Und das ist noch los auf den Autobahnen. An diesem Freitagabend haben wir nur dabei die A2 Dortmund in Fahrtrichtung Hannover. Einmal zwischen Lünen Süd und Kamenberghaben 1 Kilometer Stau plus 13 Minuten. Und wenn ihr da weiterfahrt zwischen Herford, Bad Salzuflen und Herford Ost 2 Kilometer Stau, da auch nochmal plus 19 Minuten.

Und gleich packen wir für euch nochmal einen 80er mit in den Freitagabend. Wobei, ist gerade eben noch so ein 80er geworden, hat Lena Miles Ende der 80er rausgebracht. 1989 war es, Black Velvet. Wie gesagt, spielen wir gleich, starten jetzt erstmal mit Michael Schulte. You love me.

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0: Ja, jetzt zum Ende unserer Campingwoche, da kommen wir zur absoluten Königsdisziplin, dem Glamping, also der absoluten Gönnung, wenn es ums Campen geht. Und da haben wir für euch auch einen absoluten Spezialisten aufgetan.
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3: Ja, nee, ist klar.
4: Ich sag nur, Glamping setzt sich zusammen aus Glamour und Camping. Der Einstieg dahin ist überschaubar günstig. Du überziehst deinen 30 Jahre alten Campinghobel auf Doppelachse einfach mit Louis Vuitton Folie. Anhängerkupplung von Gucci und auf dem Frühstückstisch den Eierkocher von Roberto Gaisini. Den gibt's wirklich. Wenn du dann noch mit deinem Gespann majestätisch auf dem Campingplatz Moselblick in Koblenz einläufst, dann ist doch klar, wer hier der Chef an der Stange ist. Assi and I know it, yeah. Aber du hast dich in der Camper-Nahrungskette mit ein bisschen Lackfolie vom 0815 Camper mit Gemeinschaftsdusche zum Edelglamper erhoben. So geht sozialer Aufstieg. Ja, muss nur ein bisschen aufpassen, wenn dein Nachbar die Verbreiterung von seinem 1,5 Millionen Campmobil ausfährt, dass er dir deinen Louis Vuitton-Schuhkarton nicht aus Versehen zusammendrückt. Tja, da fängst du wieder ganz von vorne an. Als Porta-Potti-Reiniger am Campingplatz Diemelsee. Ihr seht, Camping ist ein schmaler Grat zwischen Glück und Enttäuschung, Status und Eitelkeiten. Nur an einem Ort auf dem Platz sind alle gleich. Am Tresen von Uschis Uferstübchen. Ja, wer sich da nicht benehmen kann, der kauft sein Bier beim Lidl. So einfach ist das. Auch wenn du Bruno Banani heißt.
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1: Ich bin Tine Klimach. Bundeskanzler Friedrich Merz nutzt den Rücktritt von Unionsfraktionschef Jens Spahn für einen größeren Umbau seiner Regierung. Gesundheitsministerin Nina Warken wird neue Kanzleramtschefin und CDU-Generalsekretär Carsten Lindemann ihr Nachfolger im Gesundheitsministerium.
2: Und Digitalstaatssekretär Amthor wird neuer Bund-Länderbeauftragter im Kanzleramt. Doch unklar ist, was mit Verkehrsminister Schnieder passiert. Der teilte einzelnen Bundestagsabgeordneten am frühen Morgen in einer SMS mit, dass der Kanzler ihn entlassen werde und dies um 9 Uhr im Kanzleramt verkünden würde. Das tat Merz aber nicht. Dass der Kanzler dazu schwieg, liegt offensichtlich daran, dass der vorgesehene Nachfolger, der CDU-Bundestagsabgeordnete Günzler, Merz erst zugesagt, dann aber mitten in der Nacht wieder abgesagt habe. Die Gründe sind unklar. Aus Berlin, Dirk Zeitler.
1: Die USA und Großbritannien planen US-Regierungskreisen zufolge kommende Woche ein hochrangiges Treffen in London, um über die Lage in der Straße von Hormuz zu beraten. Ein US-Beamter bestätigte der deutschen Presseagentur entsprechende Pläne. Zum konkreten Programm, Datum und den Teilnehmern gab es zunächst keine Angaben. Campingplätze, Ferienanlagen und ganze Orte werden geräumt. Wegen der sich weiter unkontrolliert ausdehnenden Waldbrände an Frankreichs Atlantikküste wurden inzwischen rund 110.000 Menschen evakuiert. Auch in Spanien lodern Feuer. Wegen der schweren Waldbrände hat Madrid für die Umgebung der Hauptstadt und eine weitere Region den Notstand ausgerufen.
3: Rund um die Hauptstadt Madrid mussten mehr als 11.500 Menschen ihre Häuser verlassen. Sie warten bei Freunden, Verwandten und in Notunterkünften, ob die Brände eingedämmt werden können. Starke Windböen und hohe Temperaturen erschweren die Löscharbeiten. Der Katastrophenschutz des Militärs hat das Kommando übernommen. Mit Temperaturen bis zu 44 Grad in Andalusien leidet Spanien derzeit unter extremer Hitze. Auch an der französischen Atlantikküste ist es mit 36 Grad sehr heiß. Aus Spanien, Julia Macher.
1: Zum Sport. Jürgen Klopp ist mit klaren Botschaften in sein Amt als Bundestrainer gestartet. Der 59-Jährige versprach keine schnellen Erfolge, rief aber zu einem gemeinsamen Traum vom WM-Titel 2030 auf. Sein erstes Länderspiel als Bundestrainer ist Ende September in der Nations League gegen die Niederlande.
4: Und das waren die Nachrichten mit Tine Klimach.
0: Das Wetter.
5: Aufgelockert und trocken geht's jetzt durch die Nacht. Das wird mit 15 bis 10 Grad auch nochmal kühler. Der Samstag macht dann sonnig und trocken weiter. Am Nachmittag sind's auch mal mehr Wolken, das bei Werten so um 30 Grad. Am Sonntag meist stark bewölkt, gebietsweise zieht schauerartiger Regen durch. Oder es ist auch mal ein Gewitter mit dabei. Und das dann alles bei 22 bis 26 Grad. Wird am Sonntag also auch schnell wieder kühler.
0: NRW Verkehr.
5: Kurz nach 11, zwei Staus sind's noch, beide von der A2 Dortmund in Fahrtrichtung Hannover. Erst zwischen Lünen-Süd und Kamberg-Kam, 2 Kilometer Stau und plus eine Viertelstunde. Und dann nochmal zwischen Herford-Bad Salzuflen und Herford-Ost, auch nochmal 2 Kilometer Stau, da plus 19 Minuten.
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5: Tja, und los geht's in dieser Stunde jetzt mit ihm hier. Das ist Teddy Swims mit Mr. Know-It-All. Ich bin Andreas Grunwald. Euch einen schönen Freitagabend.

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4: 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Ja, das merkst du. Woran erkennst du einen Camper? Er sagt es dir. Ja, natürlich. Was hast du? Campingmobil oder hast du einen Wohnwagen? Ein Zelt! Ja! Das sind die Kernigen so. Der Chuck Norris unter den Campern. Der sammelt keine Nüsse, der drückt Eichhörnchen aus. Ich habe einen Kumpel, Marcel, der hat einen Campingwagen, also so einen Wohnwagen. Und dann sagt er zu mir, ach komm, leiht euch doch mal so ein Ding und dann fahren wir zusammen. Da bin ich in so einen Schuppen rein. Ich sag, komm, so ein Campingmobil, ich kann nicht mit Anhänger fahren. Die rufen ja Preise auf. Ich habe gesagt, ich will das Ding eine Woche mieten, nicht kaufen. Und dann sagen die dir, aber bitte die Bordtoilette nicht benutzen. Ich sag, Kollege, wir fahren eine Woche nach Holland. Auf dem Campingplatz. Gib mir Tipps, ich bin offen.
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0: Das Wetter.
1: Jetzt in der Nacht kaum Wolken mit dabei. Es geht auch trocken durch die Nacht. Kühlt sich nochmal ab auf 15 bis 10 Grad. Morgen geht es dann sommerlich durch den Samstag. Es ist oft sonnig. Ab dem Nachmittag auch mal mehr Wolken. Es wird wieder heißer. Und zwar morgen dann mit 27 bis 31 Grad. Sonntag wolkiger, auch mal Regen mit dabei. Und das dann bei nur noch 22 bis 26 Grad.
0: NRW Verkehr.
1: Und nochmal der Blick auf die Autobahn. Da meldet uns der ADAC noch einen Stau auf der A2 Dortmund-Hannover zwischen Herford-Bad Salzuflen und Herford-Ost. 2 Kilometer Stau da plus 17 Minuten.

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0: Ja, die habt ihr erkannt, ne? Snow Patrol, ihr absoluter Überhit Chasing Cars. Jetzt haben sie was Frisches am Start. Song heißt These Arms und die Nummer haben sie zusammen mit Kylie Minogue aufgenommen. Gary Lightbody, also der Sänger von Snow Patrol, der hat uns erzählt, wie es überhaupt dazu kam. Los ging es nämlich schon 2024.
1: Ich hatte gehört, dass Kylie auf der Suche nach Songs war, also habe ich ein paar geschrieben. Nur wusste ich nicht, wie ich die zu ihr kriegen soll, also haben wir den Song erstmal alleine für uns als Band aufgenommen. Doch wir haben gemerkt, der Song würde sich niemals ohne Kylie richtig anfühlen. Also haben wir noch öfter versucht, den Song zu ihr zu kriegen und irgendwann haben wir es geschafft. Sie mochte ihn und hat für uns gesungen. Und wir sind so froh darüber.
0: Ja, und es gab auch schon eine gemeinsame Live-Performance zum Song. Und zwar haben sie aufgenommen, also diese Performance aufgenommen auf einem Festival in London.
1: Es war der Wahnsinn. Sie ist unglaublich auf der Bühne und auch hinter der Bühne ist es einfach toll, mit ihr Zeit zu verbringen. Ja, und wir hatten den Song tatsächlich vorher noch nie live gespielt oder geprobt, aber so wirkte es nicht. Es lief einfach perfekt. Liegt auch hauptsächlich daran, wie gut Kylie ist.
0: Ja, und die Aufnahmen, die dabei entstanden sind, die haben sie dann auch ins Musikvideo gepackt. Den Song zu schreiben fiel Gary übrigens relativ leicht, zumindest inhaltlich.
1: Es ist ein Thema, was ich schon in vielen Songs benutzt habe. Es geht darum, die Leute, die man liebt, vor einer Welt zu schützen, die manchmal sehr viel und beängstigend sein kann. Und damit spiele ich einfach schon lange und gern herum. Vielleicht habe ich einfach noch so viel dazu zu sagen.
0: Ja, und wir nehmen natürlich jeden weiteren Song dankend an. Jetzt freuen wir uns erstmal über die aktuelle Single.
2: This is Snow Patrol and the awesome Kylie Minogue with These Alarms.
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1: Ich bin Tine Klimach. Die bisherige Gesundheitsministerin Nina Warken wird neue Kanzleramtschefin. Das teilte Bundeskanzler Friedrich Merz in Berlin mit. Sie folgt auf Thorsten Frey, der an die Unionsfraktionsspitze wechseln soll. Für Warken übernimmt Carsten Linnemann das Gesundheitsressort. Merz kündigte für die kommenden Wochen weitere Veränderungen im Kabinett an.
2: Darüber werde ich zu gegebener Zeit Sie informieren. Aber diese Entscheidungen brauchen nicht zuletzt angesichts der Sommerpause noch ein paar Tage und vielleicht auch mehr Zeit.
1: Damit ist auch eine weitere Nachbesetzung gemeint, auf die Kanzler Merz nicht einging. Eigentlich sollte auch Verkehrsminister Schnieder seinen Platz räumen. Sein geplanter Nachfolger Fritz Günzler, Finanzexperte der Union, hatte aber kurz vor knapp abgesagt. Bundesinnenminister Dobrindt hat die Ausweitung von Abschiebungen nach Afghanistan gegen Kritik verteidigt. Wer nach einem abgelehnten Asylverfahren ausreisepflichtig sei, müsse auch mit einer Abschiebung rechnen, sagte er. Zuvor war bekannt geworden, dass künftig nicht mehr nur Straftäter und Gefährder für Abschiebungen identifiziert werden sollen. Flüchtlingsrat und Linke kritisieren das als unverantwortlich bzw. als Vorstoß gegen den Menschenrechtsschutz. TikTok gefährdet Kinder und Jugendliche nach vorläufigen Ermittlungsergebnissen der EU-Kommission durch niedrige Schutzstandards. Die Brüsseler Behörde kritisiert unter anderem, dass Fremde die öffentlichen Benutzerkonten von Minderjährigen sehen und die jungen Nutzer auch mit missbräuchlichen Absichten kontaktieren könnten.
3: 200 Millionen Nutzer hat TikTok in Europa. Kinder und Jugendliche brauchen mehr Schutz, meint die EU-Kommission. Bis jetzt könne jeder in die öffentlichen Nutzerkonten sehen. Das müsse sich ändern. Künftig sollten nur noch von den Jugendlichen selbst akzeptierte Nutzer in die Konten schauen dürfen. TikTok weist die Kritik zurück. Die EU-Kommission hat in den vergangenen Monaten schon ein Verfahren wegen Suchtrisiken gegen TikTok eingeleitet und von Snapchat, Facebook und Instagram verlangt, dass das Mindestalter von 13 Jahren besser kontrolliert wird. Aus Brüssel, Dieter Ebeling.
1: Hunderttausende werden heute in Berlin zum Christopher Street Day erwartet. Die Demonstration soll mittags beginnen und dann an der Siegessäule vorbei zum Brandenburger Tor führen. Abends tritt Sängerin Sarah Connor auf. Schon einen Abend vorher war bereits Rapperin Icky Mel aufgetreten. Das Motto des CSD lautet dieses Mal: Haltung ist hot.
4: Das Wetter. Jetzt in der Nacht bleibt es in Nordrhein-Westfalen ruhig und trocken. Der Himmel ist nur ein bisschen bewölkt. Temperaturen sinken auf 10 bis 15 Grad. Der Samstag bringt dann richtig angenehmes Sommerwetter. Viel Sonne, später ein paar dichtere Wolken. Dabei weitgehend trocken. Dazu wird es deutlich wärmer mit bis zu 31 Grad.
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5: A2 Dortmund-Hannover zwischen Herford-Bad Salzuflen und Herford-Ost. 2 Kilometer Stau, 18 Minuten Zeitverlust. Und A57 Krefeld-Köln zwischen Dormagen und Köln-Worringen, 1 Kilometer stockender Verkehr. Wir wünschen allen unterwegs gute Fahrt.
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4: €101 Millionen, so viel Geld, liegt jetzt im deutschen Lotto-Jackpot. Gab's noch nie in der gesamten Geschichte der deutschen Lotterie. Ist doch der Wahnsinn. Und ich habe mich natürlich gefragt, woran liegt es denn jetzt, dass der so hoch gefüllt ist? Und eigentlich gibt's da nur eine Erklärung für mich. Ja, nach den mahnenden Worten unseres Bundeskanzlers sind wir endlich mal wieder zurück zu unseren Grundtugenden gekommen und arbeiten vernünftig. Ja, dann haben wir gar keine Zeit mehr, Lotto zu spielen.
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4: Leo Arige hier, schöne Nacht euch.

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0: Die schönste Frau der Welt ist Schauspielerin Anya Taylor-Joy, zumindest nach Ansicht des Londoner Schönheitschirurgen Julian De Silva. Ja, für den hat sie das perfekte Gesicht. Viele werden Anya Taylor-Joy vielleicht kennen aus der Serie Das Damen-Gambit. Sehr bekannte Serie, sehr gute Serie auch, muss man dazu sagen. Jetzt hat sie bei Apple TV eine neue Serie am Start, Film- und Streaming-Experte Jörg Albrecht.
1: Ja, Anya Taylor-Joy ist Lucky und so heißt auch die Serie, in der es am Anfang gar nicht so aussieht, als ob Lucky ihrem Namen alle Ehre macht.
2: Mein Mann war weg, als ich heute Morgen aufgewacht bin.
1: So hat sich das Lucky nicht vorgestellt. Gerade noch hat sie mit ihrem Partner einen riesen Coup gefeiert, durch den beide Millionen Dollar reicher geworden sind. Ja, und dann am Morgen danach ist der Gatte zusammen mit dem Geldkoffer verschwunden. Und jetzt hat Lucky nicht nur ein, sondern gleich zwei Probleme. Das eine ist das FBI, das hinter ihr her ist. Das andere, das ist die Schwiegermutter, die ebenfalls Ansprüche auf die Knete geltend macht.
3: Wo ist mein Sohn? Weiß ich nicht. Wo ist mein Geld?
4: Ich habe das Geld nicht.
5: Das ist die falsche Antwort.
1: Lucky ist voll und ganz auf Anya Taylor-Joy zugeschnitten. 7 Folgen wären jetzt nicht unbedingt nötig gewesen. Lucky ist mal wieder ein gutes Beispiel dafür, dass ein 2-stündiger Film die bessere Wahl gewesen wäre.
0: Tja, hin und wieder lohnt auch ein Blick in die ZDF-Mediathek. Da hast du was ziemlich Originelles gefunden.
1: Sogar gleich 2 originelle Serien. Die erste heißt Das Manko und handelt von einem Dutzend Mitarbeiter einer Behörde, das komplett ineffizient ist. Muss man sich ungefähr so vorstellen, als würden die Angestellten der Kapitol aus Stromberg auf Monty Python treffen. Das ist schräg und richtig schön absurd.
6: Wo liegen denn Ihre Stärken?
1: Klingt fast schon wie eine Schafherde, womit wir auch schon bei Serie Nummer 2 wären. Schieb, also Schaf heißt die. Und die dreht den Spieß um. Nicht wir Menschen haben die Schafe domestiziert. Nein, hier ist es umgekehrt.
7: Ein Mensch müsste man sein. Das Hirn so groß wie eine Erdnuss, aber trotzdem immer im Moment.
1: Auch Schieb ist herrlich bekloppt, satirisch und manchmal sogar richtig philosophisch. 2 Comedy-Miniserien. Perfekt zum Binge-Watchen.
0: Danke, Jörg. Schieb und Das Manko findet ihr also in der ZDF-Mediathek. Und wer Anya Taylor-Joy als Lucky sehen will, ja, der braucht dafür Apple TV Plus.
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0: Das ist Mario für diese Samstagnacht. Let Me Love.

0: Das Wetter.
1: In dieser Nacht passiert wettertechnisch erstmal wenig. Es bleibt trocken, teils klar und angenehm ruhig. Tiefstwerte liegen zwischen 10 und 15 Grad. Am Samstag gibt es dann meist freundliches Sommerwetter mit viel Sonne und nur zeitweise mehr Wolken. Regen ist kaum ein Thema. Temperaturen steigen auf 27 bis 31 Grad.
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2: Hier die aktuelle Verkehrslage: A2 Dortmund-Hannover zwischen Herford-Bad Salzuflen und Herford-Ost. 1 Kilometer Stau, 13 Minuten Zeitverlust. Weiterhin auf der A40 Duisburg-Essen zwischen Essen-Frohnhausen und Essen-Holsterhausen. 1 Kilometer stockender Verkehr, 10 Minuten Verzögerung. Und zusätzlich auf der A57 Krefeld-Köln zwischen Dormagen und Köln-Worringen. 1 Kilometer zäh fließender Verkehr. Wir wünschen allen unterwegs gute Fahrt.

Eine schöne Nacht euch. Hier ist Leo Arregui im besten Mix. Jetzt mit Musik von Alex Warren und seinem größten Hit, ja, Ordinary. Ed Sheeran höchstpersönlich hat ihn sogar angeschrieben und gefragt, können wir den zusammen singen? Eine Antwort darauf gab's nie. Ja, ja.

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0: Ein Campingwagen, zwei Kolleginnen von uns drin. Ja, das war wirklich eine wilde Woche.
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0: Kim Klages und Laura Potting, die waren unterwegs in ganz NRW mit einem Wohnmobil von Dein Caravan. Waren am Camping- und Ferienpark Wissler See, dann im Eifel Camp und im Campingpark Heidewald. So, jetzt ist die Tour rum. Kim und Laura, wie geht's euch? Wie war die Tour?
2: Also es war wirklich super, super schön, ne? Also wir haben so viel gesehen, erlebt in diesen Tagen. Es war auch echt anstrengend, muss man sagen. Also jeden Tag woanders hin ist hart, aber es war einfach toll.
3: Ja, und ich muss sagen, die Campingplätze, ich kannte keinen einzigen davon. Und wir waren ja an unterschiedlichsten Ecken im Land und alle waren irgendwie schön. Alle hatten irgendwie was anderes, irgendwie was toll war. Und wir haben unfassbar liebe, liebe, liebe Leute kennengelernt.
4: Wir sind eine Familie aus Bad Dürkheim.
5: Bad Dürkheim. Ja, und was wird hier gerade gespielt?
4: Wir spielen gerade Rummy Cup.
3: Hast du so einen Tipp für uns, was sich lohnt hier?
6: Die Rutsche. Hinlegen, ja. Und dann kriegt man richtig Fahrt drauf.
3: Okay.
6: Und wenn man abbremsen will, einfach mal aufsetzen, dann wird man langsam.
3: Ihr sitzt hier gerade so entspannt mit dem Bierchen. Geht's euch gut?
7: Ja, sehr gut. Wir sind gerade angekommen.
3: Ihr seid gerade auch angekommen. Wir auch.
8: Das ist das erste Bier. Wenn die Stützen unten sind, gibt's erst ein Bier.
3: Euch geht's gut hier?
9: Ja, ja, wir kommen wieder. Wir kommen aus Düren. Das ist nur eine Stunde weg von hier. Wir genießen es, dass wir einfach nur zum See gehen und da Latte Macchiato trinken können.
10: Hauptsache, das Bier ist dabei.
3: Das ist absolut korrekt. Die Einstellung mag ich. Also, und was ich auch krass finde, Kim und ich, wir kennen uns ja, wir sind Kolleginnen, ne? Also aber wir sind jetzt nicht irgendwie befreundet vorher gewesen, wir kannten uns kaum und das hat echt gut funktioniert. Wir haben uns keinmal gestritten. Ja. Kim hat mich morgens auch in Ruhe meinen Kaffee trinken lassen, hat mich nicht vollgeladen.
2: Ja, ich finde, so eine Tour schweißt auch echt super zusammen. Ja. Gerade auch dann, man hat halt jetzt so eine Verbindung mit dem Wohnmobil, mit Bertha.
3: Also würden wir wieder machen, ne?
2: Auf jeden Fall, sofort.
0: Ja. Halten wir mal fest, Fazit, es war hervorragend, die beiden hatten ganz großen Spaß. Und wer weiß, na, vielleicht wiederholen wir das wirklich mal irgendwann mit den beiden. Ne?
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1: Ich bin Tine Klimach. Kanzler Friedrich Merz bildet sein Kabinett um, weil Thorsten Frey neuer Fraktionschef der Union werden soll. Das läuft aber alles andere als glatt. Jetzt hat sich Frey dazu geäußert.
2: Das Ganze sei einfach Pech gewesen, sagte Frey in Stuttgart. Das gäbe es auch in der Spitzenpolitik. Es geht um die Hängepartie bei der Besetzung des Verkehrsministeriums. Minister Schnieder hatte einigen Abgeordneten schon mitgeteilt, dass er entlassen wird. Als der Kanzler dann vor die Presse trat, passierte das aber nicht, weil der vorgesehene Nachfolger Günzler kurzfristig abgesagt hatte. Wie es nun weitergeht, ist offen. Klar ist aber, neue Kanzleramtschefin wird Gesundheitsministerin Warken und ihren Job soll CDU-Generalsekretär Linnemann übernehmen. Aus Berlin Thomas Brockt.
1: US-Präsident Trump hat der Europäischen Union nach der Milliardenstrafe gegen Google mit neuen Zöllen gedroht. Auf seiner Plattform Truth Social kündigte er zunächst eine Untersuchung gegen die EU an. Diese solle klären, ob amerikanische Unternehmen benachteiligt würden. Anschließend könne ein erheblicher Zoll auf EU-Importe folgen. Die EU-Kommission hatte Google zuvor wegen Wettbewerbsverstößen zu einer Strafe von 890 Millionen Euro verurteilt. Schwere Waldbrände halten Frankreich und Spanien weiter in Atem. Während bei Madrid und in einer anderen spanischen Region der Notstand ausgerufen wurde, mussten an der französischen Atlantikküste 10.000 weitere Touristen vorsorglich ihre Urlaubsquartiere räumen. In beiden Ländern sprechen die Behörden von ungünstigen Wetterbedingungen, die die Löscharbeiten erschweren. Zum Sport. Jürgen Klopp ist neuer Bundestrainer der Fußballnationalmannschaft. Der 59-Jährige tritt die Nachfolge des bei der WM gescheiterten Julian Nagelsmann an. Es sei ein sehr, sehr besonderer Tag für ihn, sagte Klopp bei seiner Vorstellung in Frankfurt.
3: Jürgen Klopp will beim DFB jeden Stein umdrehen und das dürfte ungemütlich werden für den Verband. Aber Klopp will langfristigen Erfolg, darum will er auch einige Strukturen verändern. In den kommenden Tagen und Wochen werde er viele Spieler anrufen und treffen. Beim Supercup zwischen Bayern und Dortmund wird er dann auf der Tribüne sitzen. Im September bekommt Klopp dann gleich seine ersten 4 Spiele am Stück in der Nations League. Zwar verspricht er keine schnellen Erfolge, dennoch wollen die Fans da schon Fortschritte sehen. Thomas Bremser, Redaktion.
1: Der DFB hat Jürgen Klopp als Bundestrainer bis zur WM 2030 verpflichtet. Außerdem wird Per Mertesacker Geschäftsführer beim Deutschen Fußballbund.
4: Das Wetter. Jetzt in der Nacht bleibt es bei uns in Nordrhein-Westfalen entspannt. Wenig Wolken, trocken und ruhig. Dazu kühlt es auf 10 bis 15 Grad ab. Der Samstag wird dann sonnig und sommerlich warm. Im Laufe des Nachmittags können ein paar Wolken dichter werden. Meistens bleibt es aber trocken. Dazu kriegen wir morgen maximal 31 Grad.
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5: Hier die aktuelle Verkehrslage. A2 Dortmund-Hannover zwischen Herford-Bad Salzuflen und Herford-Ost. 1 Kilometer Stau. 10 Minuten Zeitverlust. Weiterhin auf der A44 Dortmund-Kassel zwischen Marsberg und Diemelstadt. 1 Kilometer stockender Verkehr, 5 Minuten Verzögerung. Und zusätzlich auf der A57 Krefeld-Köln zwischen Dormagen und Köln-Worringen. 1 Kilometer zähfließender Verkehr. Wir wünschen allen unterwegs gute Fahrt.
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4: So, jetzt ist es auch endlich offiziell. Jürgen Klopp, der 13. Trainer der deutschen Fußballnationalmannschaft. Gestern um 11 Uhr gab es eine Pressekonferenz auf dem DFB-Campus in Frankfurt. Und da hat er schon einige coole Sachen gesagt, muss man so sagen. Wir schauen in der Stunde mal ein bisschen zurück. Wir haben auch euch mal gefragt, was haltet ihr denn jetzt davon, dass Jürgen Klopp neuer Bundestrainer wird? Ach ja, ich glaube, das wird ganz schön. Laura Nonché jetzt für euch. Ich bin Leo Arregui.
6: Laura

0: Jetzt ist er da und soll nicht weniger machen, als einfach mal den deutschen Fußball zu retten.
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0: Jürgen Klopp wurde gestern in Frankfurt als neuer Bundestrainer vorgestellt, ja, und er hat direkt mit markigen Worten Richtung Medien mal losgelegt.
2: An dem Tag, an dem ihr das nicht mehr wollt, sagt ihr es und ich bin weg. Ohne Abwendung. Wenn ihr morgen sagt, der ist scheiße, bin ich weg. Wenn der DFB sagt, so machen wir nicht weiter, bin ich weg. Wenn ihr euch daneben benehmt und meine Familie nicht in Ruhe lasst, bin ich weg.
0: Ja, das war mal direkt ein ordentliches Statement. Inhaltlich geht es für Jürgen Klopp darum, sich ein genaues Bild von den Strukturen zu machen.
2: Aber man muss sich im deutschen Fußball generell Gedanken machen, spielen wir darum, das nächste Turnier zu gewinnen und spielen wir darum, das nächste wäre immer cool, aber spielen wir wieder hinzukommen und spielen wir wirklich darum, dass wir alles aufs nächste Level stellen, dass wir einem wieder ein logischer Kandidat werden, weil das sind wir nicht mehr.
0: Außerdem hat er für Geduld geworben.
2: Natürlich möchte man die höchsten Ziele erreichen. Wir müssen nur alle uns klar machen, dass wir dafür manchmal ein bisschen Zeit brauchen. Das Witzige an der heutigen Zeit ist, dass man niemand mehr und nichts mehr Zeit gibt, außer sich selber. Ich darf für mich in Anspruch nehmen, Leute, dafür brauche ich ein bisschen, dafür brauche ich. Aber da draußen soll alles sofort so funktionieren.
0: So, und er hat natürlich auch die typischen Kloppo-Sprüche gebracht.
2: Der Bundestrainer im festen Parkplatz, hast du einen hast, habe ich gesehen. Das, bei dem bin ich vorbeigefahren, hat der Bundestrainer auch einen. Du hast den noch aus Leverkusen schon. Nee, hab ich einen Parkplatz mit Schild. So, dann habe ich einen Parkplatz. Der wird ab und zu ein Auto draufstehen, das kann ich schon mal sagen. Da fällt mir ein, die Bayern müssen sich keine Gedanken machen, dass ich, weil Aki und ich und Sven Bender jetzt hier sind, wir nur noch Dortmund-Spieler einladen, was auch witzig wäre. Oder weil ich mal bei Red Bull gearbeitet habe, nämlich nur Leipziger.
0: So, das war jetzt mal ein Auszug aus einer wirklich sehr langen Pressekonferenz. Ihr merkt schon so ein bisschen, ich finde auch, es kommt definitiv frischer Wind rein. Jürgen Klopp hat losgelegt als neuer Bundestrainer mit seinen Co-Trainern. Ja, die sind auch dabei. Ex-Profi Sven Bender mit im Team und Per Mertesacker übrigens als neuer Geschäftsführer kommt ab dem Winter auch dazu. Das lese ich also alles sehr gut an und ich würde sagen, jetzt lassen wir den neuen Bundestrainer Jürgen Klopp erstmal arbeiten. Wir sind ganz gespannt.
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0: Das Wetter.
1: Jetzt in der Nacht bleibt es in Nordrhein-Westfalen ruhig und trocken. Der Himmel ist nur ein bisschen bewölkt. Temperaturen sinken auf 10 bis 15 Grad. Der Samstag bringt dann richtig angenehmes Sommerwetter, viel Sonne, später ein paar dichtere Wolken, dabei weitgehend trocken. Dazu wird es deutlich wärmer mit bis zu 31 Grad.
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2: A2 Dortmund-Hannover zwischen Herford-Bad Salzuflen und Herford-Ost. 1 Kilometer Stau. Und A57 Krefeld-Köln zwischen Dormagen und Köln-Worringen. 1 Kilometer stockender Verkehr. Wir wünschen allen unterwegs gute Fahrt.

dänischer DJ und Produzent Kato, auch schon in seinen 40ern unterwegs, hat jetzt nochmal einen großen Hit gehabt, den ersten seiner Karriere, mit einem Song, der auch schon über 10 Jahre alt ist. Turn the Lights Off ist Anfang dieses Jahres auf Social Media total viral gegangen. Ja. Eine schöne Nummer. Ich habe es letztens auch im Festzelt gehört, habe ich auch gedacht. Mensch, so weit hat er es geschafft, der Kato. Ich kannte ja die Background-Story und da wurde ich schon ein bisschen emotional im Zelt. So, jetzt für euch. Turn the Lights Off, Kato featuring John. Ich bin Leo Arrigi.

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0: Eins ist, glaube ich, klar. Wir wollen nicht nochmal so eine WM-Tragödie miterleben. Und derjenige, der uns retten soll, der wurde gestern offiziell beim DFB vorgestellt.
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0: Unser Ritter in glänzender Rüstung, Jürgen Klopp. Der neue Bundestrainer, der 13. insgesamt. Ich dachte ehrlicherweise, es wäre ein bisschen mehr gewesen. Und wir haben euch mal gefragt, ist er denn der Richtige?
2: Wenn er es nicht schafft, schafft es keiner.
3: Ich finde seine Ausstrahlung schon allein, wenn er am Rand steht, dass er auch den Spielern viele Anweisungen gibt, nicht so viel Sitz zum Beispiel.
4: Schlimmer kann es nicht werden.
5: Die letzten 10 Jahre war ja nix, null.
6: Ja, der steht dafür, Teamgeist zu fördern und so eine Aufbruchstimmung zu erzeugen. Hat immer alle mit eingebunden, hat auch Spieler zu Leistungen gepusht, wo man nicht damit gerechnet hätte, dass sie zu solchen Leistungen fähig sind. Von daher der richtige Mann zur richtigen Zeit.
0: Ja, also kein Wunder, dass Klopp jetzt auch der bestbezahlte Bundestrainer wird. Sein Gehalt soll bei rund 10 Millionen Euro pro Jahr liegen. Schon krass, oder? Also kurz mal zum Vergleich. Joachim Löw hat zuletzt etwa 3 Millionen Euro bekommen. Aber gut, ich meine, vielleicht ist das am Ende auch einfach nur die Inflation.
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1: Ich bin Tine Klimach. Es ist ein ziemlich beispielloser Vorgang. Bundeskanzler Friedrich Merz will seinen Verkehrsminister Patrick Schnieder entlassen, steht aber ohne Nachfolger da. Schnieder bleibt nur deshalb vorerst im Amt. Nicht nur in der Opposition wird von einem Chaos gesprochen.
2: Als Merz am Morgen zu einem Statement kommt, sind an seiner Seite die neue Kanzleramtschefin Wagen, der neue Gesundheitsminister Linnemann und der neue Bund-Länder-Koordinator Amthor. Einer aber fehlt, der neue Verkehrsminister. Dabei ist bereits klar, dass Schnieder gehen muss. Das hatte der CDU-Politiker selbst in einer SMS an Abgeordnete mitgeteilt. Der vorgesehene Nachfolger der CDU-Finanzpolitiker Günzler machte in den frühen Morgenstunden aber einen Rückzieher aus fachlichen Gründen, wie er sagte. Er sei nicht der Richtige für diese Position. Aus Berlin, Dirk Zeitler.
1: VW-Chef Oliver Blume will sein Sparpaket für den Konzern noch in diesem Jahr verabschieden. Diesen Zeitplan nannte Blume im Interview mit der Deutschen Presseagentur. 4 Werke und bis zu 50.000 Stellen zusätzlich stehen auf der Kippe. Außerdem hat VW den nächsten Gewinneinbruch verkündet.
3: Vor allem Betriebsrat, Gewerkschaften und das Land Niedersachsen als Miteigentümer stemmen sich gegen noch mehr Jobabbau. Dass die Werke in Emden, Hannover, Zwickau oder der Tochter Audi in Neckarsulm ganz geschlossen werden, soll verhindert werden. Dass Handlungsbedarf besteht, zeigen erneut die Zahlen. Im zweiten Quartal ist der Konzerngewinn weiter um mehr als 30% auf 1,5 Milliarden Euro eingebrochen. Gegensteuern will VW-Chef Blume so: Verwaltung schrumpfen, Kapazitäten in den Werken abbauen, weniger Modelle anbieten. Jan-Henner Reitze, Nachrichtenredaktion.
1: TikTok gefährdet Kinder und Jugendliche nach vorläufigen Ermittlungsergebnissen der EU-Kommission durch zu niedrige Schutzstandards. Die Brüsseler Behörde kritisiert unter anderem, dass Fremde die öffentlichen Benutzerkonten von Minderjährigen sehen und die jungen Nutzer auch mit missbräuchlichen Absichten kontaktieren können. Die WHO ruft wegen mehrerer Erkrankungen an West-Nil-Fieber in Südeuropa zu